weil die aktuelle Nummer 1, Jannik Sinner, immer noch verletzt ist. Zverev hat dieses Jahr die French Open und die US Open gewonnen. Er ist die zweite Nummer 1 aus Deutschland nach Boris Becker im Jahr. Ich bin Hendrik Daum. Die SPD wird ihre Parteispitze neu wählen. Das kündigte Bundesfinanzminister Klingbeil in seiner Funktion als Parteichef an. Nach dem Rücktritt der Co-Vorsitzenden und

0: Spaß in Zeiten persönlicher Trauer.
1: Ja, wir brauchen Streit unter den parlamentarischen Kräften. Wir brauchen Streit unter den Parteien. Wir stehen in einem Wettbewerb. Wir brauchen eine Kultur des Streits, aber wir brauchen auch eine Kultur des Respekts. Miteinander und voreinander. Und ich will Ihnen für mich sehr klar sagen, ich habe Sorge, dass wir das verlieren in unserem Land.
0: Baas hatte ihren Rücktritt mit der Trauer um ihre Stieftochter und mit persönlichen Angriffen auch aus der Union begründet. Autoersatzteile sind innerhalb von 10 Jahren im Schnitt um mehr als 80% teurer geworden, deutlich stärker als die allgemeine Inflation. Laut Versicherungswirtschaft steigen dadurch auch die Reparaturkosten. Besonders betroffen sind Türen, Kotflügel und Außenspiegel. Der sogenannte Designschutz schränkt dabei die Konkurrenz durch unabhängige Hersteller ein. Die EU will diesen Schutz jetzt für bestimmte Ersatzteile lockern. Der Rechtsstreit um eine unerlaubte Wahlwerbung der AfD mit dem Sänger Heino ist mit einem Vergleich zu Ende gegangen. Die AfD Uckermark muss dem 87-Jährigen einen 4-stelligen Betrag zahlen. Außerdem gab es eine persönliche Entschuldigung. Ein AfD-Politiker aus der Uckermark hatte in sozialen Medien behauptet, Heino würde ihn wählen, wenn er könnte. Dagegen hat der Volksmusiker geklagt. Alexander Zverev wird die neue Nummer 1 der Tenniswelt. Spätestens zum Saisonende wird der 29-Jährige als bester Spieler die Rangliste anführen. Das ist jetzt sicher, weil 2 Konkurrenten beim Turnier in Shanghai früh ausgeschieden sind und weil die aktuelle Nummer 1, Jannik Sinner, immer noch verletzt ist. Zverev hat dieses Jahr die French Open und die US Open gewonnen. Er ist die 2. Nummer 1 aus Deutschland nach Boris Becker im Jahr 1991.
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1: Hallo aus Deutschlands schönster Genießerecke und größtem Mittelgebirge, dem Schwarzwald. Mein Name ist Zara Roth. Ich lebe da, wo andere Urlaub machen und nehme euch mit auf meine Touren. Visit Black Forest ist der Podcast für alle, die gern unterwegs sind in der Natur, die den Schwarzwald schon kennen, wie die linke Gesäßtasche oder noch gar nicht oder nur ein bisschen. Das hier ist eure Reiseinspiration in unter 20 Minuten. Das Wort Paradies wird ja durchaus auch gern inflationär verwendet. Die ursprüngliche Bedeutung als Gegenstück zum Fegefeuer hat es längst verloren. In Discountergängen bzw. Sparparadiesen und Raststättenimbissen Schlemmerparadiesen. Das dachte ich jedenfalls. Doch in dieser Folge geht es in ein echtes, liebevoll gebautes Paradies für Badefreunde. Ins Badeparadies Schwarzwald nach Titisee Neustadt. Im Palais Vital warten 12 Themensaunen. In der Palmenoase geht's in der blauen Lagune Richtung Cocktailbar schwimmen, dann eine Massage genießen. Abkühlen kann man im riesigen Außenbereich mit Naturteich und Spaß und Action. Gibt's im Rutschen-Universum mit Wellenbad namens Galaxy.
2: Gönnung!
1: Am Einlass empfängt mich Marketingchefin Elisabeth Seifer. Das Badeparadies ist ihr zweites Zuhause. Los geht's!
3: Wir haben hier immer wieder die Drehkreuze. Einfach quasi den Ventil dagegen halten und schon kann man durchlaufen.
4: Okay.
3: Das wäre dein Spind demnach. Bei uns funktioniert alles bargeldlos und Co. Alles quasi mit dem Chip. Man hält den Chip dran, schließt zu. Man kann damit essen gehen, man kann damit Solarium zahlen, Cocktails zahlen an der Prüba.
4: Trinkgeld?
3: Auch, geht auch alles über Chip.
4: Sauna ist textilfrei?
3: Ja, genau. Also die Sauna ist komplett Palais Vital, ist textilfrei. Da haben wir 12 Saunen komplett mit eigenem Badebereich, auch eigenen Mineralpools und Co. Und wir haben jetzt relativ neu in der Palmoase eine Textilsauna auch, wo man dann quasi mit Badekleidung saunieren kann.
4: Das heißt, wenn ich jetzt wechsle zwischen dem Palais Vital und der Palmoase, muss ich mir einen Badeanzug anziehen?
3: Genau, richtig. Da sind dann auch immer so kleine Umkleidenischen, wo man auch seine Badekleidung abhängen kann.
4: Wie komme ich jetzt von hier aus zum
3: Harry Aufguss?
4: Zum Harry Aufguss.
3: Ich würde dich da hinbringen.
4: Alles
3: wenn
4: klar.
3: Du möchtest, kannst du dich ganz in Ruhe umziehen. Ich besorge dir so lange Badeschlappen, wenn du mir deine Größe verrätst. Und dann komme ich wieder mit Badeschlappen hierher.
4: Fantastisch.
3: Gut, bis gleich.
1: Hier gibt es Saunakills zum Laien. Das kam mir erst schottisch vor, ist aber ultra praktisch. Saunahandtuch wie so ein Kleidchen umwickeln, Klettverschluss, zack, hält und hat sogar eine Tasche.
4: So, jetzt haben wir hier, was haben wir hier? Atmetig frei, 17,45, Kristallnebel.
3: Also wir versuchen immer so ein bisschen Zusatzprogramme zu machen an wechselnden Tagen. Das heißt, wir haben auch oft Gastaufgießer da aus anderen Thermen.
4: Ja.
3: Da gibt es ja ganze Meisterschaften auch im Saunawedeln und Co. Und haben da öfter mal Gäste auch da, die dann Spezialprogramm machen und einfach man jeden Tag mal gerade für die Stammgäste auch was Neues erleben kann.
4: Und das ist jetzt, also atmetig frei ist ein Aufguss, aber man muss sich trotzdem anmelden dafür?
3: In dem Fall ja, genau, weil das einfach einer unserer Sonderspecials ist. Die Anmeldung ist natürlich kostenfrei. Es geht uns einfach darum, dass wir den Gästen auch so ein bisschen den Stress rausnehmen wollen, immer ganz früh vor dieser Tür zu stehen.
4: Ja. Oh, eine Jugendstil-Sauna mit so Mucha-Bildern drin und ganz schönen Ornamenten und so. Mhm. Alles ganz organisch und rund, als würde man in so einer Blume sitzen, ne?
3: Wir versuchen natürlich auch die Aufgüsse dann immer passend zu den Saunen zu gestalten.
4: Ah ja.
3: Ist, by the way, eine meiner Lieblingssaunen, Heimatstube.
4: Oh ja.
3: Die ist einmal hier links, sozusagen im Wirtshausstil gehalten.
4: Genau. Das gibt's ja gar nicht. Mhm. Da ist eine Ofenbank, das ist wie als wenn man in eine Gaststätte läuft, aber es ist eine Sauna.
3: Genau, richtig. Und wir machen da auch wieder passende Programme. Das heißt, wir haben zum Beispiel unsere Spielstube, da werden auch Skatkarten und Co. ausgegeben. Man kann sich an den Tisch setzen beim Saunieren und ein bisschen spielen.
4: Die kniffeln gerade da.
3: Die kniffeln gerade, genau, da sieht man's. Wir haben einen Stammtisch mit Bier, da gibt es ein alkoholfreies Bier von unseren Partnern, von unseren Brauereipartnern.
4: Plaudersauna, also es steht extra mit dran, dass man hier reden darf.
3: Genau, richtig. Also es ist ja bei uns in Deutschland normalerweise so Saunakultur, dass man immer schweigsam ist in der Sauna. Hier haben wir aber explizit das Plaudersauna ausgeschrieben. Das heißt, Gäste, die da reingehen, natürlich zum Kniffel spielen und so weiter.
4: Schön Kneipp und Eisspender ist natürlich auch dabei.
3: Und hier ist dann der Harry-Aufguss.
4: Ist das der Saunameister da? Hallo!
3: Hi, hi!
5: Hallo und herzlich willkommen hier im Schwarzwald-Chalet zum Aufguss Harry. Harry ist dieser junge Herr da oben. Seines Zeichens ein schottisches Hochlandrind wohnhaft im Glottertal in der Nähe von Freiburg. Und das sind die Freundinnen von Harry. Und die spielen alle mit in der Musik, die ich mit dabei habe. Ich bin der Rainer. Jo, insgesamt befinden sich im heißesten Ort hier im Badeparadies. In der ersten Runde gibt es sogenannte Heusud. Wir haben ganz normales Heu, das von der Wiese kommt, aufgegossen für sie. Ein Sud. Sud hat folgende Eigenschaften. Weitet in der Regel die Bronchien, das heißt in den Körper Bitterstoffe drin. Und die haben diesen Effekt. Kann sein, der ein oder andere hat einen Hustenreiz. Wenn es nicht zu stark wäre, können Sie problemlos drinnen bleiben. Vielleicht ein Hustenreiz ist okay. Falls es stärker wird, können Sie natürlich jederzeit nach draußen. Kurz Atemwege abkühlen, danach kurz lauwarm duschen, weil die Poren sind dann schon wieder zu. Ja, in dem Sinne wünsche ich viel Entspannung und gut Schwitz miteinander. Das ist die Mary.
1: Das hört sich voll gemütlich an. Fakt ist aber, nur die Hälfte der 25 Leute hält den Aufguss bis zum Schluss durch.
5: So, mal richtig gut nachschwitzen. Einen schönen Tag, Herr Lennart.
1: Meine Spürnase wittert beim Harry-Aufguss nicht nur Heusud, sondern auch eine richtig gute Geschichte. Deswegen habe ich nochmal nachgehakt bei Elisabeth vom Marketing-Team.
3: Die Idee zum Harry-Aufguss ist eigentlich relativ spontan entstanden bei uns im Team. Wir hatten Sebastian Werle da und der hat neue Bilder bei uns in der Sauna montiert mit verschiedenen Kühen. Und das komplette Team war halt sofort verliebt in Harry. Er ist halt super niedliche Highland-Rind, so, da kann kaum aus seinen Augen gucken, weil die Haare so niedlich runterhängen. Und alle waren verliebt und plötzlich war klar, wir brauchen dann Aufguss dazu in dieser Sauna. Und dann hat man schnell angefangen, irgendwie mit Heu zu experimentieren, einen Sud zu machen, das Social Media Team ist zu Harry gefahren und hat gesagt, wir brauchen Original-O-Töne. Wir waren dann da und mit einem Mikrofon haben Harry gesucht auf dem Hof und auch gefunden. Das Witzige ist, Harry hat am Anfang leider keinen Ton von sich gegeben und wir wollten ja diesen Original-Ton in dem Aufguss abspielen. Hat uns die Bäuerin einen Tipp gegeben, wir müssen mal Futter holen, dann haben wir was geholt. Und tatsächlich war es auch so, Harry und seine Freunde haben dann viel gemut und wir waren total happy. Aber auf jeden Fall hört man in dem Aufguss Originaltöne auch von ihm und von seiner Herde, vom Traktor auf dem Hof. Also man kann sich da richtig schön reinfühlen.
2: Super.
3: Ja.
2: Also Urlaub auf dem Bauernhof bei 90 Grad in 15 Minuten komprimiert.
3: Was wenig andere Häuser haben, dass wir eben einen kompletten Badebereich mit integriert haben im Saunabereich. Das heißt, man muss nicht dieses ständige Ziemlich-an-nicht-ziemlich-aus-Spiel machen, sondern man hat einen vollwertigen Badebereich. Wir haben hier einmal einen Pool mit Poolbar, wir haben einen Außenbereich, wir haben mehrere Mineralbecken auch im Obergeschoss.
2: Sind die Palmen echt?
3: Die Palmen sind alle echt.
2: Das gibt's ja gar nicht.
3: Ja.
2: Und die Orchideen?
3: Auch.
2: Das gibt's ja gar nicht.
3: Genau. Wir haben ein Team von eigenen Gärtnern im Haus.
2: Hallo.
3: Hallo. Wir haben ein Team von eigenen Gärtnern im Haus, die sich um die Palmen und die Orchideen kümmern und um die restliche Botanik, die noch hier ist. Wir haben Ananaspflanzen und so weiter. Wir haben verschiedene Dinge, die man so entdecken kann.
2: Toll.
3: Genau.
2: Und die Becken sind mit Marmor eingerahmt. Und man kann im Wasser an der Bar sitzen.
3: Man kann im Wasser an der Bar sitzen, genau draußen und drin.
2: Ja. Schlimmere Arbeitsplätze.
3: Definitiv, ja. Wir haben unterschiedliche Liegemöglichkeiten. Wir haben Einzelliegen, Doppelliegen. Wir haben verschiedene Kuschelmuschelmodelle, so nennen wir die.
2: Kuschelmuscheln.
3: Genau, Kuschelmuscheln. Das sind so kleine Ruheoasen. Man kann wahlweise sich eine persönliche Liege im Vorfeld buchen. Das heißt, wenn man sein Ticket reserviert, kann man sich auch einen Liegeplatz aussuchen. Ähnlich wie so in einem Kinosaal sieht man das dann und kann sagen, ich möchte die da hinten links. Oder man nutzt eine unserer frei verfügbaren Liegen. Das heißt, im Obergeschoss haben wir normale frei verfügbare Liegen, wo man sich hinlegen kann. Da fahren wir das Konzept, dass man quasi, sobald man von der Liege aufsteht, seine Sachen einfach ins Regal daneben räumt, sodass jeder Gast jederzeit auch eine Liegemöglichkeit hat.
2: Also nicht dauerhaftes Handtuch hin.
3: Genau. Außer man hat eben seine persönliche Liege im Vorfeld gebucht, dann kann man natürlich dauerhaft sein Handtuch darauf liegen lassen.
1: Hallöle, ich bin's. Nur ganz kurz, gell? Wer jetzt denkt, hä, das macht doch jeder. Obacht! Handtücher nachschmeißen ist kein Kavaliersdelikt. Laut ADAC hat ein Rhodos-Urlauber sogar vom Amtsgericht Hannover Recht gekriegt und sein Geld zurück, weil das Hotel die Reservieren-Verboten-Regel et durchgesetzt hat. Also, seid lieb zueinander. Besonders im Freizeitbad, gell? Das war's schon. Tschüssli. Wisst ihr Bescheid? So, jetzt aber. Wellness, Erholung, Spaß.
2: Wasserfallsauna.
4: ganz mild, genau. 55 Grad mit schönem Schwarzwaldpanorama oder was auch immer.
3: Genau, ist eine gute Einstiegssauna. Birkensauna mit 75 Grad passt natürlich auch gut hier zur Region. Und dann die Panoramasauna, da machen wir viel auch Meditatives drin.
4: Ah ja, da ist so ein großer Gong auch.
3: So, genau, hier auch einmal dranhalten.
4: So, hier ist ein bisschen Raffaello-Feeling. Alles in Weiß mit Marmor und...
3: Genau, das ist einmal unsere Empore sozusagen. Jetzt sind wir direkt in die Palmoase rüber geswitcht. Ich finde hier natürlich ein toller Blick immer. Wenn man runterguckt, man steht sozusagen in den Palmendächern. Sprudel liegen hier am Rand. Wir haben integrierte Whirlpools, sowohl außen als auch innen. Poolbar als Highlight.
4: Wie viele Leute sind hier so, wenn es richtig voll ist?
3: Früher haben wir deutlich mehr Gäste auch reingelassen. Mittlerweile machen wir das nicht mehr, weil einfach die Gäste sich, glaube ich, so in Corona auch daran gewöhnt haben, immer ein bisschen mehr Ruhe zu haben und ihre Auszeit dadurch zu finden. Man findet also immer ein gutes Plätzchen, auch bei voller Auslastung.
0: Als ob der Sommer nie zu Ende geht.
4: Das sind so die kleinen Details.
3: Genau.
4: Man merkt, hier haben sich Leute richtig Gedanken gemacht. Holzstiele in eine Wand rein und da kann man seine Handtücher aufhängen und da kommt einfach ein dickes Gebläse und das ist also ein Handtuchtrockner. Ich bin total begeistert.
3: Ja, genau. Haben wir mehrere in der Anlage. Also der Bereich ist sozusagen so konzipiert, dass überall da, wo wir Lüftungen haben, die man ja ohnehin braucht, wir auch verschiedene Handtuchtrocknersysteme integriert haben.
1: Was für eine geniale Idee.
4: Galeriesteg, also hier kann man einmal drum rumlaufen, hat ein bisschen was von Europapark. Alles schön so mit Seilen abgezäunt und so.
3: Ja.
4: Und kleine Einbuchtungen, wo man sich hinlegen kann und die sich genießen. Ey, einfach nur Schwarzwald drumherum, schöne Wiese. Und der Naturteich.
1: Ihr habt da Fisch drin.
4: Ist das das Eisbecken?
3: Ja, da findet immer zu bestimmten Uhrzeiten halt Eisbaden statt.
4: Also betreutes.
3: Genau, das ist uns immer besonders wichtig. Also auch beim Saunieren. Wir legen großen Wert darauf, dass alles betreut stattfindet. Natürlich insoweit der Gast das möchte. Und ihn einfach an die Hand nehmen. Weil genau das ist ja das Schöne. So dieses Urlaubsfeeling wird ja oft dadurch hervorgehoben, dass man sich um nichts Gedanken machen muss. Das heißt, wir nehmen den Gast sehr gerne, wenn er möchte, an die Hand.
1: Ich weiß nicht, wie es euch geht, aber ich werde sehr gern an die Hand genommen. Besonders, wenn die Hand mich zur Cocktailbar in die Blaue Lagune führt.
4: Ich würde ja gerne einen alkoholfreien Cocktail trinken. Kannst du mir einen empfehlen?
6: Wollen Sie was Süßes, was Saures?
4: Nicht so süß.
6: Also im Foodpunch wird extra sauer. Ich bin immer extra süß, der alle drei andere ist ich. Also halb.
4: Ist so halb.
6: Ja.
4: Wie wär's denn mit dem Florida?
6: Ja, wird schön.
4: Wow, das ist schnell. Herzlich
2: willkommen. So, schön war das in der Blauen Lagune bei 33 Grad auf Marmorhocker. So einen schönen alkoholfreien Cocktail zu schnabulieren. Das war doch ein kleines Hüngerchen. Also gehe ich jetzt einmal ums Becken rum zum Restaurant. Das sah echt lecker aus. Gucken wir uns mal an, was da so serviert wird.
4: Habt ihr eine Empfehlung?
7: Das Gemüsecurry.
4: Okay.
7: Ist ja lecker.
4: Und so salatemäßig, was ist so beliebt?
2: Boah, der Caesar Salad sieht ja so gut aus.
7: Den könnt ihr auch ohne Hähnchenstreifen bekommen.
4: Dann nehme ich den.
7: Möchten Sie das Caesar-Dressing dazu? Joghurt mit Parmesan und Knoblauch?
2: Ja, genau, gerne. Der wird in einem Radicchio-Blatt serviert.
7: Genau.
2: Das sieht so wunderschön aus. Ihr habt richtig tolle Ideen. Dieser, was war einer euer Klassiker mit den Garnelen?
7: Ja.
2: Das wird in so einer Holzschaufel serviert. Irgendwas in einem echten, mit einer essbaren Schüssel habt ihr auch.
7: Den
2: noch.
7: Salat Nizza,
2: ne?
7: Genau.
2: Also sie sehen richtig appetitlich aus.
7: Und sie schmecken auch noch.
2: Ja.
7: Appetit.
2: Danke. Ich esse jetzt hier schon 10 Minuten an meinem Caesar Salad und bin jetzt langsam am Kämpfen. Also die Portionen sind hier auf jeden Fall mächtig. Aber auch mächtig lecker.
1: Boah, jetzt wäre ich zu voll gefressen, um auf dem Bauch zu liegen. Gut, dass die Massagen heute schon ausgebucht sind. Aber gucken kann man ja mal.
2: Hätte mir zum Beispiel eine Beinmassage mit Zirbenöl 25 Minuten gönnen können. Oder eine Rückenschokoladenölmassage, die psychische Entspannung bringt. Ganzkörperhonig mit Massagekerze, Moorpackung, Antistress, Ganzkörper kann man sich auch einfach mal gönnen. 80 Minuten mit Moor und Gesichtsmaske. Aber ehrlich gesagt, nach einer Ganzkörper-Antistress, Gesicht, Kopf, Aromaöl nach Wahlmassage möchte ich auch nicht mehr nach Hause fahren. Dann will ich am liebsten hier übernachten oder in einer Sänfte in mein Bett getragen werden.
4: Ob es das als Service gibt, muss ich mal fragen.
2: Wenn ich Antistress-Ganzkörpermassage übe, dann möchte ich danach nicht mal in mein Auto sitzen und nach Hause fahren. Dann hätte ich gerne, dass mich jemand ins Bett trägt.
3: Ja, das...
2: Gibt es den Service auch?
3: Nee.
8: Leider nicht. Das machen wir noch nicht.
3: Noch nicht.
1: Frage Kusch nix, hat meine Oma immer gesagt.
3: So, und jetzt wird es gleich eine andere akustische Kulisse.
2: Okay, ich freue mich schon.
3: Ja, denn hier ist ein bisschen Action. Ui!
1: Einen türlosen Tunnel hinter dem entspannenden Thermen- und Spa-Bereich. An dieser Stelle, Chapeau an die Akustiker für die Schalldämmung, liegt das Galaxy. Ich blicke auf 23 Hightech-Rutschen, ein Wellenbad, ein Wasserspielbereich für die ganz Kleinen und ein Sprungturmbecken und geschätzte 500 Kinder im Alter von 0 bis 18 Jahren. Hier muss niemand weinen, es hat Rutschen für alle Altersklassen. Die ganz Schnellen darf man erst ab 13 Jahren, die anderen ab 7 und 10 Rutschen haben gar keine Altersbegrenzung.
3: Das ist eigentlich das Schöne, finde ich hier, also obwohl wir quasi 10 Meter von der Palmoase entfernt sind.
8: Man hat nichts gehört.
3: Nein, es ist ein guter Lärmschutztunnel dazwischen und das ist eigentlich auch so das Konzept unseres Gründers. Jede Zielgruppe bekommt quasi ihren Bereich, der aber vollumfänglich den Bedürfnissen angepasst ist. Das heißt, die Kinder dürfen hier laut sein, so wie sie möchten. Die dürfen schreien auf der Rutsche und gleichzeitig darf der andere Gast drüben in Ruhe entspannen.
1: Das ist aber noch nicht alles. Das Badeparadies-Team scheint ein Haufen kreativer Köpfe zu sein.
3: Ja. Wir versuchen uns da auch immer was einfallen zu lassen. Wir haben meistens so 2-3 Events im Monat zu unterschiedlichen Themen. Wir haben schon Bingo, Musik-Bingo unter Wasser gespielt. Wir haben oft Konzerte hier. Wir machen künstlerische Themen, ganz unterschiedlich.
4: Musik-Bingo unter Wasser? Also ja. man lässt sich ins Wasser fallen, sodass die Ohren unter Wasser sind. Und dann wird ein Song gespielt. Und dann muss man
3: möglichst schnell erraten, Titel und Interpret.
1: Okay, lass mal eine Runde spielen. Na, erraten?
9: Unter dem Meer, wo wär das Wasser besser und nasser, als es hier wäre.
1: Genau. So, wenn ihr jetzt Lust bekommen habt auf das Badeparadies und noch eine Bleibe braucht, um ein Wochenende oder eine Woche draus zu machen, bitteschön. Geht doch zum Haber-Jockelshof Schwarzwald-Gaudi in Titisee-Neustadt. Hier könnt ihr Alpaka kuscheln und Alpaka wandern und in einem echten Hexenhaus übernachten und frühstücken mit Blick in den Kuhstall. Mehr Schwarzwald geht kaum. Fazit: Das Badeparadies Schwarzwald macht seinem Namen alle Ehre, denn Paradies, wir schlagen mal kurz nach. Laut Duden, ein Ort, der durch seine Gegebenheiten, seine Schönheit, seine guten Lebensbedingungen oder ähnliches alle Voraussetzungen für ein schönes, glückliches, friedliches Dasein erfüllt. Ha, würde sagen, Note 1 plus mit Sternchen setzen. Eine bessere Note gäbe es nur, wenn im Außenbereich ein extra Becken voll mit Labrador-Welpen wäre. Aber das ist meine persönliche Vorstellung vom Paradies. Also packt die Badehose ein oder eben auch nicht, wenn ihr in die Sauna geht. Das war's für dieses Mal. Wenn euch der Podcast gefällt, dann sagt es weiter und bis zum nächsten Mal im Schwarzwald. Eure Zara.
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1: Ich bin Hendrik Daum. Bundespräsident Steinmeier wird heute den früheren rheinland-pfälzischen Ministerpräsidenten Alexander Schweizer zum neuen Arbeitsminister ernennen. Vorher soll die bisherige Ministerin Bärbel Baas ihre Entlassungsurkunde erhalten. Baas hatte gestern nach einem Trauerfall in der Familie und öffentlichen Angriffen gegen sie ihren sofortigen Rücktritt erklärt. David Riemer berichtet.
2: Schweizer steht vor großen Herausforderungen, vor allem bei der geplanten Rentenreform. Hier gibt es innerhalb der Koalition noch zahlreiche offene Fragen. Allerdings auch bei der Pflege, der Arbeitszeit und der Steuerpolitik sind sich Union und SPD uneinig. Hinzu kommen Streitigkeiten über den Haushalt fürs nächste Jahr und mögliche Konflikte bei den anstehenden Regierungsbildungen in Berlin und Sachsen-Anhalt nach den Landtagswahlen. Gleichzeitig muss die SPD ihre gesamte Parteispitze neu aufstellen.
1: Bundeskanzler Merz hat eine Senkung der Stromsteuer auch für Privathaushalte in Aussicht gestellt. Die Steuer soll laut Merz auf ein europäisches Minimum fallen. Ein deutscher Durchschnittshaushalt würde dadurch bei der Stromrechnung etwa 70 Euro im Jahr weniger zahlen. Bis jetzt wurde die Stromsteuer nur für bestimmte Unternehmen gesenkt. Der FC Bayern wird das Champions-League-Spiel heute Abend beim norwegischen Vertreter Viking Stavanger ohne Manuel Neuer bestreiten. Laut Coach Kompany ist das eine rein medizinische Entscheidung. Neuer habe etwas im Fuß gespürt. Jonas Urbig wird also im Spiel der Ligaphase der Champions League das Tor der Münchner hüten. Nachdem Neuer am Wochenende beim 2:2 gegen den FC Augsburg gepatzt und das schnellste Gegentor der Bundesliga-Geschichte kassiert hatte, war die Torwartfrage für das heutige Spiel wieder verstärkt in den Fokus gerückt.
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1: Ich bin Hendrik Daum. Der ehemalige Ministerpräsident aus Rheinland-Pfalz, Alexander Schweizer, wird heute zum neuen Arbeitsminister ernannt. Schweizer folgt auf Bärbel Baas, die gestern als Ministerin und auch als SPD-Chefin zurückgetreten war. Wer künftig die SPD führt, soll sich zum Jahreswechsel entscheiden. Co-Parteichef Klingbeil ließ bis jetzt offen, ob er erneut antritt. Er wolle Verantwortung übernehmen, aber es gehe jetzt in erster Linie um die beste Aufstellung, so Klingbeil. Die CDU in Sachsen-Anhalt denkt darüber nach, bei der Ministerpräsidentenwahl im Dezember den Magdeburger Landtag zu verlassen. Der Fraktionsvorstand will diesen Vorschlag heute den 15 CDU-Abgeordneten vorlegen. Damit soll verhindert werden, dass AfD-Kandidat Siegmund auch mit den Stimmen der CDU zum Ministerpräsidenten von Sachsen-Anhalt gewählt wird. Papst Leo kommt heute ins Krankenhaus. Dem 71-Jährigen soll ein Knoten in der Lunge entfernt werden. Im Vatikan ist von einem Zufallsbefund bei einer Routineuntersuchung die Rede. Die Operation soll bereits heute Nachmittag oder morgen erfolgen. Voraussichtlich bleibt der Papst etwa eine Woche in der Klinik. Alexander Zverev wird die neue Nummer 1 der Tenniswelt. Spätestens zum Saisonende wird der 29-Jährige als bester Spieler die Rangliste anführen. Das ist bereits jetzt sicher, weil zwei Konkurrenten beim Turnier in Shanghai früh ausgeschieden sind und weil die aktuelle Nummer 1, Jannik Sinner, immer noch verletzt ist. Zverev hat dieses Jahr die French Open und die US Open gewonnen. Zverev ist die zweite Nummer 1 aus Deutschland nach Boris Becker im Jahr 1991.
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1: Ich bin Hendrik Daum. Einen schönen guten Morgen. Bundespräsident Steinmeier wird heute den früheren rheinland-pfälzischen Ministerpräsidenten Alexander Schweizer zum neuen Arbeitsminister ernennen. Vorher soll die bisherige Ministerin Bärbel Baas ihre Entlassungsurkunde erhalten. Baas hatte gestern nach einem Trauerfall in der Familie und öffentlichen Angriffen gegen sie ihren sofortigen Rücktritt erklärt. David Riemer berichtet.
2: Schweizer steht vor großen Herausforderungen, vor allem bei der geplanten Rentenreform. Hier gibt es innerhalb der Koalition noch zahlreiche offene Fragen. Allerdings auch bei der Pflege, der Arbeitszeit und der Steuerpolitik sind sich Union und SPD uneinig. Hinzu kommen Streitigkeiten über den Haushalt fürs nächste Jahr und mögliche Konflikte bei den anstehenden Regierungsbildungen in Berlin und Sachsen-Anhalt nach den Landtagswahlen. Gleichzeitig muss die SPD ihre gesamte Parteispitze neu aufstellen.
1: Wie verbreitet ist Cybermobbing unter Schülerinnen und Schülern? Um diese Frage geht es in einer neuen Studie, die das Bündnis gegen Cybermobbing heute in Berlin vorstellt. Frühere Untersuchungen zeigen, wie groß das Problem ist. Fast die Hälfte der 18- bis 24-Jährigen hat bereits Mobbing erlebt. Ein Viertel davon im Internet. Psychologen sehen einen möglichen Grund für Cybermobbing in der zunehmenden psychischen Belastung vieler Menschen. Stress und Ängste könnten dazu führen, dass sich Wut online entlädt. Zudem haben viele Täter selbst schon Erfahrungen mit Cybermobbing gemacht. Der FC Bayern wird das Champions-League-Spiel heute Abend beim norwegischen Vertreter Viking Stavanger ohne Manuel Neuer bestreiten. Laut Coach Kompany ist das eine rein medizinische Entscheidung. Neuer habe etwas im Fuß gespürt. Jonas Urbich wird also im Spiel der Ligaphase der Champions League das Tor der Münchner hüten. Nachdem Neuer am Wochenende beim 2:2 gegen den FC Augsburg gepatzt und das schnellste Gegentor der Bundesliga-Geschichte kassiert hatte, war die Torwartfrage für das heutige Spiel wieder verstärkt in den Fokus gerückt.
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1: Wo gehen wir denn mal hin? Wir schauen mal nach Lara Eichenbach zur Wetterwächterin Cornelia. Sternenhimmel, schreibt sie mit großen Buchstaben in die Wettermeldung. Dem entnehme ich, dass der Himmel wohl wolkenlos ist. 5 Grad hat sie auf dem Thermometer. In Gutach bei einer anderen Cornelia oder einer sehr schnellen Cornelia, das wissen wir nicht. 2,3 Grad, auch hier ist es wolkenlos. Und in Kippenheim bei Matthias, da sind es 5 Grad, auch hier ist der Himmel sternenklar. Ja, wenn die Sterne dann wechseln, wollte ich gerade sagen. Ja, es zieht zu. Freut euch noch ein bisschen an den Sternen, solange ihr sie seht. Ansonsten wird es heute nämlich den ganzen Tag bewölkt. Dazu kommt immer mal wieder Regen bei Höchstwerten um 17 Grad. Morgen früh, da starten wir erstmal mit Nebel in den Tag. Danach wird es überwiegend sonnig bei Temperaturen bis zu 20 Grad.
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1: Kurz nach 5:30 ist es. Guten Morgen auf die Straßen. Es läuft auf selbigen keine Gefahrenmeldungen oder Staus.
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1: Den ersten mobilen Blitzer des Tages, den haben wir jetzt schon. Unsere Hörerin Silvia hat ihn entdeckt auf der B3 Neumalsch Richtung Rastatt im 70er-Bereich. Alles zum Nachlesen. Auch die Anhängerblitzer bei uns im Web oder in der App. Wenn ihr noch was entdeckt habt, anrufen 0800 504 33 und die 11. Entspannte und sichere Fahrt.
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1: Tag in die Runde und einen schicken Dienstag wünsch ich. Kommt gut rein in den Tag. Musikalisch kann es nur toll werden heute. Zuerst war ein bisschen euphorisch mit Lorraine und danach geht's nur nach vorn mit den Toten Hosen. Schicken Dienstag euch.

0: Aus dem Jahr 1985, All I Need is a Miracle, Mike and the Mechanics. Und die bräuchte ich jetzt nicht nur musikalisch, sondern auch wegen unserer nächsten Meldung. Claudia hat nämlich gerade geschrieben, auf der A5, bitte aufpassen, Karlsruhe Richtung Basel in der Auffahrt Achern. Da steht ein kaputter LKW auf der Beschleunigungsspur. Also Mike and the Mechanics, da wird er jetzt richtig gut aufgehoben. Naja, euch weiterhin natürlich einen entspannten Start in diesen Dienstag.
1: Augenblick mal.
2: Zuwendung zu Menschen und Hilfsangebote, also Werke der Liebe und Barmherzigkeit, sie können helfen, soziale Ungerechtigkeit auszugleichen. Diese hat Jesus auch zu seiner Zeit schon angeprangert und zu ihrer Beseitigung aufgerufen. Neben den Werken der Barmherzigkeit wie Hungernde speisen, Nackte bekleiden, Unterdrückte befreien, Fremde und Obdachlose beherbergen, Gefangene, Kranke und Hilflose besuchen, gehört als letztes Werk der leiblichen Fürsorge, Mittellose und Fremde zu bestatten. Das mag uns seltsam anrühren, haben wir doch eine Verordnung, nach der jeder in einer gewissen würdigen Form bestattet werden kann. In früheren Zeiten aber war es ein unentgeltlicher Liebesdienst, einen Fremden oder Mittellosen zu beerdigen. Heute ist es vielleicht meine Aufgabe, Verstorbene mit wenigen Freunden oder ohne Angehörige auf ihrem letzten Weg zu begleiten und so einen würdigen Abschied zu bereiten. Eva Maria Bill-Hölzlin von der Katholischen Kirche.

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1: In Schuttertal bei Wetterwächterin Martina 4 Grad, es ist leicht bewölkt. In Appenweier bei Yvonne 5 Grad, auch hier ist es leicht bewölkt. Und sternenklar ist es im Moment über Oppenau, das meldet Wetterwächterin Vanessa. 5 Grad hat sie gemessen. Ja, es wird teils sonnig, teils bewölkt heute. Wenn Wolken am Himmel sind, dann kann es auch immer mal wieder kurz regnen bei Höchstwerten um 17 Grad. Morgen früh, da starten wir erstmal mit Nebel in den Tag. Danach wird es überwiegend sonnig bei Temperaturen bis zu 20 Grad.
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1: Um 6 Uhr mit Yvonne Stolz.
2: Mit dem Fahrplanwechsel der Deutschen Bahn ab Mitte Dezember halten in der Region mehr ICE-Züge und es gibt mehr Verbindungen nach Frankreich. Offenburg bekommt wieder einen ICE-Stundentakt. In Baden-Baden halten künftig mehr als 40 ICE-Züge statt bisher 27. Die medizinischen Versorgungszentren des Ortenau-Klinikums haben 2025 ein Minus von mehr als 3,4 Millionen Euro gemacht und damit deutlich mehr als erwartet. Der Ortenau-Kreis muss den Verlust aus öffentlichen Geldern ausgleichen. Der SV Oberachern weicht beim nächsten Heimspiel am Samstag nochmal auf den Sportplatz in Gamshorst aus. Der Rasen in Oberachern ist inzwischen zwar neu gemacht, muss an einigen Stellen aber noch nachwachsen. Einfach näher dran an der Region, jetzt Deutschland und die Welt mit Joshua Heisse.
3: Der ehemalige Ministerpräsident aus Rheinland-Pfalz, Alexander Schweitzer, wird heute von Bundespräsident Steinmeier zum neuen Arbeitsminister ernannt. Der SPD-Politiker folgt auf Bärbel Baas, die gestern als Ministerin und SPD-Chefin zurückgetreten war. Wer künftig die SPD führt, soll sich zum Jahreswechsel entscheiden. Co-Parteichef Klingbeil ließ bis jetzt offen, ob er erneut antritt. Die CDU in Sachsen-Anhalt denkt darüber nach, bei der Ministerpräsidentenwahl im Dezember den Magdeburger Landtag zu verlassen. Der Fraktionsvorstand will diesen Vorschlag heute den 15 CDU-Abgeordneten vorlegen. Damit soll verhindert werden, dass AfD-Kandidat Siegmund auch mit Stimmen der CDU zum Ministerpräsidenten von Sachsen-Anhalt gewählt wird. Papst Leo kommt heute ins Krankenhaus. Dem 71-Jährigen soll ein Knoten in der Lunge entfernt werden. Im Vatikan ist von einem Zufallsbefund bei einer Routineuntersuchung die Rede. Die Operation soll bereits heute Nachmittag oder morgen erfolgen. Voraussichtlich bleibt der Papst etwa eine Woche in der Klinik. In der Fußball-Champions League steht am Abend der zweite Spieltag an. Aus der Bundesliga sind Bayern München und RB Leipzig gefordert. Pierre Wegner blickt auf die Partien voraus.
4: Der FC Bayern will bei Viking Stavanger seinen zweiten Sieg im zweiten Spiel holen. Einen deutschen Erfolg gegen das norwegische Team gab es in der Königsklassenspielzeit ja bereits. Am ersten Spieltag gewann Stuttgart mit 3:1. Für die Münchner gab es einen Tag später ein 5:0 gegen Bodø Glimt. Leipzig hingegen konnte bisher noch nicht glänzen. Nach einer 1:4 Niederlage im italienischen Como ist RB bisher noch punktlos. Gegen Eindhoven soll es jetzt aber besser laufen. Beide Partien beginnen jeweils um 21 Uhr.
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1: 6:03. Hallihallo auf die Straßen. Und bitte immer noch ganz besonders aufpassen. A5 Karlsruhe Richtung Basel. In der Auffahrt Aachen, da steht ein kaputter LKW auf dem Beschleunigungsstreifen.
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1: Es blitzt auf der B3 zwischen Rastatt und Neumalsch im 70er-Bereich. Alles zum Nachlesen, auch die Anhängerblitzer selbstverständlich. Bei uns im Web oder in der App. Ihr habt noch was entdeckt auf den Straßen. Dann noch einfach eine WhatsApp schicken. 0173 104 33 und die 11. Entspannte und sichere Fahrt.
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1: Tag zusammen. Jo, mal hier auf eure Wettermeldungen geschaut. 4 Grad, 5 Grad. Also es ist ordentlich schattig. Der Herbst ist wirklich da und das heißt, es dauert auch nicht mehr lang, bis der Winter kommt. Und der bringt ja unter Umständen die ein oder andere Schneeflocke mit. Dann soll es da draußen ja tatsächlich Menschen, zu denen ich definitiv nicht gehöre, Leute geben, die wirklich sehr, sehr gerne Wintersport machen. Falls ihr das passende Equipment dazu vielleicht neu braucht, beziehungsweise Neues braucht, wo ihr das gebraucht kaufen könnt und ein paar Euro sparen, das erfahrt ihr gleich.

0: Hier ist eure Hitradio Morning Show. Einen wundervollen Dienstag. So, ich muss ja gerade noch kurz was aktualisieren. Verkehrsmeldung passt. Ja, ich wollte eigentlich was anderes sagen. Ihr habt Bock auf Schifffahrt. Aber euch fehlt vielleicht das passende Gerät dazu. Das könnt ihr gebraucht relativ günstig schießen. Und zwar hier.
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2: So langsam wird's kälter, es wird früher dunkel. Ich bereite mich mit Lichterketten und Kerzen auf die nächste Jahreszeit vor. Das geht aber auch anders. 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Oktober in der Festhalle. Gebrauchte Wintersachen kaufen oder verkaufen. Sprich, Ski, Snowboards, Schuhe, Klamotten, Zubehör, auch lokale Sportgeschäfte sind mit dabei. Ihr hoffentlich auch. Der Brettelmarkt am 24. Oktober in der Festhalle in Elgersweier. 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Der Polizeisportverein Offenburg freut sich auf euch. Und ich wünsche euch ganz viel Spaß dabei. Eure Regina.

Aus dem Film Flashdance, Irene Cara mit Flashdance, kreativ. 6.16 Uhr ist es, hier ist eure Radio Orbit Morning Show. Ich habe was Neues von den Straßen für euch und mit ich meine ich unseren Orbitsammler Michael aus Ohlsbach. Zwischen Fußbach und Gengenbach, da stehen zwei kaputte Autos. Passt hier bitte ganz besonders auf.

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1: In La bei Wetterwächter Christian. 5 Grad, es ist leicht bewölkt. Nikola aus Baden-Baden meldet 7 Grad. Auch hier der Himmel leicht bewölkt. Und in Kappelrodeck bei Wetterwächter Joachim, da haben wir 9 Grad. Hier ist es im Moment bedeckt. Ja, teils sonnig, teils bewölkt wird es heute. Wenn Wolken am Himmel sind, dann kann es auch immer mal wieder ein bisschen schauern bei Höchstwerten um 17 Grad. Morgen früh gibt es erstmal Nebel zum Start in den Tag. Danach wird es überwiegend sonnig bei Temperaturen bis zu 20 Grad.
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1: Um 6:30 mit Yvonne Stolz.
2: Ab Mitte Dezember gilt bei der Deutschen Bahn ein neuer Fahrplan. In der Region halten künftig mehr ICE-Züge und es gibt mehr Verbindungen nach Frankreich.
3: In Baden-Baden halten künftig mehr als 40 ICE-Züge statt bisher 27. Damit gibt es dann alle 2 Stunden Direktverbindungen nach Hamburg und Berlin. Hintergrund ist die geplante Inbetriebnahme des Rastatter Tunnels. Für Offenburg bedeutet der Fahrplanwechsel wieder einen ICE-Stundentakt. Auch nach Frankreich wird das Angebot ausgebaut. Ein neuer täglicher TGV fährt von Stuttgart über Karlsruhe und Straßburg nach Paris. Der neue Fahrplan gilt ab dem 13. Dezember. Tickets sind ab Mittwoch erhältlich. Kathi Huhn, Nachrichtenredaktion.
2: Die medizinischen Versorgungszentren des Ortenau-Klinikums haben 2025 einen Verlust von mehr als 3,4 Millionen Euro gemacht und damit deutlich mehr als geplant. Gründe seien unter anderem steigende Personalkosten und die schwierige Etablierung neuer Praxen. Der Ortenau-Kreis muss das Defizit aus öffentlichen Geldern ausgleichen. Die medizinischen Versorgungszentren sollen im Rahmen der Agenda 2030 die ambulante Versorgung an bestehenden und ehemaligen Klinikstandorten sichern. Weitere Hintergründe heute in den Zeitungen der mittelbadischen Presse. Die Erweiterung des Fernwärmenetzes in der Laaer Innenstadt ist abgeschlossen. Das teilt die Stadtverwaltung mit. Der knapp 800 Meter lange Abschnitt zum Rathausplatz kann künftig bis zu 500 Haushalte versorgen. Die Stadt hat rund 620.000 Euro investiert und will langfristig nahezu vollständig auf grüne Energie umstellen. Das nächste Heimspiel des SV Oberachern am kommenden Wochenende ist nochmal in Gamshurst. Der Rasen im Waldseestadion in Oberachern ist inzwischen zwar neu gemacht, muss an einigen Stellen aber noch nachwachsen, bevor dort wieder gespielt werden kann. Gegner ist am Samstag der türkische SV Singen. Anstoß ist um 14.30 Uhr.
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1: 6:58. Servus auf die Straßen. A5 Karlsruhe Richtung Basel. Bitte ganz besonders aufpassen in der Auffahrt Achern. Ein kaputter LKW auf dem Beschleunigungsstreifen. Und Obacht auch auf der B33 zwischen Gengbach und Fußbach. Hier steht ein kaputtes Auto.
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1: Es blitzt auf der B3 zwischen Rastatt und Neumalsch im 70er-Bereich und noch ein Blitzer auf der B3 zwischen Dinglingen und Mietersheim im 50er-Bereich. Alles zum Nachlesen, auch die Anhängerblitzer bei uns im Web oder in der App. Euch ist noch irgendwas aufgefallen? Ja, dann bitte schön her damit. Gerne anrufen 0800 504 33 und die 11. Entspannte und vor allem sichere Fahrt euch.
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1: Tag zusammen, einen schicken Dienstag. Ja, kurz nach 6:30. Bei vielen klingeln jetzt wahrscheinlich gerade die Wecker. Und der ein oder andere wird vor dem Wecker die Äugchen aufgemacht haben. Warum ist das so? Warum wachen wir manchmal tatsächlich vor dem Wecker auf? Das klären wir gleich.

0: Faust ist The Art of Letting Go in eurer Hitradio Morning Show. 20 Minuten vor sieben. Viele werden gerade aufstehen. Ja, neuer Morgen, neuer Arbeitstag. Und bei uns in der Region, da gab es sicherlich auch viele gnadenlose Wecker, die euch auch heute wieder aus dem Bett geschmissen haben. Es kann aber auch ein bisschen anders ausgesehen haben. Der Wecker ist noch gar nicht losgegangen und trotzdem seid ihr plötzlich wach. Bei mir passiert das nicht. Wenn ich vorm Wecker aufwache, dann dürfte ich theoretisch gar nicht ins Bett gehen, so früh wie der Wecker klingelt. Aber bei euch passiert das manchmal und das erstaunlicherweise genau zu der Uhrzeit, zu der ihr eigentlich aufstehen wolltet. Ja, da stellt man sich doch die Frage, ist das Telepathie mit dem Wecker? Das weiß unser Medium Nicole Enders.
1: Dahinter steckt unsere innere Uhr. Sie steuert unseren Schlaf-Wach-Rhythmus und kann sich auch an feste Zeiten gewöhnen. Wenn wir regelmäßig zur gleichen Zeit aufstehen, stellt sich unser Körper darauf ein und beginnt schon vorher, Hormone wie Cortisol auszuschütten, die uns langsam wach machen. Zur Sicherheit würde ich aber trotzdem immer einen Wecker empfehlen.
0: Tja, oder wenn du Andi heißt und um kurz vor vier raus musst, dann auch gerne mal bis zu sieben Wecker.
2: Das ist nicht schön.
0: Oh nein, ist es nicht.
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Die Pet Shop Boys in eurer Radio Morning Show. It's a sin, dass uns zuhören, aber auf keinen Fall. Das ist von der Kirche eindeutig genehmigt. Ja, bevor ich mich hier noch einen Kopf und Kragen rede, ich habe was Neues von den Straßen für euch. Und zwar ein Blitzer hier in Offenburg in der Friedrichstraße. Achtung, maximal Schrittgeschwindigkeit erlaubt.

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1: In Ettenheim bei Wetterwächterin Sabrina 6 Grad, es ist bewölkt. In Hausach bei Ulrike ebenfalls 6 Grad, dafür ist es wolkenlos. Und in Niederschopfheim bei Wetterwächter Andreas 6 Grad, Himmel bedeckt. Wolken haben wir auch über Oberkirch, das meldet Nathalie bei 7 Grad. Ja, es wird teils sonnig, teils bewölkt heute. Wenn Wolken am Himmel sind, dann kann es auch mal kurz regnen bei Höchstwerten um 17 Grad. Morgen früh, da starten wir erstmal neblig in den Tag. Danach wird es überwiegend sonnig bei Temperaturen bis zu 20 Grad.
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2: Mit dem Fahrplanwechsel der Deutschen Bahn ab Mitte Dezember halten in der Region mehr ICE-Züge und es gibt mehr Verbindungen nach Frankreich. Offenburg zum Beispiel bekommt wieder einen ICE-Stundentakt. In Baden-Baden halten künftig mehr als 40 ICE-Züge statt bisher 27. Die medizinischen Versorgungszentren des Ortenau-Klinikums haben 2025 ein Minus von mehr als 3,4 Millionen Euro gemacht. Deutlich mehr als erwartet. Der Ortenau-Kreis muss den Verlust aus öffentlichen Geldern ausgleichen. Monate vor dem Start sind der Freiburger Halbmarathon und der Marathon im April schon komplett ausgebucht. Laut den Veranstaltern gibt es nur noch Startplätze für den 10 Kilometer und den Kinderlauf sowie die Schülerstaffel. Einfach näher dran an der Region, jetzt Deutschland und die Welt mit Joshua Heise.
3: Ausschluss aus dem Klassenchat, KI-generierte Deepfakes oder böse Kommentare beim Gaming. Das Bündnis gegen Cybermobbing stellt heute Ergebnisse zur aktuellen Entwicklung vor. Tanja Wagner berichtet.
4: Cybermobbing gegen Kinder und Jugendliche hat sich zu einem Dauerproblem entwickelt. Mit teilweise gravierenden Folgen für die Betroffenen. Angstreaktionen, Wut, psychischer Stress bis hin zu Suizidgedanken bestimmen oftmals das Leben der Opfer. Das Bündnis gegen Cybermobbing fordert deshalb schon länger mehr Aufklärung. Auch müssten Täter und Täterinnen deutlich stärker zur Verantwortung gezogen werden.
3: Der deutschen Wirtschaft geht es schlecht, heißt es immer. Doch die scheint sich im laufenden Jahr besser zu erholen als angenommen. Der Internationale Währungsfonds rechnet mit einem Wachstum um 1,3%. Im Juli war er noch von 0,7% ausgegangen. Auch für das nächste Jahr hat der IWF seine Prognose leicht nach oben korrigiert. Die Bundesregierung hatte letzte Woche genau die gleiche Schätzung veröffentlicht. Der US-Schauspieler RJ Mitty ist tot. Wie mehrere Medien unter Berufung auf sein Management berichten, wurde der 34-Jährige am Montag im US-Bundesstaat Texas tot aufgefunden. Details wurden nicht genannt. Mitty war vor allem für seine Rolle des Walter White Jr. in der Erfolgsserie Breaking Bad bekannt und litt wie seine Figur an der Bewegungsstörung Zerebralparese. Alexander Zverev wird neue Nummer 1 der Tenniswelt. Spätestens zum Saisonende wird der 29-Jährige als bester Spieler die Rangliste anführen, als erster Deutscher seit Boris Becker im Jahr 1991. Das ist jetzt sicher, weil zwei Konkurrenten beim Turnier in Shanghai früh ausgeschieden sind und die aktuelle Nummer 1 Jannik Sinner immer noch verletzt ist. Zverev hat dieses Jahr die French Open und die US Open gewonnen.
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1: 4:07 auf die Sekunde genau. Hallihallo hinter die Lenkräder. Ganz besonders aufpassen bitte auf der B33 zwischen Berghaupten und Offenburg. Hier steht ein kaputter LKW. Und aufpassen auch in der Gegenrichtung. B33 zwischen Gengenbach und Fußbach. Hier haben wir ein kaputtes Auto. Bisschen Geduld braucht er auf der A5 Karlsruhe Richtung Basel. Zwischen Rust und Riegel haben wir Stau wegen der Baustelle.
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1: B3 zwischen Rastatt und Neumalsch im 70er-Bereich, auf der B28 zwischen Oppenau und Bad Peterstal in der Ortsdurchfahrt Ibach, Tempo 50 dürft ihr hier fahren und in Offenburg blitzt es in der Friedrichstraße, Achtung, maximal Schrittgeschwindigkeit erlaubt hier. Alles zum Nachlesen, auch die Anhängerblitzer bei uns im Web oder in der App. Ihr habt noch was entdeckt auf den Straßen, dann doch einfach anrufen 0800 504 33 und die 11, Hauptsache aber entspannt und sicher ankommen.
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1: Guten Morgen und einen schicken Dienstag. Ja, der Blick aus dem Fenster und der Gang vor

der Symphonie der Laubbläser lauschen. Ja, die Blätter, sie fallen und sie fallen gerne auch mal auf den Gehweg. Und wer muss den ganzen Rotz da eigentlich wegmachen? Darüber sprechen wir gleich.

0: 11 Minuten nach 7. Hier ist eure Hitradio Ohr Morning Show. Und ja, der Herbst, er ist da und er macht so richtig schön bunt. Das Herbstlaub, das bringt ordentlich Farbe zu uns. So schön das auch ist, auf den Gehwegen, da kann es auch schnell mal, ja, ganz schön rutschig werden. Die Erfahrung, vor allem erst letztes Jahr gemacht. Da läufst du einmal ein bisschen zu scharf um die Kurve und schon liegst direkt auf dem Bobbes. Ja, damit das nicht passiert, heißt es für Hausbesitzer und teilweise auch für Mieter, Besen raus. Aber wer muss eigentlich kehren? Ja, ich frage mal nach bei meiner Kollegin Angela Kress. Die ist nämlich so ein richtiger Feger. Moin, Angie.
1: Grüß dich.
0: Ja, wer ist denn grundsätzlich verantwortlich fürs Kehren?
1: Gehwege sind rechtlich erstmal Teil der öffentlichen Straße. Die Kommunen können aber die Anwohnerinnen und Anwohner verpflichten und das tun auch quasi alle. Heißt, der Hausbesitzer ist dran und der regelt dann im Mietvertrag oft, dass der Mieter Laub fegen muss. Und das trifft bei mehreren Wohnungen übrigens nicht automatisch die, die im Erdgeschoss wohnen. In ganz vielen Fällen gibt es aber Hausmeister oder Firmen, die sich darum kümmern. Das steht dann auch im Mietvertrag.
0: Und wie oft und vor allem wann muss das Laub denn weg?
1: Also rund um die Uhr kehren muss natürlich niemand. Es hängt davon ab, wie viel Laub gerade runterfällt und auch ob das Laub nass ist. Nach einem Herbststurm, sagen wir mal, kann Kehren öfter nötig sein als an einem trockenen Tag, an dem nur ein paar bunte Blätter runterfallen. Nachts um 3 muss natürlich auch keiner raus. Die Rechtsprechung sagt in der Regel so etwa ab 7 Uhr morgens und so bis 20 Uhr abends. Es geht auch gar nicht darum, dass der ganze Gehweg besenrein ist, sondern ein Streifen, an dem zum Beispiel ein Kinderwagen und ein Fußgänger sicher aneinander vorbeikommen.
0: Und jetzt natürlich ganz wichtig, was passiert denn, wenn jemand auf dem Laub ausrutscht und sich auch noch verletzt?
1: Dann kann es richtig teuer werden. Behandlungskosten, Verdienstausfall, entstandene Schäden, sowas kann dann als Rechnung kommen. Aber es wird immer der konkrete Fall geprüft. Also war der Gehweg wirklich gefährlich? Hätte überhaupt schon gekehrt werden müssen und so weiter. Und der Hausbesitzer braucht für solche Fälle eine Versicherung.
0: Danke, Angela. Und ich glaube, ich sollte mich dringend nochmal mit meinem DBK-Mann unterhalten.
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Billy Joel, Tell Her About It in eurer Radio or Morning Show. 17 Minuten nach 7 ist es 9 blitzzeitig für euch. Und zwar in Bühl, da stehen sie jetzt in der Hauptstraße im 30er-Bereich.

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1: Bedeckt ist der Himmel über Schenkenzell, das meldet Wetterwächter Paul bei 4 Grad, in Oetzbach bei Laura 8 Grad, es ist leicht bewölkt und in Aachen bei Raissa, da haben wir 7 Grad, auch hier ist es bewölkt. Ja, es wird eigentlich überwiegend bewölkt heute und wenn die Wolken am Himmel sind, dann kann es auch immer mal wieder kurz regnen bei Höchstwerten um 17 Grad. Morgen früh, da geht's mit Nebel los, danach wird es überwiegend sonnig bei Temperaturen bis zu 20 Grad.
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1: Um 19:30 mit Yvonne Stolz.
2: Ab Mitte Dezember gilt bei der Deutschen Bahn ein neuer Fahrplan. In der Region halten künftig mehr ICE-Züge und es gibt mehr Verbindungen nach Frankreich.
3: In Baden-Baden halten künftig mehr als 40 ICE-Züge statt bisher 27. Damit gibt es dann alle 2 Stunden Direktverbindungen nach Hamburg und Berlin. Hintergrund ist die geplante Inbetriebnahme des Rastatter Tunnels. Für Offenburg bedeutet der Fahrplanwechsel wieder einen ICE-Stundentakt. Auch nach Frankreich wird das Angebot ausgebaut. Ein neuer täglicher TGV fährt von Stuttgart über Karlsruhe und Straßburg nach Paris. Der neue Fahrplan gilt ab dem 13. Dezember. Tickets sind ab Mittwoch erhältlich. Kathi Huhn, Nachrichtenredaktion.
2: In Baden-Württemberg sind in diesem Jahr weniger Menschen illegal aus Frankreich oder der Schweiz eingereist. Bis Ende September registrierte die Bundespolizei etwas mehr als 9.800 Fälle, rund 570 weniger als im gleichen Vorjahreszeitraum. Seit der Wiedereinführung der Grenzkontrollen im September 2024 wurden insgesamt rund 28.800 unerlaubte Einreisen über die beiden Nachbarländer registriert. Mehr als 24.000 Personen seien direkt zurückgewiesen worden. Die medizinischen Versorgungszentren des Ortenau-Klinikums haben 2025 einen Verlust von mehr als 3,4 Millionen Euro gemacht, deutlich mehr als geplant. Gründe seien unter anderem steigende Personalkosten und die schwierige Etablierung neuer Praxen. Der Ortenau-Kreis muss das Defizit aus öffentlichen Geldern ausgleichen. Die medizinischen Versorgungszentren sollen im Rahmen der Agenda 2030 die ambulante Versorgung an bestehenden und ehemaligen Klinikstandorten sichern. Weitere Hintergründe heute in den Zeitungen der mittelbadischen Presse.
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1: 19:02. Servus auf die Straßen und bitte extremst aufpassen auf der A5. Beate aus Neuried schreibt gerade eine WhatsApp ins Studio. A5 Basel Richtung Karlsruhe. Höhe Appenweier, da fährt auf dem Seitenstreifen ein Auto rückwärts. Der will wohl zurück Richtung Ausfahrt Appenweier. Also passt hier bitte ganz besonders auf. So, dann die B33 zwischen Gengenbach und Fußbach. Hier ebenfalls aufpassen, da steht ein kaputtes Auto. Dann die A5 Karlsruhe Richtung Basel. Zwischen Rust und Riegel haben wir Stau. B33 zwischen Haslach und Hausach. Auch hier staut es sich wegen der Baustelle.
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1: B3 zwischen Rastatt und Neumahl, Splitzer im 70er-Bereich. In Bühl in der Hauptstraße, Tempo 30 erlaubt. Hausach, da stehen sie in der Eisenbahnstraße. Und in Offenburg in der Friedrichstraße, Achtung, hier dürft ihr maximal Schrittgeschwindigkeit fahren. Alles zum Nachlesen, auch die Anhängerblitzer bei uns im Web oder in der App. Ihr habt noch was entdeckt unterwegs, dann her damit. Gerne anrufen 0800 504 33 und die 11. Entspannte und sichere Fahrt.
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1: Einen schicken Dienstag in die Runde. Heute gibt's ein ganz besonderes Geburtstagskind. 85 Jahre wird er, Paul Simon. Ein Teil von Simon & Garfunkel, und zwar der Simon-Teil. Und ein bisschen was zu ihm und vor allem einen Song gibt's gleich hier.

0: 7.40 Uhr ist es. Hier ist eure Hitradio Our Morning Show. Und an diesem 13. Oktober gibt es ein ganz besonderes Geburtstagskind. Paul Simon, ein Teil von Simon & Garfunkel, wird heute nämlich 85 Jahre alt. Wir gratulieren natürlich ganz, ganz herzlich. Und wusstet ihr, dass das Duo, bevor sie sich Simon und Garfunkel nannten, tatsächlich Tom und Jerry hießen? Ist so, hat aber nichts mit der Maus oder der Katze aus dem Zeichentrickfilm zu tun. Und mehr zum Geburtstagskind, das weiß Kollegin Kathi Huhn.
1: Geboren am 13. Oktober 1941 in Newark, New Jersey, hat er mit Art Garfunkel natürlich Musikgeschichte geschrieben.

0: Da sind Lieder, die längst größer geworden sind als ihre Zeit. Das letzte gemeinsame Studioalbum des Duos ist 1970 erschienen. Danach ist Paul Simon seinen eigenen Weg gegangen. Und der hat ihn 1986 zum Beispiel bis nach Südafrika geführt. Für sein Album Graceland hat er mit afrikanischen Musikern zusammengearbeitet, darunter Ladysmith Black Mambazo. Das Album hat ihm einen Grammy für das Album des Jahres eingebracht. Insgesamt hat Paul Simon 16 Grammys gewonnen. Und selbst mit über 80 hat er nicht aufgehört, neue Wege zu suchen. 2023 ist Seven Psalms erschienen, ein 33-minütiges Werk aus 7 miteinander verbundenen Teilen. Vielleicht ist genau das Paul Simons Stärke. Er schreibt Songs, die sich mit uns verändern. Was wir früher einfach mitgesungen haben, bekommt Jahre später plötzlich eine ganz andere Bedeutung. Heute wird Paul Simon 85 und seine Musik zeigt, dass gute Songs kein Verfallsdatum haben. Sie bleiben, während sich unser Leben verändert.
1: Und da hat die liebe Kathi sowas von recht. Und deswegen gibt's jetzt einen der größten Songs von Simon & Garfunkel. Wir können alle mitsingen, Mrs. Robinson.

Ach, immer wieder schön. Mrs. Robinson, Simon & Garfunkel zum Geburtstag von Paul Simon heute. Er wird 85 Jahre. Neuen Blitz hätte ich für euch, und zwar in Laa. Da wird in der Freiburger Straße aus einem grünen Caddy rausgeblitzt ab Tempo 50. Danke an Orblitz-Sammlerin Simona fürs Melden. 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
1: In Bad Peterstal-Griesbach bei Wetterwächter Mario 8 Grad, es ist bewölkt. In Seelbach bei Wetterwächterin Selina 6,4 Grad, auch hier der Himmel bedeckt. Und in Schiltach bei Wetterwächter Sebastian 5 Grad, hier ist es im Moment leicht bewölkt. Ja, überwiegend bewölkt, so sieht's heute aus. Es kann auch immer mal wieder ein bisschen regnen bei Höchstwerten um 17 Grad. Morgen, da starten wir erstmal mit Nebel in den Tag, danach wird es überwiegend sonnig bei Temperaturen bis zu 20 Grad.
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1: Um 8 Uhr mit Yvonne Stolz.
2: Mit dem Fahrplanwechsel der Deutschen Bahn ab Mitte Dezember halten in der Region mehr ICE-Züge und es gibt mehr Verbindungen nach Frankreich. Offenburg bekommt wieder einen ICE-Stundentakt. In Baden-Baden halten künftig mehr als 40 ICE-Züge statt bisher 27. Die medizinischen Versorgungszentren des Ortenau-Klinikums haben 2025 ein Minus von mehr als 3,4 Millionen Euro gemacht, deutlich mehr als erwartet. Der Ortenau-Kreis muss den Verlust aus öffentlichen Geldern ausgleichen. Auf dem Canvas-Areal in Offenburg ist ein weiteres Grundstück verkauft worden. Nach Informationen des Offenburger Tageblatts will sich das Start-up Pikea Biosolutions auf dem Gelände des ehemaligen Schlachthofs ansiedeln. Einfach näher dran an der Region, jetzt Deutschland und die Welt mit Joshua Heise.
3: Na, was ist denn hier los, Deutsche Bahn? Statt Verbindungen abzubauen, weitet der kriselnde Konzern sein Angebot zum Fahrplanwechsel im Dezember aus. Unter anderem 20 neue Verbindungen ins europäische Ausland kommen hinzu und die Strecke Hamburg-München kriegt einen Sprinter, mit dem man in knapp 5,5 Stunden von Nord nach Süd und umgekehrt fahren kann. Die Ticketpreise bleiben gleich. Nach dem Rücktritt von Arbeitsministerin und SPD-Co-Chefin Bärbel Baas ernennt Bundespräsident Steinmeier heute den rheinland-pfälzischen Ex-Regierungschef Alexander Schweitzer zum Arbeitsminister. Aber wie geht's weiter mit der SPD? David Riemer berichtet.
4: Der Chef der Jusos Türmer sieht in der geplanten Neuordnung der SPD-Spitze eine Chance für einen umfassenden Neustart der Partei. Die SPD brauche wieder einen Plan und Ideen für die Zukunft sowie glaubwürdige Köpfe, sagte er dem RND. Die gesamte Parteispitze soll auf einem Bundesparteitag zum Jahreswechsel neu gewählt werden. Ob Lars Klingbeil erneut als Parteichef kandidiert, ist noch offen, er klebe aber nicht an seinem Amt, sagte er am Abend.
3: Die Weinlese in Deutschland ist zum Großteil abgeschlossen. Mengenmäßig wird die Ernte aber so gering ausfallen wie zuletzt 2010, schätzt das Deutsche Weininstitut. Wegen der extremen Trockenheit und der vielen Sonne im Sommer sind viele Trauben klein geblieben. Aber das sorgt für eine Spitzenqualität. 2026 wird also ein guter Jahrgang. Der FC Bayern wird das Champions-League-Spiel heute Abend beim norwegischen Vertreter Viking Stavanger ohne Manuel Neuer bestreiten. Neuer hat's am Fuß, so die offizielle Begründung. Jonas Urbich wird also das Tor der Münchner hüten. Nachdem Neuer am Wochenende beim 2:2 gegen den FC Augsburg gepatzt und das schnellste Gegentor der Bundesliga-Geschichte kassiert hatte, war die Torwartdebatte für das heutige Spiel erneut aufgeflammt.
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1: Servus auf die Straßen, 8:04. Bitte immer noch ganz besonders aufpassen auf der B33 zwischen Gengbach und Fußbach. Hier haben wir ein kaputtes Auto. Dann die A5 Karlsruhe Richtung Basel. Zwischen Rust und Riegel haben wir Stau wegen der Baustelle. B33 zwischen Haslach und Hausach. Auch hier staut es sich wegen einer Baustelle. Zwischen Kappelrodeck und Oberach Aachen gab es einen Unfall. Dadurch haben wir stockenden Verkehr. Die Polizei ist aber bereits vor Ort. Und zwischen Seelbach und Reichenbach, da steht ein kaputter LKW. Dadurch auch hier Stau.
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1: B3 zwischen Rastatt und Neumalsch am Baggersee im 70er-Bereich. Auf der B28 zwischen Oppenau und Bad Peterstal in der Ortsdurchfahrt Ibach beidseitig. Tempo 50 erlaubt. In Bühl in der Hauptstraße. In Freiburg in der Mozartstraße. In Hausach in der Eisenbahnstraße. In Lahr in der Freiburger Straße aus einem grünen Caddy. In Offenburg blitzt es in der Friedrichstraße. Achtung, verkehrsberuhigter Bereich heißt Schrittgeschwindigkeit. Und zwischen Neumalsch und Durmersheim an der Deponie. Tempo 50 dürft ihr hier fahren. Alles zum Nachlesen, auch die Anhängerblitzer bei uns im Web oder in der App. Wenn ihr noch was entdeckt habt auf den Straßen, Bescheid geben. Gerne per WhatsApp 0173 104 33 und die 11. Entspannte und vor allem sichere Fahrt.
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1: Tag zusammen und einen schicken Dienstag.

mitunter schlimmer aus als in New York, in der Bronx in den 80er Jahren, aber der Sperrmüll soll abgeschafft werden hier in Offenburg, dieser Service. Wir sprechen gleich mit dem Geschäftsführer des Eigenbetriebs Abfallwirtschaft vom Ortenaukreis darüber.

0: 12 Minuten nach 8, einen schicken Dienstag. Hier ist eure Radio Morning Show und manchmal ist es wirklich krass, was alles im Keller sich so ansammelt. Also ich habe es bei unserem Umzug gemerkt, es ist so viel Zeug, was du da irgendwann mal runterstellst und halt einfach nicht mehr brauchst. Und wir hatten Glück, in den Tagen war nämlich Sperrmüll und da konntest du natürlich einen großen Teil der Sachen dort loswerden. Aber genau diesen Service, den könnte es bald in der Form nicht mehr geben. Ein Grund, bei der Abfuhr steht immer häufiger auch Zeug, das da gar nicht hingehört. Erkennt man dann an diesen neonroten Aufklebern, die drauf sind. Ja, das sagt Günther Abogast. Er ist Geschäftsführer des Eigenbetriebs Abfallwirtschaft Ortenaukreis.
1: Autoreife, Farbeimer, Elektrogeräte und auch Restmüll. Dazu kommen dann die Sammler, die Gegenstände durchwühlen und dabei zusätzliche Unordnung hinterlassen. Und das insgesamt erschwert die Abfuhr. Die Sammelfirma können teilweise ihre Zeitpläne nicht einhalten. Teilweise werden Gehwege blockiert und der Straßenverkehr gefährdet. Und was letztendlich nicht mitgenommen wird, bleibt an manchen Orten einfach liegen. Aufräumen müssen dann die kommunale Bauhöfe und das alles auf Kosten der Allgemeinheit.
0: Und der Umwelt- und Technikausschuss des Kreistags, der hat sich schon einstimmig für die Abschaffung ausgesprochen. Die endgültige Entscheidung, die muss aber dann der Kreistag treffen.
1: Aus unserer Sicht gibt es gute Gründe, die Sammlung zu verändern. Entscheidend ist, dass die Entsorgung für die Bürgerinnen und Bürger praktikabel bleibt und die Gebühren angemessen sind. Auch bei der Verwertung sehen wir Vorteile. Auf den Wertstoffhöfen und bei einer Abholung auf Abruf lässt sich mehr sortieren und getrennt erfassen als bei einer Straßenabfuhr. So könnten mehr Materialien wiederverwendet oder einer Verwertung zugeführt werden. Gleichzeitig könnten die Verschmutzungen und der Aufwand fürs Aufräumen deutlich reduziert werden.
0: Also schon jetzt werden laut Abogast rund 70% des Sperrmülls direkt von den Ortenauern auf den Wertstoffhof gebracht. Ja, ich bin Samstag auch öfter mal Gast auf der Deponie. Jetzt wird überlegt, ob künftig alle ihren Sperrmüll selbst dorthin bringen sollen. Auch eine Abholung auf Bestellung steht zur Debatte. Die Ortenau und Freudenstadt sind übrigens noch die letzten beiden von insgesamt 44 Stadt- und Landkreisen in Baden-Württemberg, die jährliche Sperrmüllabholung anbieten.
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0: Tja, da hat der rechte gute Herbert Grönemeyer. Kinder an die Macht. Kinder haben auch einfach immer die besten Ideen.
1: Da trinkt man Eierlikörchen. Das Leben muss ja irgendwie weitergehen.
0: Zum Beispiel, einen neuen Anhängerblitzer hätte ich für euch. Und zwar auf dem Autobahnzubringer Lahrstadt auswärts im 70er-Bereich.

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1: Wolken über Allmannsweier, das meldet Wetterwächter Christian. 8 Grad hat er auf dem Thermometer. Bedeckt ist der Himmel auch über Bad Peterstal-Griesbach. So Wetterwächter Michel. 9 Grad hat's hier. Und in Mösbach bei Wetterwächterin Corinna 8 Grad. Hier ist es leicht bewölkt. Ja, Wolken haben heute den ganzen Tag am Himmel. Dazu kann es immer mal wieder ein bisschen regnen bei Höchstwerten um 17 Grad. Morgen, da geht's erstmal mit Nebel los in den Tag. Danach wird's überwiegend sonnig bei Temperaturen bis zu 20 Grad.
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1: Um 8:30 mit Yvonne Stolz.
2: Ab Mitte Dezember gilt bei der Deutschen Bahn ein neuer Fahrplan. In der Region halten künftig mehr ICE-Züge und es gibt mehr Verbindungen nach Frankreich.
3: In Baden-Baden halten künftig mehr als 40 ICE-Züge statt bisher 27. Damit gibt es dann alle 2 Stunden Direktverbindungen nach Hamburg und Berlin. Hintergrund ist die geplante Inbetriebnahme des Rastatter Tunnels. Für Offenburg bedeutet der Fahrplanwechsel wieder einen ICE-Stundentakt. Auch nach Frankreich wird das Angebot ausgebaut. Ein neuer täglicher TGV fährt von Stuttgart über Karlsruhe und Straßburg nach Paris. Der neue Fahrplan gilt ab dem 13. Dezember. Tickets sind ab Mittwoch erhältlich. Kathi Huhn, Nachrichtenredaktion.
2: In Baden-Württemberg sind in diesem Jahr weniger Menschen illegal aus Frankreich oder der Schweiz eingereist. Bis Ende September registrierte die Bundespolizei etwas mehr als 9.800 Fälle, rund 570 weniger als im gleichen Vorjahreszeitraum. Seit der Wiedereinführung der Grenzkontrollen im September 2024 wurden insgesamt rund 28.800 unerlaubte Einreisen über die beiden Nachbarländer registriert. Mehr als 24.000 Personen seien direkt zurückgewiesen worden. Nach 2 tödlichen Unfällen in diesem Jahr plant das Landratsamt Rastatt zusätzliche Maßnahmen auf der Landstraße zwischen Gernsbach-Reichenthal und Kaltenbronn.
4: Die Route im Nordschwarzwald ist vor allem bei Motorradfahrern sehr beliebt. Damit es auf der Strecke sicherer wird, soll das Tempolimit reduziert werden auf 50 und 70 km/h. Außerdem sollen deutlichere Markierungen angebracht werden. Noch mehr Leitplanken sollen so ausgestattet werden, dass Motorradfahrer nicht unter ihnen durchrutschen können. Das Landratsamt Rastatt sieht als Hauptgrund für die Unfälle zu schnelles Fahren. Markus Knoll, Nachrichtenredaktion.
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1: Servus auf die Straßen. Gleich 3 Minuten nach 8:30. Bitte ganz besonders aufpassen. In Diersburg im Ortseingang, wenn ihr aus Zunzweier kommt, da gab es einen Motorradunfall. Dann die A5 Karlsruhe Richtung Basel. Hier braucht ihr heute Geduld. Zwischen Lahr und Theningen gibt es immer mal wieder Stau und stockenden Verkehr. B33 zwischen Haslach und Hausach. Auch hier staut es sich, Grund ist die Baustelle. Und zwischen Kappelrodeck und Oberachern ebenfalls Stau nach einem Unfall.
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1: B3 zwischen Rastatt und Neumalsch am Baggersee im 70er-Bereich. Auf der B28 zwischen Oppenau und Bad Peterstal in der Ortsdurchfahrt Ibach beidseitig ab Tempo 50. In Bühl in der Hauptstraße, in Emmendingen in der Basler Straße, in Hausach in der Eisenbahnstraße, in Offenburg in der Friedrichstraße. Achtung, hier gilt maximal Schrittgeschwindigkeit. Und zwischen Neumalsch und Durmersheim bei der Deponie Tempo 50 dürft ihr hier fahren. Alles zum Nachlesen, auch die Anhängerblitzer bei uns im Web oder in der App. Wenn ihr noch was Erhellendes beizusteuern habt zum Verkehr, gerne anrufen 0800 504 33 und die 11. Entspannte und sichere Fahrt.
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1: Guten Morgen und einen schicken Dienstag. Ja, es ist ordentlich frisch heute. Ein bisschen warme Temperaturen gibt's heute Abend aus dem Radio. Unsere Latino-Show Chakalaka ab 19 Uhr wieder. Und was Kathi mit euch vorhat, das verrät sie euch gleich selber.

0: Invisible Touch Genesis in eurer Hitradio Morning Show. 8.41 Uhr ist es. Hola! Heute um 19 Uhr, da heißt bei uns nämlich wieder Chakalaka.
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0: Tja, und noch mehr Weisheiten heute ab 19 Uhr und natürlich auch jede Menge gute Musik. Was genau hast du denn mit uns vor, liebe Kathi?
2: Es gibt nur einen Mann, bei dem ich es in Ordnung finde, wenn er sagt, ich soll mal mehr lächeln. Also zwei. Vielleicht zwei. Mein Papa, der darf das sagen, und Daddy Yankee. Wenn Daddy Yankee einen Song macht, der heißt Lächel, lächel das Leben an, dann lächel ich. Und ihr hoffentlich auch, wenn ihr heute Abend reinhört bei Chakalaka der Latin Show. Nicht nur Daddy Yankee, da sind noch andere großartige Musiker und Musikerinnen dabei. 19 Uhr geht's los und ich freue mich, wenn ihr auch am Start seid. Und dann lächel ich ganz automatisch, ohne dass mir das jemand sagen muss. Bis dahin!
0: Also um 19 Uhr heute unsere Latino-Show Chakalaka mit Kathi Chakat und lächeln können wir jetzt schon ein kleines bisschen. Hier ist er, Daddy Yankee und Snow Con Calma.

Mehr Daddy Yankee heute Abend ab 19 Uhr in unserer Latino-Show Chakalaka. Und ich hätte neuen Blitzer für euch an der B415 Biberach Richtung La am Schönberg im 70er-Bereich.

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1: Bedeckt ist der Himmel über Durbach, so Wetterwächterin Bettina. 9 Grad hat sie auf dem Thermometer in Wallburg, bei Roland 8 Grad, der Himmel leicht bewölkt. Und in Hausach bei Andrea, da haben wir ebenfalls 8 Grad, hier ist der Himmel bedeckt. Ja, überwiegend bewölkt, so sieht's heute leider aus. Dazu immer mal wieder Regen bei Höchstwerten um 17 Grad. Morgen früh, da gibt's erstmal Nebel zum Frühstück, danach wird's überwiegend sonnig bei Temperaturen bis zu 20 Grad.
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1: Um 9 Uhr mit Yvonne Stolz.
2: Am 25. Oktober entscheidet sich in der Stichwahl, wer neuer Oberbürgermeister von Offenburg wird. Julian Christ oder Tobias Benz. Ab morgen sollen die neuen Stimmzettel gedruckt werden. Auf dem Canvas-Areal in Offenburg ist ein weiteres Grundstück verkauft worden. Nach Infos des Offenburger Tageblatts will sich das Start-up Pikea Biosolutions auf dem Gelände des ehemaligen Schlachthofs ansiedeln. Der SV Oberachern weicht beim nächsten Heimspiel am Samstag nochmal auf den Sportplatz in Gamshurst aus. Der Rasen in Oberachern ist inzwischen zwar neu gemacht, muss an einigen Stellen aber noch nachwachsen. Einfach näher dran an der Region, jetzt Deutschland und die Welt mit Joshua Heise.
3: Die Deutsche Bahn will mit mehr Verbindungen ins Ausland sowie einer weiteren Sprinterlinie punkten. Mit dem Fahrplanwechsel im Dezember hat der Konzern dann täglich mehr als 320 Fahrten außerhalb Deutschlands im Angebot. Die Tickets gibt's ab morgen zu kaufen. Was bleibt, sind die vielen Baustellen im teils maroden Schienennetz der Bahn. Tanja Wagner berichtet.
4: Eine mit gut 5 Stunden besonders schnelle Sprinterstrecke richtet die Bahn innerhalb Deutschlands zwischen Hamburg und München ein. Andernorts stoppen Baustellen Bahnreisende dagegen aus. So verlängert sich die Fahrzeit zwischen Berlin und Hannover aufgrund von Umleitungen um 80 Minuten auf 3 Stunden.
3: Auszubildende sind häufiger von Mobbing, verbalen Aggressionen oder Gewalt betroffen als Studierende. Laut einer neuen Studie sind 42% der Azubis schon mal beleidigt und beschimpft worden, bei Studis 23%. Dafür fühlen sich knapp 3/4 aller Azubis dank entsprechender Schulungen gut auf sicheres Arbeiten vorbereitet, bei Hochschülern weniger als die Hälfte. Tag 2 der Erbschaftssteuerdebatte am Bundesverfassungsgericht. Karlsruhe beschäftigt sich heute mit den Steuerprivilegien für Erben von Betriebsvermögen. Geklagt hat ein Mann, der nur Privatvermögen geerbt und deshalb keine steuerlichen Vorteile bekommen hat. Jetzt soll geklärt werden, ob ihn das verfassungswidrig benachteiligt hat. Bis zu einem Urteilsspruch wird es noch einige Monate dauern. Die deutsche Polizei hat 2 mutmaßliche Saboteure festgenommen, die Ende September eine Starlink-Station bei Warschau angezündet haben sollen. Das hat Polens Regierungschef Tusk mitgeteilt. Geschnappt wurden die beiden demnach in Nürtingen in Baden-Württemberg. In Berlin wurde zudem ein weiterer Verdächtiger gefasst. Die Starlink-Station sichert auch das Internet für die Ukraine ab.
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1: Servus auf die Straßen, gleich 3 Minuten nach 9. A5 Basel Richtung Karlsruhe. Aufpassen, kurz vor der Ausfahrt Offenburg, da ist die rechte Spur gesperrt. Dann die Gegenrichtung, A5 Karlsruhe Richtung Basel. Zwischen Lahr und Teningen gibt's immer mal wieder Stau und stockenden Verkehr. Und Stau haben wir auch auf der B33 zwischen Haslach und Hausach wegen der Baustelle.
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1: B3 Blitzer zwischen Rastatt und Neumalsch am Baggersee im 70er Bereich. B28 zwischen Oppenau und Bad Peterstal in der Ortsdurchfahrt Ibach beidseitig, Tempo 50 erlaubt. B415 Biberach Richtung Lahr am Schönberg im 70er Bereich, in Bühl in der Hauptstraße, in Emmendingen in der Basler Straße, in Freiburg in der Mozartstraße, in Hausach in der Eisenbahnstraße, in Offenburg in der Friedrichstraße. Hier dürft ihr maximal Schrittgeschwindigkeit fahren. Neuer Blitzer in Rastatt am Rheinauer Ring, in Unzhurst in der Ortsdurchfahrt Ortsdurchfahrt und zwischen Neumalsch und Durmersheim bei der Deponie im 50er-Bereich. Alles zum Nachlesen, auch die Anhängerblitzer bei uns im Web oder in der App. Wenn euch noch irgendwas aufgefallen sein sollte unterwegs, Bescheid geben. Gerne per WhatsApp 0173 104 33 und die 11. Entspannte und sichere Fahrt.
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1: Guten Morgen und einen schicken Dienstag. Ja, die Wintersaison geht so langsam los. Und falls ihr irgendwie noch Skier- oder Winterklamotten günstig schießen wollt, demnächst ist Prettelmarkt. Wo? Erfahrt ihr gleich.

0: Neu auf unserer Playlist für euch, Taylor Swift, Patient Zero, 9:12 ist es gleich. Und ich weiß, das ist keine meteorologische Sensation, wenn ich Mitte Oktober sag,
1: Winter is coming.
0: Ja, und das heißt,
2: oh, mir ist aber kalt jetzt, wirklich. Boah.
0: Ja, aber wie heißt es immer so schön, es gibt kein kaltes Wetter, es gibt nur zu kalte Klamotten. Und dem könnt ihr gegensteuern und dabei sogar ein bisschen was sparen.
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4: 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Sprich, Ski, Snowboards, Schuhe, Klamotten, Zubehör, auch lokale Sportgeschäfte sind mit dabei. Ihr hoffentlich auch. 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Der Polizeisportverein Offenburg freut sich auf euch und ich wünsche euch ganz viel Spaß dabei. Eure

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1: In Waltersweier beim Wetterwächter Martin 10 Grad bedeckter Himmel. In Schuttertal bei Manuel 7 Grad. Auch hier ist es bewölkt. Und in, schauen wir mal nach Hausach, zu Wetterwächter Patrick, knappe 7 Grad, auch hier der Himmel bedeckt. Ja, überwiegend bewölkt, so sieht's heute aus. Dazu kann es auch immer mal wieder ein bisschen regnen, bei Höchstwerten um 17 Grad. Morgen, da gibt's erstmal Nebel zum Start in den Tag, danach wird's überwiegend sonnig bei Temperaturen bis zu 20 Grad.
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1: Um 9:30 mit Yvonne Stolz.
2: Wer wird neuer Oberbürgermeister von Offenburg? Tobias Benz oder Julian Christ? Das entscheidet sich am 25. Oktober bei der Stichwahl. Nach der ersten Wahlrunde am Sonntag kommt heute in Offenburg der Wahlausschuss zusammen und stellt das amtliche Endergebnis fest. Wahlleiterin Lara Karcher.
3: Wir starten dann ab dem Mittwoch mit dem Stimmzetteldruck mit dem neuen, sodass wir dann ab Donnerstag die Briefwahl versenden können. Und am 25. Oktober läuft die Stichwahl dann nach dem identischen Ablauf wie auch bei der Hauptwahl ab. Mit dem einzigen Unterschied, dass dann eben nur noch 2 Namen und nicht mehr 7 auf dem Stimmzettel stehen.
2: Benz hatte im ersten Wahlgang 45,4% der Stimmen bekommen. Christ kam auf 27,2%. Mit dem Fahrplanwechsel der Bahn im Dezember bekommt Baden-Baden wieder mehr ICE-Verbindungen. Statt bisher 27 halten künftig wieder mehr als 40 ICE-Züge pro Tag in der Kurstadt. Oberbürgermeister Thomas Jung freut sich. Die Stadt habe sich bei der Deutschen Bahn konsequent dafür eingesetzt, zum früheren Fahrplanangebot zurückzukehren. Im Hinblick auf Tourismus, Kultur und Geschäftsreisen sei eine leistungsfähige Anbindung von großer Bedeutung. Nach 2 tödlichen Unfällen in diesem Jahr plant das Landratsamt Rastatt zusätzliche Maßnahmen auf der Landstraße zwischen Gernsbach-Reichenthal und Kaltenbronn.
4: Die Route im Nordschwarzwald ist vor allem bei Motorradfahrern sehr beliebt. Damit es auf der Strecke sicherer wird, soll das Tempolimit reduziert werden auf 50 und 70 km/h. Außerdem sollen deutlichere Markierungen angebracht werden. Noch mehr Leitplanken sollen so ausgestattet werden, dass Motorradfahrer nicht unter ihnen durchrutschen können. Das Landratsamt Rastatt sieht als Hauptgrund für die Unfälle zu schnelles Fahren. Markus Knoll, Nachrichtenredaktion.
2: Das nächste Heimspiel des SV Oberachern am kommenden Wochenende ist nochmal in Gamshorst. Der Rasen im Waldseestadion in Oberachern ist inzwischen zwar neu gemacht, muss an einigen Stellen aber noch nachwachsen, bevor dort wieder gespielt werden kann. Gegner ist am Samstag der türkische SV Singen. Anstoß ist um 14.30 Uhr.
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1: Servus auf die Straßen. 3 Minuten nach 9:30. A5 Basel Richtung Karlsruhe. Kurz vor der Ausfahrt Offenburg. Da ist die rechte Spur gesperrt. Dadurch gibt es ordentlich Stau. Und den haben wir auch in der Gegenrichtung. A5 Karlsruhe Richtung Basel. Zwischen Lahr und Theningen immer mal wieder Stau und stockender Verkehr. Dann die B33 zwischen Haslach und Haus. Auch hier wegen der Baustelle immer mal wieder Stop and Go.
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1: B3 zwischen Rastatt und Neumalsch am Baggersee im 70er-Bereich. B28 zwischen Oppenau und Bad Peterstal in der Ortsdurchfahrt Ibach beidseitig ab Tempo 50. B415 Biberach Richtung Lahr am Schönberg im 70er-Bereich. In Bühl in der Hauptstraße, in Emmendingen in der Basler Straße, in Freiburg in der Mozartstraße, in Hausach in der Eisenbahnstraße, in Offenburg in der Friedrichstraße. Hier dürft ihr maximal Schrittgeschwindigkeit fahren. In Rastatt am Rheinauer Ring, in Horst in der Ortsdurchfahrt und zwischen Neumalsch und Durmersheim bei der Deponie im 50er-Bereich. Alles zum Nachlesen. Auch die Anhängerblitzer, von denen gibt es nämlich auch noch einige bei uns im Web oder in der App. Ihr habt noch was entdeckt unterwegs, entweder zum Melden oder zum Abmelden. Gerne anrufen 0800 504 33 und die 11. Entspannte und sichere Fahrt euch.
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1: Tag zusammen, einen entspannten Dienstag in die Runde.

0: Hitradio Ohr, einfach früher dran. Dinnerparty kann man ruhig mal machen um 20 vor 10 am Morgen. Leute, kurze Frage, geht's euch auch so?
1: Ich brauche mal Urlaub.
0: Da hätte ich eine gute Idee. 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
1: In Schwanau bei Wetterwächter Alexander. 11 Grad im Moment Sonnenschein. Bedeckt ist er immer dagegen in Lauf bei Sabrina. 13 Grad hat sie gemessen. Und Wolken auch über Nesselried. Das meldet Wetterwächterin Sandy. 8 Grad hat sie gemessen. Ja, überwiegend bewölkt, so sieht's heute aus. Dazu immer mal wieder der ein oder andere Regenschauer bei Höchstwerten um 17 Grad. Morgen früh, da geht's erstmal neblig in den Tag. Danach wird's überwiegend sonnig bei Temperaturen bis zu 20 Grad.
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1: Um 10 Uhr mit Linda L.
2: Am 25. Oktober entscheidet sich in der Stichwahl, wer neuer Oberbürgermeister von Offenburg wird. Julian Christ oder Tobias Benz. Ab morgen sollen die neuen Stimmzettel gedruckt werden. Baden-Baden bekommt mit dem Fahrplanwechsel der Deutschen Bahn im Dezember wieder mehr ICE-Verbindungen. Statt wie bisher 27 halten künftig wieder über 40 ICE-Züge pro Tag in der Kurstadt. Der SV Oberachern weicht beim nächsten Heimspiel am Samstag nochmal auf den Sportplatz in Gamshurst aus. Der Rasen in Oberachern ist inzwischen zwar neu gemacht, muss an einigen Stellen aber noch nachwachsen. Einfach näher dran an der Region. Jetzt Deutschland und die Welt mit Joshua Heise.
3: Die Inflation in Deutschland ist im September nach knapp 3 Jahren wieder über die 3%-Marke gestiegen auf 3,3%. Grund sind laut Statistischem Bundesamt vor allem die hohen Energiepreise. Sprit war rund 37% teurer als im Vorjahr, Heizöl fast 75%. Strom, Erdgas und Fernwärme wurden hingegen günstiger. Der Tankrabatt soll die Spritpreise drücken, doch Experten rechnen weiter mit einer hohen Inflation. Digitalminister Wildberger will Umsätze, die künstliche Intelligenz in Deutschland macht, besteuern. Mit dem Geld sollte der Umbau des Arbeitsmarkts bezahlt werden, sagte er dem Tagesspiegel. Katrin Müller berichtet.
4: Digitalminister Wildberger rechnet zwar langfristig mit mehr Beschäftigung durch KI, aber in anderen Jobs als heute. Deshalb will er die Steuern aus den extrem hohen KI-Umsätzen zum Beispiel für die Finanzierung von Umschulungen nutzen, etwa im Handwerk oder in der Pflege. Und Wildberger sagt klar, wenn hierzulande Wachstum und Wertschöpfung entstehen, müssen hierzulande auch Steuern gezahlt werden.
3: Einen Tag nach Bärbel Baas Rücktritt als Bundesarbeitsministerin übernimmt der ehemalige Ministerpräsident von Rheinland-Pfalz, Alexander Schweizer, den Posten. Am Nachmittag bekommt er von Bundespräsident Steinmeier die Ernennungsurkunde überreicht. Über die Zukunft der SPD-Spitze soll ein Parteitag rund um den Jahreswechsel entscheiden. In Deutschland ist letztes Jahr deutlich weniger Lebkuchen gebacken worden. Die Produktion ging um 10% zurück auf knapp 73.000 Tonnen. Das ist der niedrigste Wert seit 7 Jahren, so das Statistische Bundesamt. Gründe wurden nicht genannt. Exportiert wurden knapp 20.000 Tonnen, vor allem nach Österreich, Polen und Frankreich. Die deutschen Fußballerinnen haben heute alle Füße voll zu tun. In einem Testspiel trifft das Team von Bundestrainer Wück auf Asienmeister Japan. Anstoß ist um 17.45 Uhr. Und in der Champions League der Männer spielt der FC Bayern heute um 21 Uhr in Norwegen gegen Viking Stavanger. Zeitgleich empfängt RB Leipzig den niederländischen Meister Eindhoven.
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1: 3:10 Hallihallo hinter die Lenkräder. Bitte ganz besonders aufpassen nach dem Wolfacher Tunnel, wenn ihr Richtung Schiltach unterwegs seid. Hier liegt Grünschnitt mitten auf der Fahrbahn. Da hat es wohl jemand nicht rechtzeitig zur Deponie geschafft. Dann die A5 Basel Richtung Karlsruhe. Zwischen Lahr und Offenburg haben wir 6 Kilometer Stau. Da braucht ihr ungefähr 20 Minuten länger und die B33 zwischen Haslach und Hausach. Auch hier immer mal wieder Stau wegen der Baustelle.
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1: B3 zwischen Rastatt und Neumalsch am Baggersee im 70er Bereich, auf der B28 bzw. an der B28 zwischen Oppenau und Bad Peterstal in der Ortsdurchfahrt Ibach, B415 Biebrach Richtung Lahr am Schönberg im 70er Bereich, in Bühl in der Hauptstraße, in Emmendingen in der Basler Straße, in Hausach in der Eisenbahnstraße, in Offenburg in der Friedrichstraße, hier gilt Schrittgeschwindigkeit, in Rastatt am Rheinauer Ring, in Unsthurst in der Ortsdurchfahrt und zwischen Neumalsch und Durmersheim bei der Deponie Tempo 50 erlaubt. Alles zum Nachlesen, auch die gar nicht mal so wenigen Anhängerblitzer bei uns im Web oder in der App. Ihr habt noch was entdeckt? Ja, damit gerne per WhatsApp 0173 104 33 und die 11. Entspannte und sichere Fahrt.
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1: Servus in die Runde und einen wundervollen Dienstag wünsche ich.

0: 11 Minuten nach 10, hier ist eure Radio Orr Morning Show und an dieser Stelle empfehle ich immer mal gerne einen Besuch bei uns auf der Homepage. Ist nämlich immer ordentlich was los. Ihr könnt natürlich die tollsten Beiträge des Tages bei uns in der Audiothek nachhören. Ihr könnt, wenn ihr eh schon da seid, mal einen kleinen Musikwunsch dalassen. Am Donnerstag gibt es ja wieder unsere 90er nach 9 und was ihr auch unbedingt machen solltet, schaut euch mal den tollsten Adventskalender überhaupt an, den Schwarzwald Adventskalender. 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Und um 10:30 geht's hier weiter mit Kollege Daniel Bierig.
1: Gott möge mit euch sein.
0: In diesem Sinne euch noch einen schicken Dienstag.

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1: In Aachen bei Miriam haben wir noch 12 Grad und die Temperaturen gehen auch langsam nach oben bei Katja in Kiel-Auenheim. Ja, aber sehr viel mehr als 14, 15 Grad werden das heute nicht werden und die meiste Zeit ist es bewölkt. Ab und an kommt auch etwas Regen runter. Morgen startet der Tag nebelig, aber später zum Nachmittag und Abend hin soll es dann auch sonnig sein.
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1: Das News-Update mit Linda L.
2: Julian Christ oder Tobias Benz. Wer neuer Oberbürgermeister von Offenburg wird, entscheidet sich am 25. Oktober bei der Stichwahl. Nach der ersten Wahlrunde am Sonntag kommt heute in Offenburg der Wahlausschuss zusammen und stellt das amtliche Endergebnis fest. Wahlleiterin Lara Karcher.
3: Wir starten dann ab dem Mittwoch mit dem Stimmzetteldruck mit dem neuen, sodass wir dann ab Donnerstag die Briefwahl versenden können. Und am 25. Oktober läuft die Stichwahl dann nach dem identischen Ablauf wie auch bei der Hauptwahl ab, mit dem einzigen Unterschied, dass dann eben nur noch 2 Namen und nicht mehr 7 auf dem Stimmzettel stehen.
2: Benz hatte im ersten Wahlgang 45,4% der Stimmen bekommen, Christ kam auf 27,2%. Mit dem Fahrplanwechsel der Deutschen Bahn im Dezember bekommt Baden-Baden wieder mehr ICE-Verbindungen. Statt wie bisher 27 halten künftig wieder mehr als 40 ICE-Züge pro Tag in der Kurstadt. Oberbürgermeister Thomas Jung freut sich. Die Stadt habe sich bei der Deutschen Bahn konsequent dafür eingesetzt, zum früheren Fahrplanangebot zurückzukehren. Im Hinblick auf Tourismus, Kultur und Geschäftsreisende sei eine leistungsfähige Anbindung von großer Bedeutung. Nach 2 tödlichen Unfällen in diesem Jahr plant das Landratsamt Rastatt zusätzliche Maßnahmen auf der Landstraße zwischen Gernsbach-Reichenthal und Kaltenbronn.
4: Die Route im Nordschwarzwald ist vor allem bei Motorradfahrern sehr beliebt. Damit es auf der Strecke sicherer wird, soll das Tempolimit reduziert werden auf 50 und 70 km/h. Außerdem sollen deutlichere Markierungen angebracht werden. Noch mehr Leitplanken sollen so ausgestattet werden, dass Motorradfahrer nicht unter ihnen durchrutschen können. Das Landratsamt Rastatt sieht als Hauptgrund für die Unfälle zu schnelles Fahren. Markus Knoll, Nachrichtenredaktion.
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1: A5 Karlsruhe Richtung Basel. Zwischen Karlsruhe Süd und Rastatt Nord liegen Fahrzeugteile auf der mittleren Spur. Ansonsten kommt guter neuer Ziel.
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1: B28 zwischen Oppenau und Bad Petersdal wird in der Ortsdurchfahrt Ibach geblitzt. B500 Biberach Richtung Lahr am Schönberg. In Bühl in der Hauptstraße. In Emmendingen in der Basler Straße. In Freiburg in der Mozartstraße. In Hausach in der Eisenbahnstraße. In Offenburg in der Friedrichstraße. In Rastatt im Rheinauer Ring. In Unzhorst in der Ortsdurchfahrt. Und zwischen Neumalsch und Dormersheim wird geblitzt Höhe Deponie.
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1: 13. Oktober 1987. Black ist mit Wonderful Life

Alan Wernkamp ist am Boden angekommen. Er ist 24 Jahre alt, seine Mutter ist schwer krank. Seine erste Ehe geht gerade in die Brüche und es kommt zur regelrechten Schlammschlacht. Er hat keinen Job, kein Geld, wohnt bei Freunden. Sein Label hat ihn fallen gelassen. Man glaubt nicht mehr an ihn und seine Musik. Man hat es versucht, aber es sollte einfach nicht sein. Aber gerade hier am Boden, wenn alles verloren scheint, hat man die Freiheit, neu zu starten. Colin hat Zeit. Wie gesagt, er hat keinen Job. Und natürlich ist alles richtig doof gerade, aber es ist schon irgendwie so doof, dass er eigentlich nur darüber lachen kann. Und aus genau dieser Stimmung heraus schreibt er einige Songs. Traurige Songs, die aber auch irgendwie ironisch und lustig zugleich sind. Also genau diese Stimmung widerspiegeln, in der er sich gerade befindet. Und mit einem dieser Songs landet er seinen größten Hit. Wonderful Life.

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1: Bei Karin in Hausach scheint die Sonne. 14 Grad, seltenes Schauspiel, aber ein bisschen Sonne kriegen wir auf jeden Fall ab, auch in Durbach bei Regina. Ansonsten ist aber heute auch ein sehr bewölkter Himmel angesagt. Zum Abend kann es auch mal leicht regnen, bei höchstens 14 Grad.
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1: Um 11 mit Linda L.
2: Am 25. Oktober entscheidet sich in der Stichwahl, wer neuer Oberbürgermeister von Offenburg wird. Julian Christ oder Tobias Benz. Ab morgen sollen die neuen Stimmzettel gedruckt werden. Baden-Baden bekommt mit dem Fahrplanwechsel der Deutschen Bahn im Dezember wieder mehr ICE-Verbindungen. Statt wie bisher 27 halten künftig wieder über 40 ICE-Züge pro Tag in der Kurstadt. Eine 69-Jährige ist gestern in Baden-Baden Opfer von Trickdieben geworden. Ein Paar hatte sie aus einem Auto raus nach dem Weg zu einer Apotheke gefragt und dabei den Goldschmuck der Frau gestohlen. Einfach näher dran an der Region. Jetzt Deutschland und die Welt mit Moritz Einzel.
3: Beim Arbeitgebertag in Berlin fehlt heute Bärbel Baas. Sie ist gestern als Arbeitsministerin zurückgetreten. Bei ihrem Auftritt im vergangenen Jahr war sie bei einer Rede zur Rentenreform vom Publikum ausgelacht worden. Seitdem stand sie unter Dauerkritik. Als Nachfolger soll heute der frühere rheinland-pfälzische Ministerpräsident Schweizer vereidigt werden. Die Wirtschaftsverbände fordern weiterhin Bürokratieabbau und einen flexibleren Arbeitsmarkt. Für die Mitarbeitenden der Warenhauskette Galeria war bis zuletzt unklar, ob sie noch Geld bekommen. Die Bundesagentur für Arbeit hat jetzt Insolvenzgeld für rund 9.700 Beschäftigte gebilligt. Es wird einmalig für einen Zeitraum von maximal 3 Monaten gezahlt und entspricht dem Nettogehalt. Galeria hatte am 2. Oktober zum 4. Mal in 6 Jahren Insolvenz angemeldet. Die Weinlese in Deutschland ist so gut wie abgeschlossen. Laut Statistischem Bundesamt fällt die Ernte mit 8 Millionen Hektolitern zwar üppiger aus als im Vorjahr, aber geringer als der Durchschnitt der letzten 5 Jahre. Grund ist der trockene und sonnige Sommer. Dadurch wurden die Trauben kleiner, aber qualitativ hochwertiger. Die deutschen Winzer gehen daher von einem guten Jahrgang aus. Die deutsche Polizei hat 2 mutmaßliche Saboteure festgenommen, die Ende September eine Starlink-Station bei Warschau angezündet haben sollen. Das hat Polens Regierungschef Tusk mitgeteilt. Geschnappt wurden die beiden demnach in Nürtingen in Baden-Württemberg. In Berlin wurde zudem ein weiterer Verdächtiger gefasst. Die Starlink-Station sichert auch das Internet für die Ukraine ab. Tesla-Chef Musk hat den Republikanern vor den US-Zwischenwahlen am 3. November rund 276 Millionen Dollar gespendet, mehr als jeder andere Geldgeber. Hauptempfänger ist laut New York Times und CNN der Senate Leadership Fund, der das Geld in Werbung für bestimmte Kandidaten pumpt. Musk hatte schon im Präsidentschaftswahlkampf 2024 Unsummen für die Kampagne von Donald Trump gespendet.
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1: Und keine größeren Stau- oder Gefahrenmeldungen. Seid aber auf der Hut, es wird viel geblitzt.
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1: B28 zwischen Oppenau und Bad Peterstal wird in der Ortsdurchfahrt Ibach geblitzt. B415 Biberach Richtung Lahr am Schönberg. B500 Baden-Baden Richtung Autobahn wird geblitzt. In Emmendingen in der Basler Straße. In Freiburg in der Mozartstraße. In Rastatt im Rheinauer Ring. In Unshorst in der Ortsdurchfahrt. Hier ist 30 erlaubt. In Wiel am Kaiserstuhl Höhe Baggersee. Und zwischen Neumalsch und Dormersheim Höhe Deponie.
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1: Die landesweite Aktionswoche Armut bedroht alle hat gestern auch in Offenburg begonnen und dauert bis zum 23. Oktober. Es gibt verschiedene Veranstaltungen auch in Offenburg unter dem Motto Gemeinsam gegen Einsamkeit. Mit dabei sind Kirchen und eine Vielzahl sozialer Verbände und Gruppierungen. Andreas Hillebrand, Fachbereichsleiter Soziale Dienste beim Caritasverband Vordere Ortenau.
2: Es besteht ja ein enger Zusammenhang zwischen Armut und Einsamkeit. Wenn ich wenig Geld zur Verfügung habe, dann kann ich mir manches nicht leisten, was sich andere Menschen leisten können. Ich kann nicht einfach einen Kaffee trinken gehen, ich kann nicht einfach essen gehen. Also ich verliere Bezugspunkte von gesellschaftlicher Teilhabe.
1: Bei allen Veranstaltungen steht das Thema Einsamkeit im Fokus.
2: Das ist ein Schwerpunkt der Aktionswoche. Jedes Jahr, dass wir Themen, die gesellschaftsrelevant sind, dass wir da eine Öffentlichkeit schaffen wollen, sei es im Pubquiz zu Fragen rund um die Einsamkeit, sei es bei einem gemeinsamen Mittagessen, sei es bei einer Kunstaktion, sei es im Kino. Und wir legen Wert darauf, dass die Angebote alle kostenlos sind, dass die Leute einfach, egal woher sie kommen, daran partizipieren können.
1: Aktionswoche Armut bedroht alle in Offenburg. Das Programm reicht von Pubquiz über Ausstellungen, Film- und Kreativangeboten. Zum Abschluss gibt es am 23. Oktober das gemeinsame Mittagessen mit Kaffeekuchen und Begegnung für alle in der Mensa des Kreisschulzentrums in der Zähringer Straße in Offenburg. Barbara Puppe, Hitradio Ohr. 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
1: Und da meldet uns Andreas in Hausach noch wolkige 12 Grad. Ein paar Sonnenstrahlen kriegen wir bei Alexander in Lahr ab. Jeweils 5 Orbits für euch. Ja, und das mit der Sonne klappt dann am Nachmittag nicht mehr ganz so gut. Und die meiste Zeit sieht es bewölkt aus mit ein paar leichten Regenschauern. Vielleicht sogar bei höchstens 14 Grad.
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1: News Update mit Linda L.
2: Mit dem Fahrplanwechsel der Deutschen Bahn im Dezember bekommt Baden-Baden wieder mehr ICE-Verbindungen. Statt bisher 27 halten künftig wieder mehr als 40 ICE-Züge pro Tag in der Kurstadt. Oberbürgermeister Thomas Jung freut sich. Die Stadt habe sich bei der Deutschen Bahn konsequent dafür eingesetzt, zum früheren Fahrplanangebot zurückzukehren. Im Hinblick auf Tourismus, Kultur und Geschäftsreisende sei eine leistungsfähige Anbindung von großer Bedeutung. Julian Christ oder Tobias Benz. Wer neuer Oberbürgermeister von Offenburg wird, entscheidet sich am 25. Oktober bei der Stichwahl. Nach der ersten Wahlrunde am Sonntag kommt heute in Offenburg der Wahlausschuss zusammen und stellt das amtliche Endergebnis fest. Wahlleiterin Lara Karcher.
3: Wir starten dann ab dem Mittwoch mit dem Stimmzetteldruck mit dem neuen, sodass wir dann ab Donnerstag die Briefwahl versenden können. Und am 25. Oktober läuft die Stichwahl dann nach dem identischen Ablauf wie auch bei der Hauptwahl ab. Mit dem einzigen Unterschied, dass dann eben nur noch 2 Namen und nicht mehr 7 auf dem Stimmzettel stehen.
2: Benz hatte im ersten Wahlgang 45,4% der Stimmen bekommen. Christ kam auf 27,2%. Eine 69-Jährige ist in Baden-Baden Opfer von Trickbetrügern geworden. Die Frau war gestern Nachmittag im Bereich der Rheinstraße von einem Paar aus einem Auto raus nach dem Weg zur nächsten Apotheke gefragt worden.
4: Als Dank legten die Unbekannten der Seniorin Schmuck an und kamen ihr wohl mehrfach sehr nahe. Als das Paar davonfuhr, bemerkte die Frau, dass ihr eigener echter Goldschmuck von Hals und Arm geklaut wurde. Zurück blieb lediglich der Plastikschmuck der Trickbetrüger. Jetzt werden Zeugen gesucht, die Hinweise zu dem verdächtigen Paar geben können. Beide sollen nahezu akzentfrei Deutsch gesprochen haben. Sie waren mit einem weißen Auto unterwegs, an dem Duisburger Kennzeichen angebracht waren. Tobias Siegwart, Nachrichtenredaktion.
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1: A5 Basel Richtung Karlsruhe. Achtung hier zwischen Raststätte Rentschtal Ost und Aachen. Ein totes Tier. Hier sind auch Menschen auf dem Standstreifen unterwegs.
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1: Auf der B28 zwischen Oppenau und Bad Pedersthal wird in der Ortsdurchfahrt Ibach geblitzt. Auf der B415 Richtung Lahr am Schönberg. Auf der B500 Baden-Baden Richtung Autobahn, hier ist 100 erlaubt. In Bühl in der Hauptstraße, hier ist 30 erlaubt. In Rastatt im Rheinauer Ring. In Riegel im Kleinfeldele Höhe DM. Und zwischen Neumalsch und Dormersheim Höhe Deponie.
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0: Achtung, eine Sperrung haben wir reinbekommen auf der A5 in Basel Richtung Karlsruhe zwischen Appenweier und Aachen. In beiden Richtungen ist erst 15 Minuten her. Hier also Achtung. Von der Castingshow ganz nach oben, dann der Absturz, dann zweimal wieder zurück. So in etwa kann man ja die No Angels zusammenfassen in den letzten 25 Jahren. Und sie werden jetzt in einer Doku mal wieder ganz neu gezeigt. Ab heute ist sie online. Los geht's ganz am Anfang beim Sieg der Castingshow Popstars.
1: Das sollen die deutschen Spice Girls werden.
2: Das ist eine ganz harte Branche.
3: Es war eine komplett toxische Maschinerie.
4: Es geht immer um Geld.
5: Ich schäme mich nicht für Tränen. Ich schäme mich nicht für Schmerz.
6: Keiner kann nachvollziehen, was wir erlebt haben.
7: Wir wurden ja alle fallen gelassen.
8: Das lüften wir.
0: Ja, geheimnisvolle Einblicke auf jeden Fall. Ein ganzes Jahr lang haben sich die No Angels dafür nämlich vor der Kamera begleiten lassen. Und zu sehen ist das Ganze eben in dieser neuen Doku, die ab heute in der ARD-Mediathek auftaucht. Und was vielleicht auch viele nicht mitbekommen haben und so ein bisschen aufgetaucht ist in den letzten Jahren, Daylight in Your Eyes, ihr Durchbruch-Hit in einer neuen Version, die Celebration-Version. Hören wir jetzt bei Hitradio A.

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1: Und da ist es in Appenweier bei Andrea etwas bedeckt am Himmel, 14 Grad. Es halten sich viele Wolken am Himmel über den Nachmittag verteilt und ab und an kann es auch mal leicht regnen. Morgen geht es dann in den Nebel über, bevor es dann am Nachmittag wieder nach mehr Sonne aussieht.
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1: Das News-Update mit Linda L.
2: Baden-Baden bekommt mit dem Fahrplanwechsel der Deutschen Bahn im Dezember wieder mehr ICE-Verbindungen. Statt wie bisher 27 halten künftig wieder über 40 ICE-Züge pro Tag in der Kurstadt. Eine 69-Jährige ist gestern in Baden-Baden Opfer von Trickdieben geworden. Ein Paar hatte sie aus einem Auto raus nach dem Weg zu einer Apotheke gefragt und dabei den Goldschmuck der Frau gestohlen. In Baden-Württemberg sind in diesem Jahr weniger Menschen illegal aus Frankreich oder der Schweiz eingereist. Bis Ende September registrierte die Bundespolizei etwas mehr als 9.800 Fälle, rund 570 weniger als im gleichen Zeitraum des Vorjahres. Einfach näher dran an der Region. Jetzt Deutschland und die Welt mit Moritz Einzel.
3: Künstliche Intelligenz hat bisher kaum Jobs in Deutschland gekostet. Das zeigt eine Untersuchung des Nürnberger Instituts für Arbeitsmarkt- und Berufsforschung. Insgesamt habe sich die Vollzeitbeschäftigung in Berufen, die in hohem Maß von KI beeinflusst sind, sogar besser entwickelt als in anderen Berufen. Gefahren durch künstliche Intelligenz sehen die Forscher vor allem in nicht-akademischen Berufen in der Industrie. Jeder fünfte Schüler in Deutschland ist schon mal Opfer von Cybermobbing geworden. Das zeigt eine neue Studie. Es geht etwa um Beleidigungen oder Deepfakes. Fast alle Fälle passieren demnach im Umfeld der Schule. Die Experten warnen vor einer Eskalation, denn ein Viertel der Betroffenen soll schon mal über Suizid nachgedacht haben. Viele griffen zu Alkohol oder Tabletten. Bundeskanzler Merz hat nochmal zugesichert, die geplanten Sozialreformen werden kommen, insbesondere im Interesse der jungen Menschen in Deutschland. Das sagte Merz beim Arbeitgebertag in Berlin.
4: Wir wollen hier für neues Vertrauen sorgen. Denn nur ein Sozialstaat, der verlässlich schützt und der zugleich nachhaltig finanziert ist, wird auch von der jungen Generation dauerhaft mitgetragen und akzeptiert.
3: Er werde weiter dafür kämpfen, dass sich trotz mancher Meinungsverschiedenheiten in der Bundesregierung immer wieder das Richtige und Notwendige durchsetzt. Die Deutsche Bahn weitet ihr Angebot zum Fahrplanwechsel im Dezember aus. Unter anderem 20 neue Verbindungen ins europäische Ausland kommen hinzu und die Strecke Hamburg-München kriegt einen Sprinter, mit dem man in knapp 5,5 Stunden von Nord nach Süd und umgekehrt fahren kann. Die Ticketpreise bleiben gleich. Borussia Dortmund hat den Vertrag mit Trainer Niko Kovac vorzeitig bis 2029 verlängert. Sportvorstand Lars Ricken erklärte dazu, Kovac habe das Team des BVB konstant weiterentwickelt und genieße innerhalb des Vereins eine hohe Akzeptanz. Kovac ist seit Anfang 2025 Trainer in Dortmund. Aktuell ist der BVB nach 5 Spieltagen Tabellenzweiter der Fußball-Bundesliga, punktgleich mit Spitzenreiter SC Freiburg.
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1: Auf der A5 Frankfurt Richtung Karlsruhe ist die Ausfahrt Karlsruhe Mitte wegen einem Unfall gesperrt. Ansonsten sieht's gut aus. Lasst euch nicht blitzen.
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1: B28 zwischen Oppenau und Bad Peterstal wird geblitzt in der Ortsdurchfahrt Ibach. Auf der B415 Biberach Richtung Lahr am Schönberg. Auf der B500 von Baden-Baden Richtung Autobahn, hier ist 100 erlaubt. In Riegel im Kleinfeldede Höhe DM. Zwischen Neumalsch und Dormersheim Höhe Deponie.
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0: Wer ausmistet, kennt das. Der Keller ist voller Dinge, die keiner mehr braucht. Bei meinem letzten Umzug habe ich das auch schon wieder selbst gemerkt. Und zum Glück war gerade Sperrmüll. Das ist ja ein gemütlicher Service. Einfach alles vor die Tür und es wird abgeholt. Könnte es aber bald hier in der Ortenau nicht mehr geben. Ein Grund dafür, bei der Abfuhr landet immer häufiger Zeug am Straßenrand, das da gar nicht hingehört. Günther Abogast, Geschäftsführer des Eigenbetriebs Abfallwirtschaft Ortenau-Kreis.
1: Autoreife, Farbeimer, Elektrogeräte und auch Restmüll. Dazu kommen dann die Sammler, die Gegenstände durchwühlen und dabei zusätzliche Unordnung hinterlassen. Und das insgesamt erschwert die Abfuhr. Die Sammelfirmen können teilweise ihre Zeitpläne nicht einhalten. Teilweise werden Gehwege blockiert und der Straßenverkehr gefährdet. Und was letztendlich nicht mitgenommen wird, bleibt an manchen Orten einfach liegen. Aufräumen müssen dann die kommunale Bauhilfe und das alles auf Kosten der Allgemeinheit.
0: Der Umwelt- und Technikausschuss des Kreistags hat sich schon einstimmig dafür ausgesprochen, diese jährliche Abholung abzuschaffen. Die endgültige Entscheidung muss aber der Kreistag treffen. Aus Sicht der Abfallwirtschaft wäre die Änderung sogar gut.
1: Entscheidend ist, dass die Entsorgung für die Bürgerinnen und Bürger praktikabel bleibt und die Gebühren angemessen sind. Auch bei der Verwertung sehen wir Vorteile. Auf den Wertstoffhöfen und bei einer Abholung auf Abruf lässt sich mehr sortieren und getrennt erfassen als bei einer Straßenabfuhr. So könnten mehr Materialien wiederverwendet oder einer Verwertung zugeführt werden. Gleichzeitig könnten die Verschmutzungen und der Aufwand fürs Aufräumen deutlich reduziert werden.
0: Immerhin, die Ortenau und Freudenstadt sind die letzten beiden von 44 Stadt- und Landkreisen in Baden-Württemberg, die überhaupt noch eine jährliche Sperrmüllabholung anbieten. Schon heute bringen die Ortenauer laut Abogast rund 70% ihres Sperrmülls selbst zum Wertstoffhof. Jetzt wird darüber nachgedacht, ob alle das tun sollen. Auch eine Abholung auf Bestellung steht zur Debatte.

0: Gleich noch der unvergleichliche Udo Lindenberg.
1: Hey, willkommen mittendrin. Schönen Gruß hier aus dem Hurricane.
0: Und mittendrin zu Eminem featuring Rihanna bei Hit Radio.
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2: Da meldet uns Stefanie in Offenburg noch wolkige 15 Grad und etwas Regen kommt schon bei Marc runter in Neuried. Ansonsten sieht es im Laufe des Nachmittags auch sehr bewölkt aus, ab und an mal ganz leicht Regen und Höchstwerte 14 bis 15 Grad.
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2: Halb eins, hier ist Linda L.
3: Eine 69-Jährige ist in Baden-Baden Opfer von Trickbetrügern geworden. Die Frau war gestern Nachmittag im Bereich der Rheinstraße von einem Paar aus einem Auto raus nach dem Weg zur nächsten Apotheke gefragt worden.
4: Als Dank legten die Unbekannten der Seniorin Schmuck an und kamen ihr wohl mehrfach sehr nahe. Als das Paar davonfuhr, bemerkte die Frau, dass ihr eigener echter Goldschmuck von Hals und Arm geklaut wurde. Zurück blieb lediglich der Plastikschmuck der Trickbetrüger. Jetzt werden Zeugen gesucht, die Hinweise zu dem verdächtigen Paar geben können. Beide sollen nahezu akzentfrei Deutsch gesprochen haben. Sie waren mit einem weißen Auto unterwegs, an dem Duisburger Kennzeichen angebracht waren. Tobias Siegwart, Nachrichtenredaktion.
3: In Baden-Württemberg sind in diesem Jahr weniger Menschen illegal aus Frankreich oder der Schweiz eingereist. Bis Ende September registrierte die Bundespolizei etwas mehr als 9.800 Fälle, rund 570 weniger als im gleichen Vorjahreszeitraum. Seit der Wiedereinführung der Grenzkontrollen im September 2024 wurden insgesamt rund 28.800 unerlaubte Einreisen über die beiden Nachbarländer registriert. Mehr als 24.000 Personen seien direkt zurückgewiesen. Nach einem Unfall mit einem Kind in Gengenbach gestern Nachmittag sucht die Polizei nach Zeugen. Der 7-jährige Junge war mit dem Fahrrad in der Leutkirchstraße unterwegs. Ein blauer Renault soll vor dem Kind in einen Parkplatz eingebogen sein und streifte dabei wohl das Fahrrad, sodass der Junge stürzte. Die ältere Frau sei noch kurz ausgestiegen und habe sich entschuldigt, sei im Anschluss aber davongefahren. Der 7-jährige musste leicht verletzt ins Krankenhaus.
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6: Positive Signale vom Internationalen Währungsfonds. Deren Experten sind etwas zuversichtlicher im Hinblick auf die Wirtschaft der Welt und von Deutschland. In diesem Jahr dürfte die Wirtschaft bei uns um 1,3% wachsen. Das ist fast doppelt so stark, wie noch im Juni vorhergesagt wurde. Die Reaktion an den Börsen ist klar. Der DAX ist schon mit Gewinnen in den Dienstag gestartet und hat am Vormittag einen Sprung nach oben gemacht. Zum Mittag steht der Leitindex sogar mit 0,6% im Plus und kommt auf 25.428 Punkte. Dass die Inflation im September auf 3,3% gestiegen ist, war keine Überraschung und damit auch kein Schock an der Börse. Einfach näher dran am Börsengeschehen, Raphael Gensert für Hitradio Ohr.
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2: Keine Gefahrenmeldung oder Stau, also kommt gut an euer Ziel.
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2: Und da wird geblitzt auf der B28 zwischen Oppenau und Bad Peterstal in der Ortsdurchfahrt Ibach. B415 Biberach Richtung Lahr am Schönberg. Auf der B500 Baden-Baden Richtung Autobahn, hier ist 100 erlaubt. In Elzach-Oberprechtal, in Bühl in der Hauptstraße, in Riegel im Kleinfeldele und auch zwischen Neumalsch und Dormersheim Höhe Deponie.
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0: Freitagabend, Chakalaka, die Latin Show, eine Show, bei der wird danach jeder automatisch besser gelaunt sein. Warum, erklärt Kathi selbst.
1: Es gibt nur einen Mann, bei dem ich es in Ordnung finde, wenn er sagt, ich soll mal mehr lächeln. Also zwei. Vielleicht zwei. Mein Papa, der darf das sagen, und Daddy Yankee. Wenn Daddy Yankee einen Song macht, der heißt Lächel, lächel das Leben an, dann lächel ich. Und ihr hoffentlich auch, wenn ihr heute Abend reinhört bei Chakalaka, der Latin Show. Und nicht nur Daddy Yankee, da sind noch andere großartige Musiker und Musikerinnen dabei. 19 Uhr geht's los. Und ich freue mich, wenn ihr auch am Start seid. Und dann lächle ich ganz automatisch, ohne dass mir das jemand sagen muss. Bis dahin.
0: Also Sommerverlängerung heute Abend.

0: Euer Mittag bei Hitradio Ohr, gleich noch mit Tom Walker. Und Echo zu den 80er, 90er, knapp. Aber auch noch mit Nick Kamen.
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2: Bei Vanessa in Offenburg haben wir einen bedeckten Himmel und auch bei Marina in Kiel sieht es jetzt gar nicht mehr so sonnig aus wie am Vormittag und wolkig bei 16 Grad. Ja, die Sonne tut sich etwas schwer heute, dichte Wolkendecke und zum Abend kann es auch mal ab und zu etwas nieseln bei Höchstwerten von 13 bis 14 Grad.
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2: Und das News-Update mit Yvonne Stolz.
3: Am Samstag soll der erste Bauabschnitt der B33-Sanierung beim Offenburger Südring fertiggestellt werden. Direkt danach startet der zweite Abschnitt. Dann wird der Fahrstreifen von Offenburg kommend in Fahrtrichtung Kinzigtal saniert. Unbekannte haben an der Rheintalbahnstrecke zwischen Denzlingen und Kolmersreute Kupferkabel gestohlen. Die Bundespolizei sucht jetzt Zeugen, die am 1. Oktoberwochenende etwas Verdächtiges gesehen haben. Eine 69-Jährige ist gestern in Baden-Baden Opfer von Trickdieben geworden. Ein Paar hatte sie aus einem Auto heraus nach dem Weg zu einer Apotheke gefragt und dabei den Goldschmuck der Frau gestohlen. Einfach näher dran an der Region, jetzt Deutschland und die Welt mit Moritz Einzel.
4: Der Nürnberger Flughafen steht aktuell still. Der Airport ist wegen eines Polizeieinsatzes gegen Mittag für den Flugverkehr gesperrt worden. Grund ist laut einem Sprecher eine unbestätigte Luftnotlage. Ein Flugzeug aus Korfu sei sicher gelandet. Der Flieger sei vor der Landung von Eurofightern begleitet worden, hieß es. Die Hintergründe sind noch unklar. Nach dem Rücktritt von Arbeitsministerin Baas übernimmt heute der frühere rheinland-pfälzische Ministerpräsident Schweizer die Nachfolge. Er wird dann direkt befasst sein mit der umstrittenen Rentenreform. Die hat Bundeskanzler Merz heute beim Arbeitgebertag nochmal verteidigt.
5: Auch das Ende der abschlagsfreien Frühverrentung macht die Rente gerechter.
4: Der Gesetzentwurf zur Rentenreform solle noch in diesem Jahr im Kabinett und im ersten Quartal 2027 im Bundestag beschlossen werden. BMW hat im dritten Quartal 6,3% weniger Autos verkauft als vor einem Jahr. Insgesamt rund 550.000 Fahrzeuge. Grund ist der Markteinbruch in China. In Europa und den USA konnte BMW dagegen zulegen. Rekord auf dem Mars. Der Rover Perseverance hat in knapp 5,5 Jahren 45,2 Kilometer auf dem roten Planeten zurückgelegt. Das ist etwas mehr, als der Rover Opportunity einst geschafft hat. Der hat für seine Strecke allerdings auch fast 15 Jahre gebraucht. Auf die deutschen Fußballerinnen wartet heute am frühen Abend eine anspruchsvolle Aufgabe im Bremer Weserstadion. Die DFB-Auswahl trifft in einem Testspiel auf Japan. Bundestrainer Christian Wück.
6: Die Japanerinnen sind am Ball, mit Sicherheit eine der stärksten Mannschaften neben Spanien. Und die werden uns schön fordern in der Arbeit gegen den Ball. Und da bin ich gespannt, wie wir uns auf dem Platz verhalten werden.
4: Anstoß ist um 17.45 Uhr. Bei den Männern ist Champions League angesagt heute Abend. Der FC Bayern ist ab 21 Uhr zu Gast bei Viking Stavanger in Norwegen. Leipzig trifft auf die PSV Eindhoven.
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2: Und alles ruhig, kommt gut an euer Ziel.
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2: Auf der B28 zwischen Oppenau und Bad Petersdorf wird in der Ortsdurchfahrt Ibach geblitzt. Auf der B415 Richtung Lahr am Schönberg. Auf der B500 in Baden-Baden Richtung Autobahn. Hier ist 100 erlaubt. In Bühl in der Hauptstraße, in Elzach-Oberprechtal in der Ortsdurchfahrt, in Offenburg Heinrich-Jertstraße beim KFC und zwischen Neumalsch und Dormersheim Höhe Deponie.
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0: Neu und modern kaufen, das kann ja jeder. Wer es lieber mit Geschichte mag, der geht am Sonntag nach Gengenbach auf den Antikmarkt. Da sind Händler aus ganz Deutschland, dem Elsass und der Schweiz dabei. Und was die mitbringen, ist älter als so mancher Kollege dort, verspricht Wolfgang Koch vom Veranstalteraktionsteam Gengenbach.
1: Bei uns werden nur Waren angeboten, die vor 1975 entstanden sind. Darum eben auch die Bezeichnung Antikmarkt. Und das ist das gesamte Spektrum der Antiquitäten, vom antiquarischen Buch über den frühen Druck, über Gemälde, Möbel, Schmuck, Lampen, Interieur, Kleinstmöbel, Großmöbel, also die ganze Bandbreite der Antiquitäten. Und die passen natürlich perfekt in diese wunderschöne, pittoreske Altstadt.
0: Heißt also, vom Blechspielzeug über antike Christbaumkugeln jetzt zu Weihnachten oder auch Werkzeug, bei dem der Papa sagt, ja, sowas gibt's heute gar nicht mehr. Dazu die bekannte Kulisse, die Altstadt von Gengenbach, ja, die selbst schon ein Sammlerstück ist. Und die ist an diesem Sonntag sogar verkaufsoffen.
1: Das befruchtet sich gegenseitig, verkaufsoffener Sonntag und Antikmarkt. Wir holen mit diesem Antikmarkt, und wir messen das ja auch von Markt zu Markt, wirklich Gäste aus dem Bereich, aus dem Radius bis zu 150 Kilometer hierher nach Gengenbach. Wir holen ein wertiges Publikum hierher. Und das sind alles auch Gäste, im besten Fall auch Kunden, die gerne wieder einmal hierher kommen. Die sind reisefreudig. Wenn die einmal Gengenbach entdeckt haben, dann verlieben sie sich sicher in diese Stadt.
0: Also, wer ungern sein Alter verrät, ist hier richtig, weil hier fühlt sich ja dann jeder jung beim Antikmarkt in Gengenbach. Schaut gern vorbei. Alle Infos zum Programm auf altstadt-antikmarkt.de.

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2: Und da meldet uns Angelina in Neuried. Wechselnd bewölktes Wetter bei 17 Grad. Sonne sehen wir eher selten. Den ganzen Nachmittag lang sieht es sehr bewölkt aus. Bei im Laufe des Tages noch 14 bis 15 Grad im Schnitt.
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2: News Update mit Yvonne Stolz.
3: Der erste Bauabschnitt der B33-Sanierung beim Offenburger Südring soll am Samstag fertiggestellt werden. Das teilt das Regierungspräsidium Freiburg mit. Direkt im Anschluss startet der zweite Abschnitt. Dann wird der Fahrstreifen von Offenburg kommend in Fahrtrichtung Kinzigtal saniert. Die Baustellenampel im Gewerbegebiet Elgersweier an der Kreuzung entfällt dann. Autofahrer aus dem Kinzigtal, die nach Lahr wollen, müssen aber weiterhin über die Umleitung fahren. In Straßburg laufen die Vorbereitungen für den Weihnachtsmarkt. Am Montag wird in den Vogesen der Tannenbaum für den Kleberplatz gefällt. Er ist mehr als 30 Meter hoch und rund 80 Jahre alt. Am Freitag und damit gut 2 Monate vor Heiligabend soll er auf dem Kleberplatz dann aufgestellt werden. Der Weihnachtsmarkt wird am 27. November eröffnet. Unbekannte haben an der Bahnstrecke der Rheintalbahn Kupferkabel gestohlen. Die lagen auf etwa 2 Kilometern zwischen dem Bahnhof in Denzlingen und dem Haltepunkt in Kolmersreute. Die Bundespolizei sucht jetzt Zeugen, die mögliche Verdächtige gesehen haben. Anwohner und Betriebe im angrenzenden Industriegebiet werden außerdem gebeten, ihre private Videoüberwachung zu sichten. Der Diebstahl war am 1. Oktoberwochenende. Das nächste Heimspiel des SV Oberachern am kommenden Wochenende ist nochmal in Gamshurst. Der Rasen im Waldseestadion in Oberachern ist inzwischen zwar neu gemacht, muss an einigen Stellen aber noch nachwachsen, bevor dort wieder gespielt werden kann. Gegner ist am Samstag der türkische SV Singen. Anschluss ist um 14.30 Uhr.
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2: A5 Basel Richtung Karlsruhe. Zwischen Achern und Bühl ein Unfall. Hier liegen Fahrzeugteile auf der Straße. Auf der B415 ist die Ampel in Lahr am Fachmarktzentrum ausgefallen.
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2: Und auf der B500 Baden-Baden Richtung Autobahn steht ein 100er Bereich. In Eichstätten am Kaiserstuhl in der Hauptstraße. Dann noch in Elzach in Oberprechtal in der Ortsdurchfahrt. In Offenburg in der Heinrich-Hertz-Straße Höhe KFC. Und in Riegel im Kleinfeldele Höhe DM.
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Boygroups gibt es ja viele, aber diese hier war ein Plan. Als in den frühen 90ern Take That halb Europa zum Kreischen brachte, da dachte sich ein irischer Musikmanager, ja, das können wir auch. 1993 schaltete er eine Zeitungsannonce und suchte quasi die irische Antwort auf Take That und hat sie gefunden mit Boyzone. Heute vor genau 30 Jahren, am 13. Oktober, war es dann soweit. Zum ersten Mal Platz 1 in den Charts. Mit einem Cover von einem Bee Gees-Klassiker, Words. Jetzt bei

0: gut in euren Mittag gleich mit Zoe Wees aus Hamburg. Hat zwar kein Fischbrötchen dabei, dafür aber ihre wunderbare Stimme. Und hier Hit Control gleich noch bei Hitradio.
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2: Und da meldet uns Lilith in Kiel, 17 Grad. Viele Wolken am Himmel, auch unter anderem in Seebach bei Lisa. Und das bei ungefähr 17 Grad. Ab und an kann noch ein bisschen Regen runterkommen. Die meiste Zeit sieht es aber trocken aus zum Ende des Tages bei sehr bewölktem Wetter.
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2: Das News-Update mit Linda Ill.
3: Am Samstag soll der erste Bauabschnitt der B33-Sanierung beim Offenburger Südring fertiggestellt werden. Direkt danach startet der zweite Abschnitt. Dann wird der Fahrstreifen von Offenburg kommend in Richtung Kinzigtal saniert. Unbekannte haben an der Rheintalbahnstrecke zwischen Denzlingen und Kolmarsreute Kupferkabel gestohlen. Die Bundespolizei sucht Zeugen, die am 1. Oktoberwochenende etwas Verdächtiges gesehen haben. In Baden-Württemberg sind in diesem Jahr weniger Menschen illegal aus Frankreich oder der Schweiz eingereist. Bis Ende September registrierte die Bundespolizei etwas mehr als 9.800 Fälle, rund 570 weniger als im gleichen Zeitraum des Vorjahres. 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
4: Entwarnung in Nürnberg. Dort war der Flugverkehr wegen einer möglichen Luftnotlage gestoppt worden. Eine Maschine, die von der griechischen Insel Korfu kam, wurde von zwei Eurofightern der Bundeswehr bei der Landung begleitet. Bereits am frühen Morgen hatte eine mögliche Drohnensichtung am Nürnberger Airport für Probleme gesorgt. Cybermobbing wird für Kinder und Jugendliche ein immer größeres Problem. In einer bundesweiten Befragung haben mehr als 20% der Schülerinnen und Schüler gesagt, dass sie schon mal Ziel einer solchen Attacke im Netz gewesen seien. Laut dem Bündnis gegen Cybermobbing gibt es inzwischen fast 2,4 Millionen junge Betroffene. Bundeskanzler Merz hat die Abkehr von der viel diskutierten Rente mit 63 verteidigt. Beim Arbeitgebertag in Berlin sagte er:
5: Gesund und fit, abschlagsfrei. Früher in Rente zu gehen, das ist weder gerecht, noch können die Rentenversicherung und unsere Volkswirtschaft es sich leisten, wenn immer weniger Arbeitende immer mehr Rentnerinnen und Rentner finanzieren müssen.
4: Vom neuen Arbeitsminister Schweizer, der heute ernannt wird, erwartet Merz Tempo bei der Umsetzung der geplanten Rentenreform. Die Weinlese in Deutschland ist so gut wie abgeschlossen. Laut Statistischem Bundesamt fällt die Ernte mit 8 Millionen Hektolitern zwar üppiger aus als im Vorjahr, aber geringer als der Durchschnitt der letzten 5 Jahre. Grund ist der trockene und sonnige Sommer, dadurch wurden die Trauben kleiner, aber qualitativ hochwertiger. Champions League heute Abend. Am zweiten Spieltag der Ligaphase ist der FC Bayern zu Gast bei Viking Stavanger in Norwegen und RB Leipzig trifft auf die PSV Eindhoven. Anstoß ist um 21 Uhr. Schon um 17.45 Uhr empfangen die deutschen Fußballerinnen in einem Testspiel in Bremen Japan.
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2: Nur was auf der B3 zwischen Baden-Baden und Bühl. Hier laufen Mäharbeiten, deswegen schon eine recht lange Schlange dahinter. Danke an den Orbitsammler Alexander.
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2: Und es wird geblitzt auf der B500 Baden-Baden Richtung Autobahn. Hier ist 100 erlaubt. In Baden-Baden am Airpark, hier ist 30 erlaubt. In Eichstätten am Kaiserstuhl in der Hauptstraße. In Elzach-Oberprechtal in der Ortsdurchfahrt. In Lichtenau-Grauelsbaum in der Austraße. In Offenburg-Heinrich-Herz-Straße beim KFC. Und in Riegel im Kleinfeldele Höhe DM.
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1: Jetzt am Wochenende ist wieder Winzerkir wie in Kappelrodeck. Und dort gibt's verschiedene Festbereiche. Da habt ihr zum einen Tradition am Marktplatz, Jugend in der Hauptstraße und Moderne am Rathaus. Los geht's am Samstag um 14 Uhr, unter anderem mit einer Winzer-Olympiade. Am anderen Festbereich gibt's einen Bobbycar-Rennen und natürlich gibt's ganz viel Live-Musik und Party. Und am Sonntag geht's um 11 Uhr weiter. Unter anderem gibt's da dann ein Kinderprogramm, auch wieder Live-Musik und es ist auch noch verkaufsoffen ab 13 Uhr. Und absolutes Highlight am Sonntag, gerade für euch mit euren Kids, ihr könnt mit dem historischen Dampfzug zur Kirwi fahren. Die Winzer-Kirwi in Kappelrodeck, jetzt am Wochenende, am 17. und am 18. Oktober. Ich wünsche euch ganz viel Spaß dabei, eure Regina.

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2: Das ist heute so ein grauer Durchhängetag, was das Wetter angeht, an diesem Dienstag. Viele Wolken, später auch nochmal ein paar Tropfen möglich bei maximal 18 Grad. Regen in Sicht, schreibt zum Beispiel Carola. Die ist allerdings momentan in Seelze. Und da hat es 13 Grad in den Niederlanden, wechselnd bewölkt momentan. Hier bei uns in der Region in Gengbach 17, bei Flo bedeckter Himmel. Und ähnlich sieht es auch bei Anna-Maria in Lichtenau aus. Morgen ändert sich da was und auch am Donnerstag wird es wieder freundlicher. Mit so einem geschmeidigen Sonne-Wolken-Mix. Am Freitag dann sogar nochmal über 20 Grad möglich.
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2: Um 14:30 mit Linda L.
3: Der erste Bauabschnitt der B33-Sanierung beim Offenburger Südring soll am kommenden Samstag fertiggestellt werden. Das teilt das Regierungspräsidium Freiburg mit.
4: Direkt im Anschluss startet der zweite Abschnitt. Dann wird der Fahrstreifen von Offenburg kommend in Fahrtrichtung Kinzigtal saniert. Die Baustellenampel im Gewerbegebiet Elgersweier an der Kreuzung entfällt dann. Autofahrer aus dem Kinzigtal, die nach La wollen, müssen aber weiterhin durch das Industriegebiet Elgersweier fahren. Der zweite Bauabschnitt soll etwa eine Woche bis zum 24. Oktober dauern. Im Anschluss kann der Verkehr direkt an der Baustelle vorbeigeleitet werden. Charlie Thorn, Nachrichtenredaktion.
3: Unbekannte haben an der Bahnstrecke der Rheintalbahn Kupferkabel gestohlen. Die lagen auf etwa 2 Kilometern zwischen dem Bahnhof in Denzlingen und dem Haltepunkt in Kolmersreute. Die Bundespolizei sucht jetzt Zeugen, die mögliche Verdächtige beobachtet haben. Anwohner und Betriebe im angrenzenden Industriegebiet werden außerdem gebeten, ihre private Videoüberwachung zu sichten. Der Diebstahl war am 1. Oktoberwochenende. In Straßburg laufen die Vorbereitungen für den Weihnachtsmarkt. Am Montag wird in den Vogesen der Tannenbaum für den Kleberplatz gefällt. Er ist mehr als 30 Meter hoch und rund 80 Jahre alt. Am Freitag und damit gut 2 Monate vor Heiligabend soll er auf dem Kleberplatz aufgestellt werden. Der Weihnachtsmarkt wird am 27. November eröffnet.
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2: Hallo Autofahrer, wir haben es 14.31 Uhr. Ich habe aktuell eine Meldung, die hat mir der Sven reingeschickt. Zwischen Honau und Diersheim ist die NATO-Straße aktuell wegen Bauarbeiten gesperrt.
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2: Und da haben wir einige Blitzer von euch gemeldet. Danke dafür. A5 Autobahnausfahrt Baden-Baden nach Basel Richtung Karlsruhe. Das Ganze. B28 zwischen Oppenau und Bad Peterstal in der Ortsdurchfahrt Ibach beidseitig 50 erlaubt. B500 Baden-Baden Richtung Autobahn dürfte 100 fahren. Baden-Baden am Baden Airpike in der Halifax Avenue B 30 erlaubt. Eichstätten am Kaiserstuhl stehen in der Hauptstraße dürfte auch 30 fahren. Elzach-Oberprechtal in der Ortsdurchfahrt 50 erlaubt. Lichtenau-Graulsbaum in der Austraße 30. Offenburg in der Heinrich-Hertz-Straße beim KFC, das Ganze beidseitig. Riegel steht der Blitzer im Kleinfeldele, Höhe DM, dürfte 50 fahren und alles zum Nachlesen. Auch die Anhängerblitzer gibt's ganz entspannt bei uns in der App und im Web auf hitradio.de. Kommt gut an!
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2: Tag zusammen, schönen Dienstag euch!

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2: 13. Oktober 1987. Black ist mit Wonderful Life.

Colin Wernkamp ist am Boden angekommen. Er ist 24 Jahre alt, seine Mutter ist schwer krank. Seine erste Ehe geht gerade in die Brüche und es kommt zur regelrechten Schlammschlacht. Er hat keinen Job, kein Geld, wohnt bei Freunden. Sein Label hat ihn fallen gelassen. Man glaubt nicht mehr an ihn und seine Musik. Man hat es versucht, aber es sollte einfach nicht sein. Aber gerade hier am Boden, wenn alles verloren scheint, hat man die Freiheit, neu zu starten. Colin hat Zeit. Wie gesagt, er hat keinen Job. Und natürlich ist alles richtig doof gerade, aber es ist schon irgendwie so doof, dass er eigentlich nur darüber lachen kann. Und aus genau dieser Stimmung heraus schreibt er einige Songs. Traurige Songs, die aber auch irgendwie ironisch und lustig zugleich sind. Also genau diese Stimmung widerspiegeln, in der er sich gerade befindet. Und mit einem dieser Songs landet er seinen größten Hit. Wonderful.

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1: Wetter. Mensch, wie viele Hitradio-Hörer aktuell in Urlaub sind von unseren Wetterwächtern und uns da per App mitgenommen haben. Liebe Grüße aus dem schönen Allgäu, sendet Wetterwächterin Carina. In Pfronten hörst du uns schön, da 14 Grad und bewölkt. Und in Skaletta auf Kreta in Griechenland, da ist der Andi am Start und genießt den Spätsommer, kann man dort sagen, bei 24 Grad. Wie sieht's eigentlich bei uns aus? Haben wir da noch ein paar Wetterwächter, die daheim geblieben sind? Ja, der Markus zum Beispiel. Haus 14,5 Grad, es ist bewölkt. Und in Wiel bei Annalena hat's 16 Grad. Heute so ein grauer Tag, viele Wolken, später auch ein paar Tropfen möglich, maximal 18 Grad. Morgen und am Donnerstag wieder freundlicher mit so einem geschmeidigen Sonne-Wolken-Mix.
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1: Um 15 Uhr mit Linda L.
3: Am Samstag soll der erste Bauabschnitt der B33-Sanierung beim Offenburger Südring fertiggestellt werden. Direkt danach startet der zweite Abschnitt. Dann wird der Fahrstreifen von Offenburg kommend in Richtung Kinzigtal saniert. Unbekannte haben an der Rheintalbahnstrecke zwischen Denzlingen und Kolmarsreuth Kupferkabel gestohlen. Die Bundespolizei sucht Zeugen, die am 1. Oktoberwochenende etwas Verdächtiges bemerkt haben. Eine Autofahrerin soll einen 7-jährigen Jungen auf einem Fahrrad gestreift haben und weitergefahren sein. Nach einem Unfall in der Leutkirchstraße in Gengenbach gestern Nachmittag sucht die Polizei nach Zeugen. Der Junge musste leicht verletzt ins Krankenhaus. 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
4: Große Aufregung am Nürnberger Flughafen. Den hat die Polizei am Mittag abgesperrt. Hintergrund war offenbar eine Luftnotlage bei einem Flugzeug aus Griechenland. Mittlerweile hat die Polizei Entwarnung gegeben. Fabian Schaffer berichtet.
5: Die Maschine war auf dem Weg von Korfu nach Nürnberg und hatte offenbar einen Notfallcode abgesetzt. Daraufhin stiegen zwei Eurofighter aus Neuburg an der Donau auf und begleiteten das Flugzeug bis nach Nürnberg, wo es sicher landete. Warum es zu dem Alarm kam, ist bislang unklar.
4: Durch die hohen Energiepreise ist die Inflation zum ersten Mal nach fast 3 Jahren wieder über die 3%-Marke gestiegen. Konkret liegt sie laut Statistischem Bundesamt bei 3,3%. Vor allem zeigt sich das an der Tankstelle und beim Heizöl. Hier haben die Preise um gut 15% zugelegt. Papst Leo XIV. Liegt im Krankenhaus. In der Gemelli-Klinik in Rom lässt sich der 71-Jährige heute auf Anraten seiner Ärzte einen Knoten aus der Lunge entfernen. Dieser war bei Kontrollen entdeckt worden, wohl in einem sehr frühen Stadium. Ein Vatikansprecher sagte, nach dem Eingriff brauche Leo etwa eine Woche Erholung. Verteidigungsminister ja, SPD-Chef nein. Minister Pistorius will nicht als Parteivorsitzender der Sozialdemokraten kandidieren. Stattdessen sollte der aktuelle Parteichef Klingbeil wieder antreten. Der mache seine Aufgabe in schwierigen Zeiten exzellent, so Pistorius. Nach dem Rücktritt von Co-Chefin Baas will die SPD im Winter ihre gesamte Parteispitze neu wählen. Künstliche Intelligenz führt bislang nicht zu einem breiten Beschäftigungsabbau. Das geht aus einer Untersuchung des Instituts für Arbeitsmarkt- und Berufsforschung hervor. Ein negativer Trend zeigt sich demnach allerdings bei jungen Arbeitnehmern, die in Berufen arbeiten, die stark von KI beeinflusst sind.
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1: Auf den Autobahnen in der Region läuft aktuell alles, aber in Kippenheim in der Ortsdurchfahrt, da staut es sich wegen der Baustelle, hat mir eben der Sam reingeschrieben. Und zwischen Honau und Diersheim ist die NATO-Straße aktuell wegen Bauarbeiten gesperrt.
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1: Der neueste Blitzer steht in Muckensturm auf der Malscher Straße am Freizeitgelände. 50 erlaubt, danke Silvia fürs Melden. Weiterhin wird geblitzt, A5 Richtung Karlsruhe, Höhe Autobahnausfahrt Baden-Baden, 120 erlaubt. B28 zwischen Oppenau und Bad Peterstal in der Ortsdurchfahrt Ibach, beidseitig dürfte 50 fahren. B415 La Richtung Autobahn, Höhe Firma Stieler Richard, 70 erlaubt. Dann B500...
8: Baden-Baden Richtung Autobahn 100. In Eichstätten am Kaiserstuhl dürfte 30 fahren in der Hauptstraße. Das gilt auch in Lichtenau, Graulsbaum in der Austraße. Und in Rheinmünster am Baden-Airpike in der Halifax Avenue. Staus, Blitzer und was es sonst noch so zu melden gibt von den Straßen, schickt ihr mir gerne durch per WhatsApp-Sprachnachricht, zum Beispiel 0173 104 33 11.
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8: Tag zusammen.

0: ist eines der bekanntesten Gesichter des deutschen Fernsehens. Er kennt ihn zum Beispiel als Anwalt in der ARD-Serie Die Kanzlei, läuft heute Abend wieder 2015 im Ersten, oder auch als Allgäuer Kommissar Kluftinger. Ich rede von Schauspieler Herbert Knaup. Und heute ab 16 Uhr ist er hier bei mir im Interview bei Hitradio Ohr. Und er hat im Podcast Behind the Tresen erzählt, er hat schon ganz früh als Kind seine Liebe zu Film und zur Schauspielerei entdeckt.
1: 1963 gab es den ersten Fernseher, den haben wir uns einfach trotz Arbeitergehalt geleistet, weil der wollte das haben, mein Vater. Und da kamen die Nachbarn auch alle, du musst dir so vorstellen, Sozialsiedlung, viele Kinder, viele Menschen. Und die kamen dann zu uns ins Wohnzimmer und dann wurde Fernsehen geguckt. Aber in der Kindheit war das dann entscheidend, weil ich länger aufbleibe.

0: durfte, schon mit 7, mit 8, mit 9. Meine Mutter kam immer rein und sagte, der muss ins Bett, Karl, der muss ins Bett. Und ich durfte immer Fernseh gucken, Filme, Filme, Filme, weil der liebte Filme, der guckte das an und das waren die schlimmsten Filme, was mit Lieben Marvin oder das oder jenes, alles so ab 18, weißt du, durfte ich dann immer gucken mit den Augen. Und so spülte sich diese Filmwelt in mein Herz sich rein, in meinen Kopf sich rein. Und das war auch, glaube ich, so ein Ausschlag.
1: Ja, wer weiß, vielleicht wäre er ohne die langen Fernsehabende mit seinem Vater nicht Schauspieler geworden. Also, ich freue mich auf Herbert Knaup. Heute ab 16 Uhr im Interview hier bei Hitradio Ohr.

0: Down. Achtung in Aachen! Der Hitradio Verkehrsservice hier für euch um 15.18 Uhr an der neuen B3 Höhe Bahnhof in Richtung Sasbach. Gab es einen Unfall mit einem Auto und einem Motorrad. Die Fahrzeuge und Personen stehen auf der Fahrbahn. Bitte vorsichtig fahren. Danke Tanja fürs Melden. Und eine Namensvetterin. Die Tanja steht gerade im Stau im Kinzigtal B33 zwischen Steinach und Biberach. Und es gibt einen neuen Blitzer. Den hat der Joachim entdeckt. Ringsheim in der Hauptstraße Richtung Ettenheim. Hier 50 maximal erlaubt. Danke euch jeweils 20 Orbits. Die Übersicht gleich wieder um kurz nach 3:30 und davor. Einer der besten Hits, wie ich finde, von Dua Lipa. Houdini. Houdini hier bei Hitradio.
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2: Ganz schön grau in Grau heute. Später sind auch noch mal ein paar Tropfen möglich bei maximal 18 Grad. Das ist so ein Wetter, perfekt für so einen düsteren Krimi. Und genau so einen gibt's heute Abend in Oberkirch. Wenn die Tannen Trauer tragen, so heißt der neue Schwarzwald-Krimi von Autor Markus Fix. Und den präsentiert er heute Abend um 19 Uhr bei einer Lesung im Gasthaus zur Sonne. Im Rahmen der Literaturtage, der Heimattage 2026 in Oberkirch. Morgen und am Donnerstag dann eher schon wieder, ja, für so ein Romantikfilm am Sonntagabend im ZDF. Das Wetter, es wird wieder freundlicher, Sonne, Wolken und am Freitag dann sogar nochmal über 20 Grad möglich.
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2: Um 3:30 mit Linda L.
3: Der erste Bauabschnitt der B33-Sanierung beim Offenburger Südring soll am kommenden Samstag fertiggestellt werden. Das teilt das Regierungspräsidium Freiburg mit.
4: Direkt im Anschluss startet der zweite Abschnitt. Dann wird der Fahrstreifen von Offenburg kommend in Fahrtrichtung Kinzigtal saniert. Die Baustellenampel im Gewerbegebiet Elgersmeyer an der Kreuzung entfällt dann. Autofahrer aus dem Kinzigtal, die nach La wollen, müssen aber weiterhin durch das Industriegebiet Elgersmeyer fahren. Der zweite Bauabschnitt soll etwa eine Woche bis zum 24. Oktober dauern. Im Anschluss kann der Verkehr direkt an der Baustelle vorbeigeleitet werden. Charlie Thorn, Nachrichtenredaktion.
3: Heute wurde Richtfest gefeiert. Die ehemalige Kasernenanlage Breisacher Hof in Freiburg wird umgebaut. Dort entsteht neben einem Jugend- und Quartierstreff auch eine Kita mit 4 Gruppen und 60 Plätzen. Die Stadt investiert über 16 Millionen Euro in das Projekt. Etwas mehr als die Hälfte kommt als Förderung vom Bund. Die Inbetriebnahme des Gebäudes ist für September kommendes Jahr vorgesehen. In Straßburg laufen die Vorbereitungen für den Weihnachtsmarkt. Am Montag wird in den Vogesen der Tannenbaum für den Kleberplatz gefällt. Er ist mehr als 30 Meter hoch und rund 80 Jahre alt. Am Freitag und damit gut 2 Monate vor Heiligabend soll er auf dem Kleberplatz aufgestellt werden. Der Weihnachtsmarkt selbst wird am 27. November eröffnet.
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2: Neue B3. Aachen Richtung Sassbach gab es einen Unfallhöhe Bahnhof mit einem Auto und einem Motorrad. Die Fahrzeuge und Personen stehen auf der Fahrbahn. Bitte vorsichtig dran vorbeifahren. Dann B3 in Kippenheim in der Ortsdurchfahrt. Stau wegen der Baustelle. L87 zwischen Aachen und Kappelrodeck. Stockender Verkehr durch Mehrarbeiten. Und zwischen Honau und Diersheim ist die Nahtstrecke Straße aktuell wegen Bauarbeiten gesperrt.
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2: Es wird geblitzt um 15.32 Uhr an der A5 Richtung Basel, kurz vor Bad Bellingen, Höhe Parkplatz 120 erlaubt. Danke, Hanna, fürs Bescheid sagen. B415, La Richtung Autobahn, Höhe Firma Stieler-Richer, dürfte 70 fahren. In Eichstätten am Kaiserstuhl stehen sie der Hauptstraße 30 erlaubt. Das gilt auch in Lichtenau-Graulsbaum in der Ausstraße und in Rheinmünster am Baden-Airpark in der Halifax Avenue. 50 dürfte fahren in Muckensturm auf der Malscher Straße und in Ringsheim in der Hauptstraße. Ortsausgang stehen sie hier Richtung Ettenheim. Und wo die ganzen Anhängerblitzer stehen, gibt's wie immer zum Nachlesen bei uns online, hitradio.de und in der kostenlosen App. Gute Fahrt!
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0: Gibt's bald keine Altkleidercontainer mehr hier bei uns in der Region? Also zumindest das Deutsche Rote Kreuz überlegt, ob es die abbaut. Denn ähnlich wie mit dem Sperrmüll, über den wir heute schon gesprochen haben, gibt's auch bei den Altkleidercontainern hier bei uns in der Region leider einige Probleme. Hitradio Ohr spricht mit Lars Ramthun. Er ist der Geschäftsführer des DRK Kreisverbands Ortenau. Was sind da die Probleme genau?
1: Dass viele Menschen ihre Altkleider nur noch im Altkleidercontainer abgegeben haben. Auch die Defekte oder die Kleidung, die eben nicht mehr eigentlich recycelt oder verwertet werden kann. Während gleichzeitig die Marktpreise für die Verwertung von Kleidungsstücken eingebrochen sind. Tatsächlich gab es durch diesen Fast Fashion Trend in den letzten Jahren schon immer sehr viel minderwertige Kleidung. Es gab auch viele Altkleidercontainer, die bei uns in der Ortenau vermüllt wurden.
0: Und das hat Folgen, nicht nur für euch, wenn ihr eure alte Kleidung loswerden wollt, sondern eben auch für das Rote Kreuz.
1: Das eine ist tatsächlich, dass es eine Einnahmequelle war. Die ist immer unserem Ehrenamt zugute gekommen zur Ausbildung von ehrenamtlichen Kräften. Und diese Erträge haben wir eben nicht mehr und das merken wir sehr spürbar. Das andere ist natürlich auch, dass wir bei den Menschen nah dran waren, vor Ort waren. Außerdem natürlich viele Menschen kommen zu uns auch in die Geschäftsstellen in Laden Offenburg und möchten gerne Altkleider abgeben, aber wir haben gar nicht die räumliche Kapazität oder die Lagerfläche, diese Massen entgegenzunehmen. Und wir schauen sehr skeptisch in die Zukunft, was die Kleiderläden allgemein der Altkleiderbereich angeht.
0: Neben den Containern gibt es in Offenburg und Lahr Annahmestellen vom Deutschen Roten Kreuz, bei denen ihr eure Altkleider abgeben könnt. Aber weil einfach zu viele Klamotten abgegeben werden, nehmen die im Moment keine weiteren Spenden an. Und ihr denkt bitte dran, wenn ihr das nächste Mal euren Kleiderschrank ausmistet, sortiert eure Sachen vorher gut aus. Kaputte oder stark beschädigte Kleidung gehört nicht in den Altkleidercontainer, sondern einfach in den Müll.

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2: Wo bleibt die Sonne? Fragt Wetterwächter Gerd aus Diersburg. Ja, wir sind ein bisschen verwöhnt in diesem Herbst bisher. Aktuell ist sie nicht da, bedeckter Himmel und 18 Grad, aber morgen schaut sie wieder raus hier bei uns in der Region und auch am Donnerstag. Es wird wieder freundlicher mit so einem geschmeidigen Sonne-Wolken-Mix. Am Freitag dann sogar nochmal über 20 Grad möglich. Heute maximal 18. Die haben wir knapp erreicht bei Helga und Peter in Kehl bei 17 Grad und genau 18 Grad bei Nathalie und Patrick in Rännchen. Für euch jeweils 5 Orbits fürs Wetterwächtern aufs Konto drauf.
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2: Um 16 Uhr mit Linda L.
3: So früh und so kurz wie noch nie war die Weinlese in diesem Jahr, so die Winzer aus dem Raum Offenburg. Die ersten Trauben seien bereits Mitte August gelesen worden. Trotz der Herausforderungen durch die Trockenheit erwarte man aber einen guten Jahrgang. Die ehemalige Kasernenanlage Breisacher Hof in Freiburg wird umgebaut. Heute wurde Richtfest gefeiert. Dort entsteht neben einem Jugend- und Quartierstreff auch eine Kita mit 4 Gruppen und 60 Plätzen. Eine Autofahrerin soll einen 7-jährigen Jungen auf einem Fahrrad gestreift haben und dann weitergefahren sein. Nach einem Unfall in der Leutkirchstraße in Gengenbach gestern Nachmittag sucht die Polizei nach Zeugen. Der Junge musste leicht verletzt ins Krankenhaus. 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
4: Kurz vor seiner Ernennung zum neuen Bundesarbeitsminister hat Alexander Schweizer betont, dass er seine Regierungserfahrung in die schwarz-rote Koalition einbringen will. Er wisse, wie man in Koalitionen gut zusammenarbeitet, sagte der frühere rheinland-pfälzische Ministerpräsident von der SPD in einem Statement.
5: Und so ein bisschen Rheinland-Pfalz in Berlin kann auch nicht schaden. Wir wissen auch, wie man ordentlich miteinander umgeht und wie man Ergebnisse erreicht und wie man sich über gemeinsame Ergebnisse auch gemeinsam freut.
4: Schweizer folgt als Arbeitsminister auf Bärbel Baas, die gestern zurückgetreten war. Ein Entführungsalarm hat am Nürnberger Flughafen einen Großeinsatz ausgelöst. Eine Maschine von der griechischen Insel Korfu hat den entsprechenden Notfallcode gesendet. Eurofighter haben den Flieger bis zur sicheren Landung begleitet. Der Flughafen wurde vorübergehend gesperrt. Inzwischen hat die Polizei Entwarnung gegeben. Allen Insassen geht's gut. Als Ursache vermuten die Ermittler einen technischen Defekt. Die Warenhauskette Galeria ist ja mal wieder insolvent. Jetzt gibt es immerhin eine gute Nachricht für die Beschäftigten. Sie erhalten Insolvenzgeld von der Bundesagentur für Arbeit. Galeria hatte Anfang des Monats den 4. Insolvenzantrag innerhalb von 6 Jahren gestellt. Der Betrieb in den 83 Filialen läuft vorerst weiter. Kanzler Merz hat längere Arbeitstage als Chance für Beschäftigte dargestellt. Wer 3x12 Stunden arbeite, habe mehr Zeit für die Familie. Das setzt aber voraus, dass Beschäftigte ihre Arbeitszeiten selbst mitbestimmen können. Experten warnen vor Gesundheits- und Unfallrisiken durch lange Arbeitstage. Die deutschen Fußballerinnen bestreiten heute ein weiteres hochkarätiges Testspiel. In Bremen geht's für die DFB-Auswahl gegen Japan ab 17.45 Uhr. Bei den Männern steht der 2. Spieltag der Champions League-Liga-Phase auf dem Programm. Der FC Bayern ist zu Gast bei Viking Stavanger in Norwegen. Leipzig empfängt die PSV Eindhoven. Anstoß ist um 21 Uhr.
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2: Achtung, in Steinach gab es einen Unfall und zwar in der Auffahrt auf die B33. Dadurch Stau. Die Polizei ist aber schon vor Ort, hat mir Robin geschrieben. B3 Kippenheim an der Ortsdurchfahrt. Stau wegen der Baustelle. L87 zwischen Aachen und Kappelrodeck. Stockender Verkehr durch Mehrarbeiten. Und zwischen Honau und Diersheim ist die NATO-Straße aktuell wegen Bauarbeiten gesperrt.
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2: A5 Richtung Basel, kurz vor Bad Bellingen, Höhe Parkplatz 120 erlaubt. B415, La Richtung Autobahn, Höhe 4-mal Stieler-Richard, dürfte 70 fahren. Dann in Eichstätten am Kaiserstuhl in der Hauptstraße und in Lichtenau-Graulsheim in der Austraße jeweils 30 erlaubt. Muckensturm auf der Malscher Straße und in Rheinmünster am Baden-Airpike stehen sie, sowie in Ringsheim in der Hauptstraße am Ortsausgang Richtung Ettenheim. Hier dürfte 50 fahren. Wo es geht euch, eine gute Fahrt.
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2: Sabine aus dem Hörerservice hat mir gerade draußen im Flur gesagt, Tobi, ich bin so neidisch auf dich. Das ist einer meiner absoluten Lieblingsschauspieler. Und so geht's mir auch. Egal ob bei Filmen wie Lola rennt oder Das Leben der Anderen oder auch in Fernsehserien wie Die Kanzlei oder Sarah Kohr. Er ist einer der gefragtesten Schauspieler Deutschlands und gleich hier im Interview. Herbert Knaup nach 2 Hits.

0: ist diese Woche fast täglich zur besten Sendezeit im Fernsehen zu sehen. Heute um 20:15 als Anwalt in der Serie Die Kanzlei in der ARD und gestern als Staatsanwalt in der Krimireihe Sarah Kohr im ZDF, Schauspieler Herbert Knaub. Jetzt hier bei Hitradio Ohr. Hallo.
1: Hallo, grüß dich.
0: Ich habe es eben als Krimireihe bezeichnet, aber Sarah Kohr ist ja eigentlich mehr. Lisa Maria Potthoff, die kennen viele als Susi aus den Eberhofer-Filmen, ist die Ermittlerin, die da wirklich mit vollem Körpereinsatz sich immer durchkämpft. Also wie soll man es beschreiben? So eine Mischung aus deutschem Krimi, amerikanischem Actionfilm und so ein bisschen Jackie Chan Karatekampf-Szenen.
1: Ja, das kommt absolut. Was die da an Körpereinsatz leistet, das ist gigantisch. Die haben ja richtige Trainingstage, wie sie die Stunts da eintrainieren und da hakelt es auch blaue Flecke. Mhm. Und sie trainiert da parallel auch, macht da so Kraftmangan, heißt das, das ist so eine israelische Kampfsportart.
0: Bist du froh, dass du da bei den Action-Szenen normalerweise nicht vorkommst?
1: Ja, irgendwie schon. Irgendwie wird es mich auch manchmal reizen, aber das ist halt nicht meine Figur.
0: Klar, wäre ein bisschen komisch, wenn der Staatsanwalt da plötzlich auch Vollgas gibt.
1: Mit Akten zuschlägt, ja, oder so.
0: Genau.
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0: Er hat was geschafft, was so bei mir noch keiner vorher hinbekommen hat. Schauspieler Herbert Knaup heute hier im Interview bei Hitradio Ohr. Hallo nochmal.
1: Hallo.
0: Du kennst doch bestimmt dieses Dilemma. Man liest ein Buch, stellt sich die Charaktere so im Kopf vor und freut sich dann auf die Verfilmung, schaut sich das an und denkt, nee, halt, stopp, so hab ich mir das nicht vorgestellt. Und das hat kein Harry Potter oder Herr der Ringe geschafft, aber du mit den Verfilmungen der Kluftinger Krimireihe, wo ich mir gedacht habe, ja, so habe ich mir diesen Kommissar vorgestellt.
1: Na, das ist aber süß, weil wir kennen auch andere, die sich ja den anders vorgestellt haben, weil das ist ja das Tolle an einem Buch, gell? Ich habe es ja gelesen, ja, und dann habe ich mir den auch viel kleiner eigentlich vorgestellt, rundlicher, bräsiger. Ich bin noch viel zu schlank für den, ja. Ich bin noch viel zu schmal eigentlich. Das ist eine runde Kugel, die rollt die Allgäuer Berge runter, die Almen und so weiter. Aber dann war das für mich so eine Art Herausforderung, das erstens mit dem Dialekt zu machen und dann eben auch körperlich. Dann habe ich mich ja wirklich beim ersten Kluftinger habe ich 17 Kilo zugenommen. Echt? Das ist schon, ja, da habe ich so diese Rostbraten und alles reingehauen, weil ich mir dachte, das geht ja nicht. Ich bin ja eigentlich ein schlanker 1,90. Und dann beim zweiten, dritten Mal, da habe ich dann so ein Fettsud immer angezogen.
0: Ach was.
1: Weil meine Frau durchgedreht ist und sagte, sag mal, was ist denn jetzt los mit dir? Du kannst dich doch jetzt nicht immer so vollstopfen. Also es war so ein bisschen wie Raging Bull, so diese Richtung ging das. Das war ein Fettsud, also wie so ein Michelin-Männchen habe ich mich da ausgestopft. Das habe ich dann halt mit der schauspielerischen Technik dann irgendwie eben so gespielt, die Atemlosigkeit und der Schnaufer und Weiche und so weiter. Irgendwie, ja, das ist halt die schauspielerische Leistung, klar.

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2: Heute noch ziemlich grau, gegen Abend sind auch ein paar Tropfen möglich. Morgen und am Donnerstag schaut die Sonne dann aber schon wieder ab und zu raus. Im Mix mit Wolken und am Freitag dann sogar noch mal über 20 Grad möglich.
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2: Mit Linda L.
3: Die Weinlese war in diesem Jahr so früh und so kurz wie noch nie, so die Winzer aus dem Raum Offenburg. Die extreme Hitze und Trockenheit in diesem Jahr hat die Winzer vor Herausforderungen gestellt. Stefan Huschle vom Weingut Frankenstein.
4: Es gibt so diese alte Winzerregel von der Blüte bis zur Ernte 100 Tage. Die trifft eigentlich jedes Jahr zu. Dieses Jahr hat sich das Ganze nochmal etwas beschleunigt aufgrund von der Trockenheit, was dazu geführt hat, dass wir eigentlich alle plus minus um den 20. August schon in die Lese gestartet sind. Wir hatten alles sehr wenig Lesetage. Von daher war eigentlich Mitte September die Ernte im Offenburger Rebland schon beendet.
3: Insgesamt sei man aber zufrieden mit dem Ertrag der Lese sowie auch der Qualität der Trauben. Die Winzer seien zuversichtlich, dass 2026 ein guter Weinjahrgang werde. Unbekannte haben an der Bahnstrecke der Rheintalbahn Kupferkabel gestohlen. Die lagen auf etwa 2 Kilometern zwischen dem Bahnhof in Denzlingen und dem Haltepunkt in Kolmersreuth. Die Bundespolizei sucht jetzt Zeugen, die mögliche Verdächtige beobachtet haben. Anwohner und Betriebe im angrenzenden Industriegebiet werden außerdem gebeten, ihre private Videoüberwachung zu sichten. Der Diebstahl war am 1. Oktoberwochenende. Heute wurde Richtfest gefeiert. Die ehemalige Kasernenanlage Breisacher Hof in Freiburg wird umgebaut. Dort entsteht neben einem Jugend- und Quartierstreff auch eine Kita mit 4 Plätzen und mit 4 Gruppen und 60 Plätzen. Die Stadt investiert über 16 Millionen Euro in das Projekt. Die Inbetriebnahme des Gebäudes ist für September kommendes Jahr vorgesehen.
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6: Die Inflation in Deutschland ist auf über 3% gestiegen. Im September lagen die Verbraucherpreise 3,3% über dem Niveau von vor einem Jahr. Das ist die höchste Rate seit fast 3 Jahren. Grund sind vor allem die hohen Energiepreise. Sprit, Heizöl, Brennholz und Pellets kosten deutlich mehr. An der Börse ist davon aber kaum die Rede. Es gibt Berichte über die Entwicklung leistungsfähiger KI-Chips durch einen chinesischen Hersteller von Halbleitern. Und genau das lässt die Sorgen steigen, wie lange sich die hohen Aktienkurse und Gewinnmargen der etablierten Chip-Konzerne noch halten lassen. Im DAX sind kaum Technologiekonzerne gelistet, deshalb hält sich die Auswirkung hier auch in Grenzen. Am späten Nachmittag steht der DAX mit 0,2% im Plus bei 25.367 Punkten. Einfach näher dran. Ran am Börsengeschehen, Raphael Gensert für Hitradio Ohr.
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2: B294 Hausach Richtung Wolfach. In der Ortsdurchfahrt von Hausach gab es einen Unfall. Dadurch Stau und zwischen Hausach und Wolfach in der Rossberger Kurve steht ein Pannen-LKW. Dadurch stockender Verkehr. Achtung in Seelbach in der Hauptstraße ist ein freilaufender Hund. Dadurch staut es sich hier. Und in Steinach gab es einen Unfall in der Auffahrt auf die B33. Dann haben wir die B3 in Kippenheim in der Ortsdurchfahrt, Stau wegen der Baustelle, B415, Autobahn Richtung Innenstadt, Stop and Go, L87 zwischen Aachen und Kappelrodeck, stockender Verkehr durch Mehrarbeiten und zwischen Honau und Diersheim ist die NATO-Straße aktuell wegen Bauarbeiten gesperrt.
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2: Es wird geblitzt an der A5 Richtung Basel, kurz vor Bad Bellingen. B415, La Richtung Autobahn, Höhe Firma Stieler-Richard. In Eichstätten am Kaiserstuhl in der Hauptstraße, Lichtenau, Graulsbaum in der Austraße, Muckensturm auf der Malscher Straße und in Ringsheim in der Hauptstraße. Eure Meldung schickt ihr mir gerne rein per WhatsApp 0173 104 3311.
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0: Er lebt seit vielen Jahren in Berlin, kommt aber aus dem Allgäu. Schauspieler Herbert Knaup heute hier bei Hitradio.
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0: Und wir hatten es eben drüber hier im Interview. Für die Kluftinger Krimireihe in der ARD durftest du wieder in deiner Heimat drehen und auch deinen Heimatdialekt auspacken. Wie war das so für dich?
2: Naja, das war eigentlich genial, weil ich eigentlich auf die Schauspielschule bin und die sagten mir, also mit dem Dialekt, da kannst du nicht am Theater reüssieren oder im Film oder was du auch immer da in deinem Leben vorhast. Da musste ich mir diesen Dialekt abtrainieren. Ja? Also richtig. Da das R da vorne, weißt du, da schwätzt ja vorne und so. Von daher war es dann für mich eine unglaubliche Überraschung, dass irgendjemand plötzlich diesen Allgäuer Dialekt wieder rausgraben will. Und trotzdem wurde das dann dadurch so kultig.
0: Ich bin mit meiner Frau jedes Jahr auch im Urlaub im Allgäu in Oberstdorf, also nicht weit von deinem Heimatort, Sonthofen entfernt.
2: Naja, da bin ich im Schulgang in Oberstdorf.
0: Ah, okay.
2: Naja, in dem Gymnasium da oben, kurz vorm Rubihorn da, irgendwie Nebelhorn da oben, genau.
0: Am Ortseingang, ja.
2: Am Ortseingang, da gibt es ein Gymnasium, da war ich in der Schule, genau.
0: Und ich muss wirklich sagen, also ich liebe diese Region und auch diesen Dialekt. Der ist ja, wer es nicht kennt, so eine Mischung aus dem Alemannisch, was auch hier im Schwarzwald teilweise gesprochen wird. Dann ist Schwäbisch mit drin und ein bisschen Bayerisch.
2: Genau, das ist so eine Mischform. Und vor allem alle 7 Kilometer ändert er sich ein bisschen. Ja. Da heißt er Nauf oder Nüf oder Danum und so. Dann bist du nach 7 Kilometer bist du schon der Ausländer für den anderen. Ja, da sagen die, wo kommst jetzt du her? Ja, die haben zum ersten was Sperriges, aber haben eine ganz große Herzlichkeit, die Allgäuer, finde ich schon.
0: Und was ich auch schon festgestellt habe, so keine Ahnung, wenn einem Kellner mal ein Missgeschick passiert oder so, auf Allgäuerisch kann man auch wunderbar fluchen.
2: Ja.
0: Hast du so einen Lieblingsausdruck zum Fluchen auf Allgäuerisch?
2: Herrgott, Sakrament, Grutze, fix nochmal, nein, jetzt ist es aber mal gut.
0: In etwa so klang das, als dem alle Teller runtergeflogen sind vom Tablett.
2: Ja.
0: Apropos Essen, das Lieblingsessen von Kommissar Kluftinger sind ja die Kässpätzle. Ist es auch dein Lieblingsessen aus deiner Heimat, aus dem Allgäu?
2: Das ist eher selten. Also ich bin in Berlin hier, Kässpätzle, das machen wir hier nicht. Also das ist ja auch so wirklich so ein Füllessen. Da gibt es eine gewisse Technik, dass man immer eine Schicht Spatzen und dann eine Schicht Käse, dann wieder eine Schicht Spatzen. Dann sind es 3 verschiedene Käsesorten. Es gibt sozusagen den Hartkäse, dann gibt es aber auch einen Limburger, so ein Stinkekäse ist das, wo du, wenn du dann riechst, schon irgendwie, das fühlt sich so an, als ob du irgendwie seit einem Jahr nicht mehr deine Schuhe gewechselt hast, so ungefähr. Solche Käse sind dann, also ganz schlimme Sachen kommen da rein eigentlich und dann schmeckt es dann doch. Und dann gibt es noch einen grünen Salat dazu und dann ist man eigentlich glücklich.
1: Ja. 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

0: Tobi, das ist super, das Interview. Mein Mann und ich mögen ihn auch sehr gerne seit den Kluftinger Filmen, schreibt Ursula aus Ottenhöfen. Hitradio Ohr spricht heute Nachmittag mit Schauspieler Herbert Knaup. Hallo nochmal.
1: Hallo.
0: Du hast lange quasi am Rand des Schwarzwalds in Basel gewohnt und da Theater gespielt. Hast du eine Verbindung zu unserer Region hier, zum Schwarzwald?
1: War mein Nagold, das ist auch noch Schwarzwald.
0: Das ist Nordschwarzwald, das ist meine Heimat.
1: Ja, da war ich vor kurzem mal. Da hatte ich so eine Ausstellung. Ja, ich mache manchmal auch so Kunstausstellungen. Ja. Die Region, die fand ich immer spannend auch, weil der Brecht damals, das hat mich auch so beeindruckt, der Brecht sagte, da kommt ja auch Augsburg, der sagte, aber die Mutter, die kam aus dem Schwarzwald. Und dann sagte er, ich komme ja aus den schwarzen Wäldern. Ja. Was natürlich dann wieder ganz magisch aufgeladen wurde. Der Schwarzwald wurde zu den schwarzen Wäldern. Und das hat mich auch immer beeindruckt. Ich glaube, Hesse ist es nicht auch, kommt er nicht aus dem Schwarzwald?
0: Ja, Kalf. Aus Kalf, genau.
1: Eben, da kommen doch einige herausragende Persönlichkeiten.
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0: Gute Nachricht aus Seelbach. Da ist der freilaufende Hund von der Polizei eingefangen. Keine Gefahr, kein Stau mehr hier in der Hauptstraße.
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0: Es tröpfelt zum Dienstagfeierabend bei Wetterwächter Wolfgang in La bei 18 Grad. Dagegen viele Wolken, aber trocken bei Gavran in Kiel bei ebenfalls 18 Grad und 18 auch bei Sabrina in Haslach im Kinzigtal. Ja, heute Abend kann es immer mal wieder ein paar Tropfen geben, auch in der Nacht. Morgen und am Donnerstag wieder deutlich freundlicher mit einem geschmeidigen Sonne-Wolken-Mix.
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0: Um 17 Uhr mit Linda L.
3: So früh und so kurz wie noch nie war die Weinlese in diesem Jahr, so die Winzer aus dem Raum Offenburg. Die ersten Trauben seien bereits Mitte August gelesen worden. Trotz der Herausforderungen durch die Trockenheit erwarte man aber einen guten Jahrgang. Die ehemalige Kasernenanlage Breisacher Hof in Freiburg wird umgebaut. Heute wurde Richtfest gefeiert. Dort entsteht neben einem Jugend- und Quartierstreff auch eine Kita mit 4 Gruppen und 60 Plätzen. Eine Autofahrerin soll einen 7-jährigen Jungen auf einem Fahrrad gestreift haben und weitergefahren sein. Nach einem Unfall in der Leutkirchstraße in Gengenbach gestern Nachmittag sucht die Polizei nach Zeugen. Der Junge musste leicht verletzt ins Krankenhaus. Einfach näher dran an der Region. Jetzt Deutschland und die Welt mit Moritz Einzel.
4: Alarm am Nürnberger Flughafen. Ein Passagierflugzeug aus Korfu hat heute einen Notfallcode gesendet. Daraufhin stiegen Eurofighter der Bundeswehr auf. Inzwischen ist klar, für die Passagiere bestand keine Gefahr. Mehr von Fabian Schaffer.
5: Aus dem Cockpit einer Boeing 737 war ein Notfallcode gesendet worden. Ein internationales Signal für eine Flugzeugentführung. 2 Eurofighter aus Neuburg an der Donau begleiteten die Maschine bis zur Landung. Der Flughafen wurde vorsorglich gesperrt. Nach knapp einer Stunde dann die Entwarnung. Allen Passagieren und der Besatzung geht es gut. Nach ersten Erkenntnissen könnte ein defektes Funkgerät den falschen Alarm ausgelöst haben.
4: Bundesverteidigungsminister Pistorius hat eine Kandidatur als SPD-Chef beim anstehenden Parteitag ausgeschlossen. Stattdessen sei er dafür, dass der aktuelle Vorsitzende Klingbeil erneut antritt. Nach dem Rücktritt von Co-Parteichefin und Arbeitsministerin Baas will die SPD im Winter ihre gesamte Parteiführung neu wählen. Der künftige Arbeitsminister Schweizer will bei der Rentenreform zügig, aber gründlich vorgehen. Zunächst müssten Union und SPD offene Fragen klären, sagte er in Berlin. Kanzler Merz hatte zuvor gefordert, den Gesetzentwurf bis Jahresende ins Kabinett zu bringen. Umstritten ist vor allem das geplante Ende der abschlagsfreien Rente nach 45 Beitragsjahren. Bei der Wahl des AfD-Landtagspräsidenten Rausch in Sachsen-Anhalt ist die CDU ja in Verdacht geraten, ihn teilweise mitgewählt zu haben. Bei der Ministerpräsidentenwahl im Dezember will die CDU vermeiden, dass sich das wiederholt. Die Fraktion hat sich darauf geeinigt, einfach den Saal zu verlassen, wenn sich der AfD-Politiker Siegmund zur Wahl stellt. 14 Abgeordnete stimmten dafür bei einer Enthaltung. Die Inflation ist zum ersten Mal nach fast 3 Jahren wieder über die 3%-Marke gestiegen. Konkret liegt sie laut Statistischem Bundesamt bei 3,3%. Vor allem zeigt sich das an der Tankstelle und beim Heizöl. Hier haben die Preise um gut 15% zugelegt. Was damals 100 Euro gekostet hat, kostet jetzt also knapp 115 Euro.
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0: B3 Kippenheim in der Ortsdurchfahrt, Stau wegen einer Baustelle. Hausach Ortsdurchfahrt, stockender Verkehr in beide Richtungen. Auch hier wird gebaut. Und zwischen Honau und Diersheim ist die NATO-Straße aktuell wegen...
8: Radma?
0: Ja, Bauarbeiten gesperrt.
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0: Der neueste Blitzer steht in Fürstetten in der Reutener Straße 30 erlaubt. Danke Celine für das Update und im Kürzel von Allmannsweier kommend, den hat Patrick entdeckt. Außerdem wird geblitzt auf der A5 Richtung Basel, kurz vor Bad Bellingen, Höhe Parkplatz, B415, La Richtung Autobahn, Höhe Firma Stieler Richard. Dann haben wir einen Muckensturm auf der Malscher Straße und in Ringsheim in der Hauptstraße, Ortsausgang Richtung Ettenheim. 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
0: Hallo, schönen Feierabend.

0: Die Oberbürgermeisterwahl in Offenburg.
1: Bloß keinen Augenkontakt machen und schnell dran vorbeigehen. Das ist so meine Strategie, wenn in der Innenstadt beispielsweise

0: nebeneinander. Ich bin ja jetzt kein Offenburger, aber wir können ja mal ganz kurz so tun, als wäre ich einer. Und ich laufe jetzt hier die Straße lang. Wie würden Sie mich denn jetzt anwerben?
1: Haben Sie noch vor, zur Stichwahl zu gehen am 25.
0: So würden Sie jetzt einsteigen?
1: Ja, oder kommen Sie aus Offenburg?
0: Okay.
2: Oder auch die gleiche Frage, darf ich Ihnen noch eine Information mitgeben zur Oberbürgermeisterwahl? Oder morgen ist Wahl, haben Sie sich schon informiert?
0: Oh, haut mich jetzt beides nicht so vom Hocker. Ist zum Beispiel immer cool, mit einem Kompliment einzusteigen. Sie hätten es zum Beispiel zu mir sagen können, Sie haben aber eine schicke Hose. Tolle Haarfarbe, schicke Hose. Ja. Wow, danke schön. Was machen Sie denn hier? Und schon sind wir im Gespräch.
1: Ja, wäre eine Variante gewesen, genau.
0: Von mir kann man auch noch was lernen.
3: Ob Moritz den beiden noch mehr Wahlkampftipps geben kann, das hört er gleich nach Musik von The Corrs. What can I do? 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

0: Das Kuriose dabei? Die Wahlkampfstände der OB-Kandidaten haben sich heute vorm Rathaus fast berührt. Also so dicht waren die aneinander dran. Geht das denn gut, Moritz?
1: Oh, freundlicher Handshake erstmal zum Anfang.
2: Oh ja, wir sind ja Demokraten, da geht man anständig miteinander um.
1: Sind Sie denn mittlerweile schon per Du, jetzt wo Sie quasi nebeneinander stehen?
2: Wir waren schon vorher per Du, das Kollegiale, ja, genau. Ne?
3: Bürgermeisterkollegen sind immer miteinander per Du.
1: Okay, wer war denn von Ihnen zuerst da heute?
2: Zuerst da war, glaube ich, ich bin, glaube ich, ein paar Minuten später gekommen. Ja.
1: Ist es denn günstiger, wenn ihr euch die Miete dann teilt davor, oder?
2: Es gibt, glaube ich, keine Miete, genau.
3: Ja, ich glaube, es war ja jetzt seit Monaten, ne, dass wir immer nebeneinander standen. Ne?
1: Es ist auf jeden Fall wichtig zu beachten, dass der Stand von dem anderen nicht auf dem Social-Media-Post drauf ist, oder?
2: Ja, das glaube ich schon. Da achtet der Hitler geschieht da drauf.
3: Abgrenzung, ja.
1: Ich habe gerade mit einem Wähler gesprochen, der war noch ein bisschen unentschlossen. Sie können ja mal Schere, Stein, Papier spielen. Vielleicht entscheidet sich ja so, wer der bessere Kandidat ist.
2: Ich lasse mich überraschen. Vor allen Dingen ist ja die spannende Frage, ob zum Beispiel der Brunnen dann zugelassen ist bei Schere, Stein,
1: stimmt,
2: Papier.
1: Ja. Wir machen jetzt eine Runde auf eins mit Schere, Stein und Papier, okay?
2: Okay.
1: Herr Christ, die gute alte Schere.
2: Ja,
1: damit haben Sie gewonnen.
2: Okay.
1: Wie sieht es denn goodie-technisch aus? Stifte, Luftballons haben Sie beide. Grenzen Sie sich da auch irgendwo ab?
2: Ich habe zum Beispiel Flaschenöffner. Die gibt es bei dir, glaube ich, nicht.
3: Nee. Straßenkreide haben wir zum Beispiel.
1: Okay, die gibt es bei Ihnen nicht.
2: Genau, bei mir gibt es noch den Flaschenverschluss.
1: Ich sag mal so, als Wähler einfach zu beiden Ständen gehen und von beiden Goodies abgreifen. Wenn Sie jetzt einen Wahlspruch für die andere Person sich ausdenken müssten, was wäre der?
2: Ich hab was.
1: Okay.
2: Wählen Sie den, der auf dem Weinfest länger durchgehalten hat. Du warst nämlich, glaube ich, länger da.
3: Das war gut mit dem Weinfest, ja?
2: Ja.
3: Was können wir sagen?
1: Ja, aber Sie können ja bestimmt was Nettes über Ihren Mitkandidaten sagen.
3: Über immer gutes Miteinander. Und es geht darum, dass man einfach versucht, positiv zu werben für einen und nicht gegen jemand anders.
1: So, zu guter Letzt würde ich sagen, Fußballmannschaften machen einen Trikottausch. Sie beide können jetzt noch einen Flyertausch machen.
2: Können wir machen, klar. Moment.
1: So lobe ich mir das.
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0: Oberbürgermeisterwahl in Offenburg.
1: Die Wahl in Offenburg ist kein Kopf-an-Kopf-Rennen, sondern direkt ein Stand-an-Stand-Rennen. Zwei Kandidaten treten bei der Stichwahl nächste Woche Sonntag an, Julian Christ und Tobias Benz. Und die beiden haben heute auch Werbung für sich gemacht auf dem Offenburger Wochenmarkt.

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2: Boah, da kann man neidisch werden bei den Strandbildern, die gerade unsere treuen Wetterwächter Evelyn und Ralf reinschicken. Und ihr schreibt dazu: Hallo Tobi, heute nicht das Wetter aus Mösbach, sondern viele liebe sonnige Urlaubsgrüße vom schönen Calamior auf Mallorca. Bei aktuell 29 Grad und Sonnenschein. Ja, 11 Grad weniger, dann haben wir die Maximaltemperatur von heute Nachmittag hier bei uns in der Region. Philipp schickt aus links genau 18 Grad, bedeckter Himmel. Ähnlich sieht es auch bei Lara in Offenburg und Alex in Goldscheuer aus. Heute Abend kann es noch vereinzelt ein paar Tropfen geben. Auch in der Nacht kann es mal kurz nass werden. Morgen und am Donnerstag bleibt es dann wieder trocken und die Sonne schaut öfter mal wieder raus.
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2: 17.31 Uhr mit Linda L.
3: Die Weinlese war in diesem Jahr so früh und so kurz wie noch nie, so die Winzer aus dem Raum Offenburg. Die extreme Hitze und Trockenheit in diesem Jahr hat die Winzer vor Herausforderungen gestellt. Stefan Huschle vom Weingut Frankenstein.
4: Es gibt so diese alte Winzerregel von der Blüte bis zur Ernte 100 Tage. Die trifft eigentlich jedes Jahr zu. Dieses Jahr hat sich das Ganze nochmal etwas beschleunigt aufgrund von der Trockenheit, was dazu geführt hat, dass wir eigentlich alle plus minus um den 20. August schon in die Lese gestartet sind. Wir hatten alles sehr wenig Lesetage. Von daher war eigentlich Mitte September die Ernte im Offenburger Rebland schon beendet.
3: Insgesamt sei man aber zufrieden mit dem Ertrag der Lese sowie auch der Qualität der Trauben. Die Winzer seien zuversichtlich, dass 2026 ein guter Weinjahrgang werde. Eine 69-Jährige ist in Baden-Baden Opfer von Trickbetrügern geworden. Die Frau war gestern Nachmittag im Bereich der Rheinstraße von einem Paar aus einem Auto raus nach dem Weg zur nächsten Apotheke gefragt worden. Als Dank legten die Unbekannten der Seniorin Schmuck an. Als das Paar davonfuhr, bemerkte die Frau, dass ihr eigener echter Goldschmuck von Hals und Arm geklaut wurde. Jetzt werden Zeugen gesucht, die Hinweise zu dem verdächtigen Paar geben können. Heute wurde Richtfest gefeiert. Die ehemalige Kasernenanlage Breisacher Hof in Freiburg wird umgebaut. Dort entsteht neben einem Jugend- und Quartierstreff auch eine Kita mit 4 Gruppen und 60 Plätzen. Die Stadt investiert über 16 Millionen Euro in das Projekt. Die Inbetriebnahme des Gebäudes ist für September kommendes Jahr vorgesehen. In Rastatt laufen die Vorbereitungen für die Weihnachtszeit. Seit heute wird die Weihnachtsbeleuchtung aufgehängt. Den Anfang machen die Sterne vor dem Schloss und die Motive an den Murgbrücken. Ab Anfang November geht's dann mit der Beleuchtung in der Innenstadt weiter. Pünktlich zum Start des Weihnachtsmarkts am 19. November soll alles fertig sein.
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6: Jugend forscht kommt in die Region. Im Februar ist in La zum ersten Mal der Regionalwettbewerb Schwarzwald-Oberrhein. Gesucht werden Forschungsideen aus Mathematik, Informatik, Naturwissenschaften und Technik. Mitmachen können Schüler ab der 4. Klasse sowie junge Leute bis 21 Jahre, einzeln oder im Team. Organisiert wird der Wettbewerb von EducationNet, der Bildungsmarke der regionalen Wirtschaftsförderung nektarnet. Anmeldungen sind bis zum 30. November unter jugend-forscht.de möglich. Das Hausacher Schmiedeunternehmen Neumeier hat seine Geschäftsführung neu aufgestellt. Seit Anfang September verstärkt Dr. Martin Dietze die Führungsspitze. Er verantwortet Produktion und operative Bereiche am Standort Hausach und bringt mehr als 25 Jahre Führungserfahrung aus der Stahl-, Schmiede- und Automobilzuliefererindustrie mit. Thomas Armbruster, seit 2021 in der Geschäftsführung, konzentriert sich künftig auf den Ausbau des internationalen Geschäfts. Das nektarnet-Mitglied beschäftigt mehr als 340 Mitarbeiter. Die Molkereigenossenschaft Schwarzwaldmilch ist dem Wirtschaftsbeirat von nektarnet beigetreten. Das Traditionsunternehmen mit Sitz in Freiburg hat eine Produktionsstätte in Offenburg. Schwarzwaldmilch wurde vor über 95 Jahren von Milcherzeugern aus dem Schwarzwald gegründet und gehört heute rund 800 Mitgliedsbetrieben. Die Milch stammt ausschließlich von Höfen aus der Region. Das Unternehmen beschäftigt rund 500 Mitarbeiter. Soweit die Wirtschaftsnachrichten aus der Region. 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
2: A5 Basel Richtung Karlsruhe. Zwischen Offenburg und Appenweier liegen Kleider auf der mittleren Spur und auf dem Standstreifen steht ein Auto mit einem defekten Auspuff. Dann B3 kurz vor der Kreuzung zur B28 bei Appenweier steht ein Pannenbus. Hier bitte vorsichtig dran vorbeifahren. B3 in Kippenheim in der Ortsdurchfahrt. Stau wegen der Baustelle und Hausach Ortsdurchfahrt. Stockender Verkehr in beide Richtungen, auch wegen der Baustelle.
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2: 6 Blitze habe ich für euch. A5 Richtung Basel, kurz vor Bad Bellingen. B415 La Richtung Autobahn, Höhe Firma Stieler-Richert. Kürzel von Almansweier kommen, Muckensturm auf der Malscher Straße, Ringsheim in der Hauptstraße und in Förstetten in der Reutener Straße. Wo es geht, eine gute Fahrt.
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2: Wir alle kennen es doch. In irgendeiner Schublade zu Hause liegt noch ein altes, kaputtes Handy. Eins, schön wär's. Fünf oder sechs sind's bei mir. Und man hat keine Ahnung, wohin damit. Jetzt habt ihr die Chance, dieses Handy und allen anderen Elektroschrott, den ihr zu Hause finden könnt, endlich loszuwerden. Linda aus den Nachrichten.
3: Ja, morgen ist der internationale E-Waste Day. Der soll auf die richtige Rückgabe von Elektroaltgeräten aufmerksam machen und zeigen, wie einfach die Entsorgung eigentlich sein kann. Und in dem Rahmen sind noch diese Woche die Aktionstage, an denen sich auch der Ortenau-Kreis beteiligt. Viele Märkte nehmen elektronische Kleingeräte kostenlos zurück, unter anderem übrigens der Mediamarkt hier in Offenburg. Mhm. Kaputte Geräte kann man aber auch zu Repair-Cafés bringen, um wirklich sicher zu gehen, dass sie definitiv kaputt sind. Und wenn nicht, gibt es noch die Wertstoffhöfe. Da kann man dann echt alles hinbringen.
2: Cool. Und was passiert dann mit dem ganzen E-Schrott?
3: Ja, der Schrott enthält wertvolle Rohstoffe, die wiedergewonnen und erneut genutzt werden können. Also wenn man Handys und Co. nicht zu Hause rumliegen lässt, sondern richtig entsorgt, können die Rohstoffe wiederverwertet werden.
2: Noch bis zum Sonntag sind die Aktionstage rund um den E-Waste Day. Also den alten Rasierer mal aus dem Schrank rahmen und wegbringen.
1: Das war die gute Nachricht des Tages. 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
2: Bisschen windig ist es an diesem Dienstagabend bei Wetterwächterin Manu in Obersasbach bei 18 Grad. Und 17 Grad haben wir bei Cordula, die hört uns in Mannheim über DRB Plus. Hier ist es leicht bewölkt. Einige Wolken hängen über Biberach bei Veronique bei 14 Grad. Morgen kommt die Sonne zurück und auch am Donnerstag wird es wieder freundlicher mit einem schönen Sonne-Wolken-Mix.
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2: Um kurz nach 18 Uhr mit Linda L.
3: So früh und so kurz wie noch nie war die Weinlese in diesem Jahr, so die Winzer aus dem Raum Offenburg. Die ersten Trauben seien bereits Mitte August gelesen worden. Trotz der Herausforderungen durch die Trockenheit erwarte man aber einen guten Jahrgang. Eine 69-Jährige ist gestern in Baden-Baden Opfer von Trickdieben geworden. Ein Paar hatte sie aus einem Auto heraus nach dem Weg zu einer Apotheke gefragt und dabei den Goldschmuck der Frau gestohlen. In Rastatt wird seit heute die Weihnachtsbeleuchtung aufgehängt. Bis zum Start des Weihnachtsmarkts am 19. November soll alles fertig sein. Die rund 200 Leuchtmotive hängen bis Anfang Januar in der Stadt. Einfach näher dran an der Region. Jetzt Deutschland und die Welt mit Moritz Einzel.
4: Bundespräsident Steinmeier hat den SPD-Politiker Alexander Schweizer zum neuen Bundesarbeitsminister ernannt. Das Staatsoberhaupt sagte, vor Schweizer lägen große Aufgaben. Von der Zukunftssicherung des Sozialstaats inklusive Rente bis zur Sicherung der Arbeit in Zeiten des Wandels.
5: Dafür braucht es Mut, Zuversicht, Führungsstärke, einen kühlen Kopf und auch Überzeugungskraft. Ich gratuliere Ihnen zu Ihrem neuen Amt, wünsche Ihnen viel Erfolg und eine glückliche Hand.
4: Schweizer ist Nachfolger von Bärbel Baas, die gestern zurückgetreten war. Baas hatte ihren Rückzug nicht nur mit einem Trauerfall begründet, sondern auch mit Angriffen aus der Union. Kanzler Merz hat diesen Vorwürfen heute in einer Fraktionssitzung klar widersprochen. Wie die Rheinische Post berichtet, betonte Merz, er werde unlautere Behauptungen der SPD nicht hinnehmen. Mecklenburg-Vorpommerns Ministerpräsidentin Schwesig hatte der Union einen unmenschlichen Umgang mit Baas vorgeworfen. Ob Kinder nach einem sexuellen Übergriff Hilfe bekommen, hängt bislang auch vom Zufall ab. Das hat die Missbrauchsbeauftragte des Bundes, Klaus, bei der Vorstellung ihres ersten Berichts kritisiert. Bund, Länder und Kommunen müssten junge Menschen vor sexualisierter Gewalt besser schützen. Die rasante digitale Entwicklung stelle dabei eine besondere Herausforderung dar. Die Weinlese in Deutschland ist so gut wie abgeschlossen. Laut Statistischem Bundesamt fällt die Ernte mit 8 Millionen Hektolitern zwar üppiger aus als im Vorjahr, aber geringer als der Durchschnitt der letzten 5 Jahre. Grund ist der trockene und sonnige Sommer. Dadurch wurden die Trauben kleiner, aber qualitativ hochwertiger. Der FC Bayern will in der Champions League im zweiten Spiel den zweiten Sieg einfahren. Nach dem 5:0 zum Auftakt vor gut einem Monat gegen Bodø Glimt haben die Münchner heute den nächsten Gegner aus Norwegen. Diesmal geht's auswärts gegen Viking Stavanger. Bayern-Trainer Vincent Kompany.
6: Für Viking ein ganz wichtiges Spiel, aber ich möchte nicht, dass irgendjemand das Gefühl hat, dass es nicht genauso wichtig ist für uns.
4: Anstoß ist um 21 Uhr. RB Leipzig trifft parallel auf die PSV Eindhoven.
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2: Vorsicht auf der A8 Karlsruhe Richtung Stuttgart. Zwischen Karlsbad und Pforzheim West liegen Gegenstände auf der mittleren Spur.
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2: Es gibt einen neuen Blitzer, der steht in Bad. Baden-Baden im Herrenpfädel 50 erlaubt. Danke, Basti, fürs Melden. A5 Richtung Basel stehen Sie kurz vor Bad Bellingen, Höhe Parkplatz. B31a, der ist auch neu, Autobahnzubringer Freiburg-Mitte in Richtung Stadt. Nach der Abfahrt Berliner Allee dürfte 80 fahren. Danke, Selin. Kürzel von Allmannsweier kommend. Muckensturm auf der Malscher Straße und Förstetten in der Reutener Straße. Hier 30 erlaubt. Staus, Blitzer, alle Anhängerblitzer zum Nachlesen bei uns im Web, hitradio.de und in der kostenlosen App. Kommt gut an.
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2: Hallo, schönen Dienstagabend.

0: Sag mal, Andi, habt ihr eigentlich schon diesen neuen Trend mit eurer Kleinen gemacht?
1: Welchen Trend?
0: Pumpkin-Baby-Foto.
1: Nee, tatsächlich noch nicht, aber wir haben daheim jetzt Kürbisse, ich sag nur Stichwort Halloween, die muss ich irgendwann aushöhlen und der eine ist so groß, ich glaube, da passt sie noch rein. Also werde ich mal gucken, ob ich die Kleine als Pumpkin-Spiced-Latte irgendwie da in den Kürbisse rein verpflanzt bekomme.
0: Nee, weil das habe ich am Wochenende gelernt. Da war bei uns Oktoberfest im Ort und ein herbstliche Deko auf der Bühne und ein Kumpel von mir, der jetzt auch Nachwuchs bekommen hat, hat gesagt, diesen großen Kürbis da auf der Bühne rechts, könnte ich den Mitte nach dem Fest bekommen, weil wir wollen unbedingt so ein Fotoshooting machen mit der Kleinen, die wir dann in den Kürbis reinstecken.
1: Ah, okay, also mache ich einfach noch ein Foto davon und dann haben wir auf jeden Fall auch den Trend schon mitgemacht. Ja. Aber übrigens, bei dieser Gelegenheit eine neue Hausregel bei uns und vielleicht auch ein guter Tipp für deinen Freund, der auch erst Nachwuchs bekommen hat. Ich habe mittlerweile Pürierverbot. Wenn die Kleine schläft, darf ich nicht pürieren. Habe ich neulich mit dem Zauberstab so ein bisschen hier den Kürbis für die Suppe klein gesmutscht. Ja, danach war dann der Mittagsschlaf etwas rabiat beendet bei der Kleinen. Deswegen bei uns neue Hausregel, es wird nicht püriert, wenn das Kind schläft.
0: Und ums Thema Kürbis geht's auch morgen früh bei dir in der Hitradio Morning Show.
1: Genau, und um den Herbst allgemein, weil jetzt im Herbst starten wir da richtig, richtig gute Serien, beziehungsweise gehen richtig gute Serien weiter. Und das passt ja, Kackwetter draußen, kann man sich auf der Couch schön einkuscheln und eben Serien gucken.
0: Das alles und mehr morgen früh in der Hitradio Morning Show. So, und du gehst jetzt wieder heim pürieren.
1: Ja, bis morgen.

0: Mensch, wir haben richtig viel Fußball heute an diesem Dienstag. Unsere Frauennationalmannschaft spielt gerade bei einem Testspiel in Bremen gegen Japan. Und die Japanerin ging in der 15. Minute schon in Führung. Aber eben hat Linda Dahlmann in der 28. Minute den Ausgleich geschossen. Also 1-1 steht es da jetzt. Und in der Fußball-Champions League steht heute der zweite Spieltag an. Pia aus der Hitradio-Sportredaktion.
1: Der FC Bayern will bei Viking Stavanger seinen zweiten Sieg im zweiten Spiel holen. Einen deutschen Erfolg gegen das norwegische Team gab es in der Königsklassenspielzeit ja bereits. Am ersten Spieltag gewann Stuttgart mit 3:1. Für die Münchner gab es einen Tag später ein 5:0 gegen Bodø Glimt. Leipzig hingegen konnte bisher noch nicht glänzen. Nach einer 1:4 Niederlage im italienischen Como ist RB bisher noch punktlos. Gegen Eindhoven soll es jetzt aber besser laufen. Beide Partien beginnen jeweils um 21 Uhr. Pia Wegner, Sportredaktion.
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2: Während unsere Wetterwächter Dennis und Tanja aus Bietigheim und Seelbach Regen reinschicken bei aktuell 18 Grad, schickt Vanessa Sonnenschein und 23 Grad. Gut, die hört uns aktuell auch im Urlaub auf Alcudia auf Mallorca. Genießt die Zeit im Urlaub. Schön, dass du uns da per App mitgenommen hast. Wir müssen aber nur noch heute durch den Regen durch und durch dieses Grau in Grau. Morgen und am Donnerstag wird schon wieder freundlicher. Dann schaut öfter mal die Sonne durch die Wolken. Und am Freitag dann sogar noch mal über 20 Grad möglich in der Region.
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2: Um genau 6:30 mit Linda L.
3: Die Weinlese war in diesem Jahr so früh und so kurz wie noch nie, so die Winzer aus dem Raum Offenburg. Die extreme Hitze und Trockenheit in diesem Jahr hat die Winzer vor Herausforderungen gestellt. Jochen Basler vom Weingut Pieper Basler.
4: Der Sommer war schon extrem für uns, sehr trocken, sehr heiß. Von daher hätte ich mir gerne viel mehr Regen gewünscht, mehr Niederschlag. Aber unsere Reben haben das verhältnismäßig gut weggesteckt. Die Rebe ist schon eine Pflanze, die mit sowas umgehen kann und auch lernfähig ist.
3: Insgesamt sei man zufrieden mit dem Ertrag der Lese sowie auch der Qualität der Trauben. Die Winzer seien zuversichtlich, dass 2026 ein guter Weinjahrgang werde. Nach einem Vorfall in der Nacht auf Sonntag in Kehl sucht die Polizei jetzt nach Zeugen. Ein 21-Jähriger ist verletzt in einem Krankenhaus in Frankreich aufgewacht. Was genau passiert ist, ist noch unklar. Möglicherweise gab es zuvor einen Streit mit einem Bekannten in einer Bar in der Straßburger Straße. Ein Angehöriger hatte Jacke und Handy des Verletzten in einem Gebüsch in der Königsberger Straße gefunden. Eine Tasche mit Geld, Kreditkarte und Wohnungsschlüssel ist aber noch verschwunden. Die Kripo ist jetzt an dem Fall dran und bittet um Hinweise. In Rastatt laufen die Vorbereitungen für die Weihnachtszeit. Seit heute wird die Weihnachtsbeleuchtung aufgehängt. Den Anfang machen die Sterne vor dem Schloss und die Motive an den Murgbrücken. Ab Anfang November geht's dann mit der Beleuchtung in der Innenstadt weiter. Pünktlich zum Start des Weihnachtsmarkts am 19. November soll alles fertig sein. Die rund 200 Leuchtmotive hängen dann bis Anfang Januar in der Stadt.
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2: Vorsicht auf der A8 Karlsruhe Richtung Stuttgart. Zwischen Karlsbad und Pforzheim West liegen Gegenstände auf der mittleren Spur.
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2: A5 Karlsruhe Richtung Basel, kurz vor Bad Bellingenhöhe Parkplatz wird geblitzt. B31A am Autobahnzubringer Freiburg-Mitte in Richtung Stadt nach der Abfahrt Berliner Allee. Baden-Baden im Herrenpfädel, Kürzel von Almansweier kommend, Muckensturm auf der Malscher Straße und in Förstetten in der Reutener Straße. Staus, Blitzer melden oder auch abmelden jetzt zum Feierabend geht per WhatsApp ganz entspannt. 01731043311. Gute Fahrt.
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2: Hallo, schönen Dienstagabend euch.

0: Er ist ein echter Frühaufsteher und schreibt deshalb seine Songs immer am frühen Morgen. Heute wird Paul Simon 85 Jahre alt. Hitradio-Kollegin Kathi Huhn sagt alles Gute.
1: Geboren am 13. Oktober 1941 in Newark, New Jersey, hat er mit Art Garfunkel natürlich Musikgeschichte geschrieben.

0: Da sind Lieder, die längst größer geworden sind als ihre Zeit. Das letzte gemeinsame Studioalbum des Duos ist 1970 erschienen. Danach ist Paul Simon seinen eigenen Weg gegangen. Und der hat ihn 1986 zum Beispiel bis nach Südafrika geführt. Für sein Album Graceland hat er mit afrikanischen Musikern zusammengearbeitet. Darunter Ladysmith Black Mambazo. Das Album hat ihm einen Grammy für das Album des Jahres eingebracht. Insgesamt hat Paul Simon 16 Grammys gewonnen. Und selbst mit über 80 hat er nicht aufgehört, neue Wege zu suchen. 2023 ist Seven Psalms erschienen, ein 33-minütiges Werk aus 7 miteinander verbundenen Teilen. Vielleicht ist genau das Paul Simons Stärke. Er schreibt Songs, die sich mit uns verändern. Was wir früher einfach mitgesungen haben, bekommt Jahre später plötzlich eine ganz andere Bedeutung. Heute wird Paul Simon 85 und seine Musik zeigt, dass gute Songs kein Verfallsdatum haben. Sie bleiben, während sich unser Leben verändert.
1: Das ist auch ein gutes Beispiel dafür. Einer seiner größten Solo-Hits aus dem Jahr 86. Wir feiern die Klassiker bei Hitradio. Mit Geburtstagskind Paul Simon und You Can Call Me Al.

0: Hui, es ist ja schon fast ganz dunkel draußen. Aber was hilft am besten gegen so graues Herbstwetter wie heute? Genau, die passende Sommermusik. Und die kommt gleich von dir, Kathi Chakrat. Denn gleich ab 19 Uhr gibt's wieder Chakalaka, immer dienstags, die Latin Show im Radio bei Hitradio. Um was geht's diese Woche?
1: Es gibt nur einen Mann, bei dem ich es in Ordnung finde, wenn er sagt, ich soll mal mehr lächeln.
0: Ich?
1: Also zwei. Vielleicht zwei. Mein Papa, der darf das sagen, und Daddy Yankee.
0: Okay.
1: Wenn Daddy Yankee einen Song macht, der heißt Lächel, lächel das Leben an, dann lächel ich. Und ihr hoffentlich auch, wenn ihr heute Abend reinhört bei Chakalaka, der Latin Show. Nicht nur Daddy Yankee, da sind noch andere großartige Musiker und Musikerinnen dabei. 19 Uhr geht's los und ich freue mich, wenn ihr auch am Start seid. Und dann lächel ich ganz automatisch, ohne dass mir das jemand sagen muss. Bis dahin!
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2: Boah, es fühlt sich schon recht kalt an. Der Herbst ist angekommen. Sag nicht ich, sondern Wetterwächterin Anke aus Heiningen. 14 Grad hat's bei dir. 16 sind's bei Werner in Lichtenau. Bedeckter Himmel hier. Und 15 bei UK in Kehl. Auch hier einige Wolken am Start. Morgen und am Donnerstag wird es dann aber schon wieder freundlicher mit einem angenehmen Mix aus Sonne und Wolken. Am Freitag dann wieder wärmer, über 20 Grad möglich.
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2: Um 19 Uhr mit Linda L.
3: Inzwischen ist die invasive Ameisenart Tapinoma magnum in 9 Kommunen im Ortenaukreis nachgewiesen worden. Kehl setzt auf Heißwasser und konnte damit die Ausbreitung in diesem Jahr eindämmen. Die Kosten dafür liegen voraussichtlich bei rund 50.000 Euro. Die ehemalige Kasernenanlage Breisacher Hof in Freiburg wird umgebaut. Heute wurde Richtfest gefeiert. Dort entsteht neben einem Jugend- und Quartierstreff auch eine Kita mit 4 Gruppen und 60 Plätzen. In Rastatt wird seit heute die Weihnachtsbeleuchtung aufgehängt. Bis zum Start des Weihnachtsmarkts am 19. November soll alles fertig sein. Die rund 200 Leuchtmotive hängen bis Anfang Januar in der Stadt. Einfach näher dran an der Region. Jetzt Deutschland und die Welt mit Dominik Schweiger.
4: Bundespräsident Steinmeier hat den SPD-Politiker Alexander Schweizer zum neuen Bundesarbeitsminister ernannt. Der Staatsoberhaupt sagte, vor Schweizer lägen große Aufgaben. Von der Zukunftssicherung des Sozialstaats inklusive Rente bis hin zur Sicherung der Arbeit in Zeiten des Wandels. Schweizer ist der Nachfolger von Bärbel Baas, die gestern zurückgetreten war. Kanzler Merz hat längere Arbeitstage als Chance für Beschäftigte dargestellt. Wer 3x12 Stunden arbeite, habe mehr Zeit für die Familie. Das setzt aber voraus, dass die Beschäftigten ihre Arbeitszeiten selbst mitbestimmen können. Experten warnen vor Gesundheits- und Unfallrisiken durch lange Arbeitstage. Auch Kinderbetreuung oder Pflege müssen an diesen Tagen organisiert werden. Mehr Flexibilität bedeutet deshalb nicht automatisch mehr Freiheit für Arbeitnehmer. Entführungsalarm am Nürnberger Flughafen. Ein Passagierflugzeug aus Korfu hatte heute einen Notfallcode für eine mögliche Entführung gesendet. Daraufhin stiegen Eurofighter der Bundeswehr auf. Inzwischen ist aber klar, für die Passagiere bestand keine Gefahr. Fabian Schaffer mit den Einzelheiten.
5: Ein Großeinsatz von Polizei, Feuerwehr und Spezialkräften am Nürnberger Flughafen. Aus dem Cockpit einer Boeing 737 war ein Notfallcode gesendet worden. Ein internationales Signal für eine Flugzeugentführung. 2 Eurofighter aus Neuburg an der Donau begleiteten die Maschine bis zur Landung. Der Flughafen wurde vorsorglich gesperrt. Nach knapp einer Stunde dann die Entwarnung. Allen Passagieren und der Besatzung geht es gut. Nach ersten Erkenntnissen könnte ein defektes Funkgerät den falschen Alarm ausgelöst haben.
4: Künstliche Intelligenz hat in Deutschland bisher nicht wirklich viele Jobs gekostet. Laut einer Studie des Nürnberger Instituts für Arbeitsmarkt- und Berufsforschung hat sich die Vollzeitbeschäftigung in von KI betroffenen Berufen seit 2022 sogar besser entwickelt als anderswo. Allerdings ging sie bei jüngeren Leuten in dem Feld leicht zurück.
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2: Keine Meldung, gute Fahrt.
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2: Es wird geblitzt um 19.03 Uhr an der A5 Richtung Basel, kurz vor Bad Bellingen, Höhe Parkplatz 120 erlaubt. B31A, Autobahnzubringer Freiburg-Mitte, Richtung Stadt nach der Abfahrt Berliner Allee dürfte 80 fahren. Kürzel von Allmannsweier kommend und Fürstetten in der Reutner Straße. Hier gilt Tempo 30. Wo es geht euch, eine gute Fahrt in den Dienstagabend.
8: Wir sagen Dankeschön
9: und auf Wiedersehen.
8: Die Schau muss weitergehen.
9: Geht auf Wiedersehen.
2: Ich bin Tobi Siegwart, bleib gesund und breit in Nudle und jetzt viel Spaß mit Kati.
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10: Die Latin Show immer am Dienstag, immer hier auf Hitradio OR. Wir heißen einen Ankömmling willkommen in dieser Runde. Und das ist der Sohn von Latin-Star Maluma. Der hat schon eine kleine Tochter mit seiner Frau, die heißt Paris. Also so wie die Stadt tatsächlich. Und jetzt haben sie einen kleinen Sohn bekommen und auch der muss einen wilden Namen kriegen, weil sie sind ja Superstars. Deswegen heißt er Orion. Es ist super herzig, es ist total schön. Ich wünsche ihnen alles Gute, ich hoffe, dem Kleinen geht's gut. Und ich habe drunter geschaut unter dem Post dazu. Ja, da wird dann so ein kleiner Babyfuß gepostet und sowas, schön in schwarz-weiß. Wer da so gratuliert, weil mich das ja immer ein bisschen interessiert hier, wer mit wem und so in der ganzen Szene. Und Elena Rose, Latin Superstar aus Venezuela, hat natürlich gratuliert und dazu geschrieben, sie weiß schon genau, zu welchem Song sie auf die Geburt feiern, denn sie hat einen Song, der heißt Orion. Den hat sie zusammen gemacht mit Bosa und mit dem starten wir heute rein. Hier bei Chakalaka, der Latin Show, der Geburtssong von Elena Rose für Malumas Sohn.

kenne ihn sehr gut. Der ist stark, oft sehr stark. Und deswegen kenne ich auch diese Tage, wo man sagt, ich gehe heute auf jeden Fall in Sport und man sitzt den ganzen Tag auf der Couch. Oder ich bestelle mir diesmal keine Pommes zum Burger und dann isst man sie doch. Oder ich werde heute auf der Party nicht rauchen, dann hat man zwei Bier getrunken und raucht doch eine Zigarette. Und wacht am nächsten Morgen auf und denkt sich so, wie unnötig. Wie unnötig. Und dieses Gefühl kennen viele Menschen. Gott sei Dank ist man mit sowas ja nicht alleine. Lagos hat einen Song darüber gemacht, der heißt Solo Fumo Cuando Bebo. Ich rauche nur, wenn ich trinke, und der klingt viel zu fröhlich, als dass man seinem inneren Schweinehund dann noch böse sein könnte. 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

Aria Vega und Ryan Castro. Chévere, hier bei Chakalaka, der Latin Show. Chévere ist ein Wort, was in ganz vielen Ländern in Lateinamerika funktioniert. Und es heißt eigentlich immer was Gutes. In manchen Ländern ist es weniger groß als in anderen. Ne? Manchmal bedeutet es sowas wie mega geil, fantastisch. Manchmal ist es gut, aber es ist da. Und um eine schöne Überleitung zu spinnen, Chévere ist für mich Ravayana. Die sind für mich persönlich absolut geil. Die kommen aus Venezuela, machen auch schon bestimmt 20 Jahre Musik miteinander. Aber alles, was sie machen, hat immer so einen positiven und fröhlichen Vibe. Wirklich alles. Und dass sie das hinkriegen, Musik zu machen, die nicht immer gleich klingt, aber trotzdem gleichbleibend fröhlich und positiv, dafür ziehe ich sehr gern meinen Hut. Se vienen cositas, Ravayana, jetzt hier bei Chakalaka.

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4: Die Latin Show immer am Dienstag hier bei Hitradio Ohr, immer von 7 bis 8. Das heißt, wir haben noch eine gute halbe Stunde und starten jetzt nochmal rein. Wir nehmen nochmal Schwung hier in der Mitte der Show mit einer Salsa-Version von Danny Ocean's Me Rehuso. Das ist der Song, mit dem er völlig bekannt geworden ist. Der ist absolut durch die Decke gegangen. Jeder in Lateinamerika kennt diesen Song. Es ist aber ein Popsong. Natürlich mit tropischen Rhythmen, aber eher Pop. Und Afro Urban haben daraus eine Salsa-Version gemacht. Das machen die gerne mit verschiedenen Songs. Und der ist natürlich besonders schön. Hat deswegen seinen Platz hier verdient bei Chakalaka, der Latin Show.
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Freunde, da sind wir wieder gelandet bei der Ikone der Musik überhaupt, Beyoncé, die ja eigentlich auf dieser Playlist nicht so viel zu suchen hat. Aber ich habe es euch vor, ich glaube, 2 Wochen schon mal gespielt. Sie hatte ein Album, das 20 Jahre Geburtstag gefeiert hat und hat Songs von diesem Album genommen und sie mit Latin Artists nochmal gemixt. Also sie hat Songs von Latin Artists genommen und ihre Songs, hat die zusammengeworfen und hat daraus neue Songs gemacht, wo man beide rauserkennt natürlich. Und das ist ein sehr cleverer Schachzug gewesen und einfach auch nice zum Hören, denn auch wenn sie keine Latina-Künstlerin ist, keine klassische, sie ist halt schon eine wahnsinnig gute Sängerin. Ich finde nach wie vor, auf Spanisch ist es irgendwie weird, Beyoncé zu hören, aber es funktioniert. Zusammen mit Maluma und Cuerpo Tumbao. Hier bei Chakalaka.

Cool ist dieses Prachtstück hier von Ale und Elena Rose bei Chakalaka, der Latin Show. Und jetzt machen wir eine kleine Zeitreise einmal zurück ins Jahr 1974. Das ist 52 Jahre her. 52 Jahre, ist schon ordentlich. Klingt irgendwie frischer, finde ich. Das ist Janet, eine spanische Sängerin. ¿Por qué te vas?

Den kennt man, ne? Der wurde auch schon mehrfach geremixed. Und jetzt auch von Karol G. Auf ihrem aktuellen Album ist das gesampled. Con Quien Andarás heißt ihr Song. Aber man erkennt Janet ganz deutlich raus. Und das ist schön. Ich mag das. Wenn Leute Sachen samplen, die sie gut finden, um sie nochmal hochzuheben, rauszuheben, weil definitiv wird auch der Song von Janet dadurch jetzt nochmal geklickt und nochmal angehört. Und das ist schön. Con Quien Andarás, hier bei Chakalaka, der Latin Show.

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8: Ich bin Dominik Schweiger. Bundespräsident Steinmeier hat den neuen Arbeitsminister ernannt. Der ehemalige rheinland-pfälzische Ministerpräsident Schweizer hat jetzt am Abend seine Ernennungsurkunde bekommen. Er folgt auf Bärbel Baas, die gestern ihren Rücktritt erklärt hat. Mehr von Ursula Winkler.
9: Das Amt des Arbeitsministers kennt Schweizer schon aus Rheinland-Pfalz. Schon zweimal leitete er das Landesministerium, bevor er nach dem Rücktritt von Malu Dreyer Ministerpräsident wurde. Viel Zeit, sich im neuen Job in Berlin einzuarbeiten, wird er nicht haben. Er steht unter Reformdruck, vor allem bei der Rente. Ein Knackpunkt ist die geplante Abschaffung der abschlagsfreien Rente nach 45 Beitragsjahren. Die Empfehlung der Rentenkommission lehnt Schweizer aber ab.
8: In Berlin läuft nach der Wahl in der Stadt die Regierungsbildung. Die Grünen und die SPD haben die Sondierungsgespräche mit den Linken jetzt erstmal unterbrochen. Zuerst müsste eine Erklärung zum Umgang mit Antisemitismus bewertet werden. Die haben alle Mitglieder der linken Fraktion unterschrieben. Einer linken Abgeordneten wird vorgeworfen, Israel im Wahlkampf das Existenzrecht abgesprochen zu haben. Mehr als 200 Forschende aus KI und Cybersicherheit haben strengere Sicherheitsmaßnahmen bei der Entwicklung neuer KI-Modelle gefordert. In einem offenen Brief warnen sie vor großen Schäden an kritischer Infrastruktur. Modelle für Cybersicherheit sollten während der Tests physisch vom Internet abgetrennt werden. Hintergrund sind Vorfälle, bei denen KI-Systeme Webseiten gehackt haben. Fast 155.000 Menschen haben eine Online-Petition unterschrieben, die Harpe Kerkeling als Bundespräsidenten vorschlägt. Der Komiker hat sich im Spiegel gerührt gezeigt. Erfolg erwarte er zwar nicht, die Debatte über ein queeres Staatsoberhaupt könne der Gesellschaft aber guttun. Kerkeling geht davon aus, dass die CDU jemanden nach ihren Vorstellungen auswählt und hofft auf die richtige Frau.
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10: Die Piñata hier in der Studiodecke. Immer zum Ende von Chakalaka, der Latin Show. Es ist ein kleiner Kaktus aus Pappmaché, da ist ein Zettel drin, da ist ein Song drauf, den ich euch jetzt noch spielen darf. Deswegen hau ich die jetzt kaputt. So. Piñata kaputt. Rausgefallen ist Daddy Yankee. Mit Sonriele. Hat er kurz vor seinem 50. Geburtstag rausgebracht. Was verrückt ist, weil Daddy Yankee wirklich nicht aussieht wie 50. Aber es gibt ja inzwischen viele Dinge, die helfen, dass das Gesicht nicht altert. Sonriele ist ein total fröhlicher Song. Lächel das Leben an, ist die Message. Mehr Lächeln, mehr Freude, Wenn mir jemand sagt, lächel doch mal ein bisschen mehr, dann werde ich prinzipiell eher wütend als fröhlicher. Aber bei Daddy Yankee und Sonriele, da funktioniert das. Ich hoffe bei euch auch. Und dann hoffe ich, dass wir uns nächsten Dienstag wieder hören hier bei Chakalaka, der Latin Show. Ich bin Katharina Chakat, das ist Hit Radio Ohr. Habt euch lieb und habt einen schönen Abend. Bis dann. Ciao, adios.

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1: Ich bin Linda L. Das war heute bei uns in der Region wichtig. Nach zwei tödlichen Unfällen in diesem Jahr plant das Landratsamt Rastatt zusätzliche Maßnahmen auf der Landstraße zwischen Gernsbach-Reichenthal und Kaltenbronn.
2: Die Route im Nordschwarzwald ist vor allem bei Motorradfahrern sehr beliebt. Damit es auf der Strecke sicherer wird, soll das Tempolimit reduziert werden auf 50 und 70 km/h. Außerdem sollen deutlichere Markierungen angebracht werden. Noch mehr Leitplanken sollen so ausgestattet werden, dass Motorradfahrer nicht unter ihnen durchrutschen können. Das Landratsamt Rastatt sieht als Hauptgrund für die Unfälle zu schnelles Fahren. Markus Knoll, Nachrichtenredaktion.
1: Ab Mitte Dezember gilt bei der Deutschen Bahn ein neuer Fahrplan. In Baden-Baden halten künftig mehr als 40 ICE-Züge statt wie bisher 27. Damit gibt es dann alle zwei Stunden Direktverbindungen nach Hamburg und Berlin. Hintergrund ist die geplante Inbetriebnahme des Rastatter Tunnels. Für Offenburg bedeutet der Fahrplanwechsel wieder einen ICE-Stundentakt. Auch nach Frankreich wird das Angebot ausgebaut. Ein neuer täglicher TGV fährt von Stuttgart über Karlsruhe und Straßburg nach Paris. Der erste Bauabschnitt der B33-Sanierung beim Offenburger Südring soll am kommenden Samstag fertiggestellt werden. Das teilt das Regierungspräsidium Freiburg mit. Direkt im Anschluss startet der zweite Abschnitt. Dann wird der Fahrstreifen von Offenburg kommend in Fahrtrichtung Kinzigtal saniert. Die Baustellenampel im Gewerbegebiet Elgersweier an der Kreuzung entfällt dann. Der zweite Bauabschnitt soll etwa eine Woche dauern. Die medizinischen Versorgungszentren des Ortenau-Klinikums haben 2025 einen Verlust von mehr als 3,4 Millionen Euro gemacht, deutlich mehr als geplant. Gründe seien unter anderem steigende Personalkosten und die schwierige Etablierung neuer Praxen. Der Ortenau-Kreis muss das Defizit aus öffentlichen Geldern ausgleichen. Die medizinischen Versorgungszentren sollen im Rahmen der Agenda 2030 die ambulante Versorgung an bestehenden und ehemaligen Klinikstandorten sichern.
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1: Ich bin Dominik Schweiger. Bundespräsident Steinmeier hat den SPD-Politiker Alexander Schweizer zum neuen Bundesarbeitsminister ernannt. Der Staatsoberhaupt sagte, vor Schweizer lägen große Aufgaben, von der Zukunftssicherung des Sozialstaats inklusive Rente bis hin zur Sicherung der Arbeit in Zeiten des Wandels. Schweizer ist der Nachfolger von Bärbel Baas, die gestern zurückgetreten war. Im Dezember will sich der AfD-Spitzenkandidat in Sachsen-Anhalt Siegmund zum Ministerpräsidenten wählen lassen. Noch vor der Wahl will die CDU-Fraktion den Saal verlassen. So will man dem Verdacht aus dem Weg gehen, aus den Reihen der CDU gebe es Stimmen für Siegmund. Dörte Hein berichtet aus Magdeburg.
2: Es war offenbar nicht leicht für die 15 CDU-Abgeordneten, sich auf dieses ungewöhnliche Vorgehen zu einigen. Über 3 Stunden diskutierten sie hinter verschlossenen Türen in einem Raum im Landtag hier in Magdeburg. Anschließend verkündete Fraktionschef Sven Schulze das Ergebnis. 14 Abgeordnete stimmten zu. Einer will nochmal juristische Beratung in Anspruch nehmen.
1: Die Weinlese ist in Deutschland so gut wie abgeschlossen. Laut Statistischem Bundesamt fällt die Ernte mit 8 Millionen Hektolitern zwar üppiger aus als im Vorjahr, aber geringer als der Durchschnitt der letzten 5 Jahre. Grund ist der trockene und sonnige Sommer. Dadurch wurden die Trauben kleiner, aber qualitativ hochwertiger. Die deutschen Winzer gehen daher von einem guten Jahrgang aus. In der Fußball-Champions League geht jetzt der 2. Spieltag der Liga-Phase los. Der FC Bayern ist zu Gast bei Viking Stavanger in Norwegen. Leipzig empfängt die PSV Eindhoven. Und die Frauennationalmannschaft hat auch ihr 2. Testspiel in der WM-Saison gewonnen. Gegen Japan hat sich die DFB-Elf mit 2:1 durchgesetzt. Die Weltmeisterschaft findet nächstes Jahr in Brasilien statt.
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1: Ich bin Linda L. Das war heute bei uns in der Region wichtig. Nach 2 tödlichen Unfällen in diesem Jahr plant das Landratsamt Rastatt zusätzliche Maßnahmen auf der Landstraße zwischen Gernsbach-Reichenthal und Kaltenbronn.
2: Die Route im Nordschwarzwald ist vor allem bei Motorradfahrern sehr beliebt. Damit es auf der Strecke sicherer wird, soll das Tempolimit reduziert werden auf 50 und 70 km/h. Außerdem sollen deutlichere Markierungen angebracht werden. Noch mehr Leitplanken sollen so ausgestattet werden, dass Motorradfahrer nicht unter ihnen durchrutschen können. Das Landratsamt Rastatt sieht als Hauptgrund für die Unfälle zu schnelles Fahren. Markus Knoll, Nachrichtenredaktion.
1: Ab Mitte Dezember gilt bei der Deutschen Bahn ein neuer Fahrplan. In Baden-Baden halten künftig mehr als 40 ICE-Züge statt wie bisher 27. Damit gibt es dann alle 2 Stunden Direktverbindungen nach Hamburg und Berlin. Hintergrund ist die geplante Inbetriebnahme des Rastatter Tunnels. Für Offenburg bedeutet der Fahrplanwechsel wieder einen ICE-Stundentakt. Auch nach Frankreich wird das Angebot ausgebaut. Ein neuer täglicher TGV fährt von Stuttgart über Karlsruhe und Straßburg nach Paris. Der erste Bauabschnitt der B33-Sanierung beim Offenburger Südring soll am kommenden Samstag fertiggestellt werden. Das teilt das Regierungspräsidium Freiburg mit. Direkt im Anschluss startet der zweite Abschnitt. Dann wird der Fahrstreifen von Offenburg kommend in Fahrtrichtung Kinzigtal saniert. Die Baustellenampel im Gewerbegebiet Elgersweier an der Kreuzung entfällt dann. Der zweite Bauabschnitt soll etwa eine Woche dauern. Die medizinischen Versorgungszentren des Ortenau-Klinikums haben 2025 einen Verlust von mehr als 3,4 Millionen Euro gemacht, deutlich mehr als geplant. Gründe seien unter anderem steigende Personalkosten und die schwierige Etablierung neuer Praxen. Der Ortenau-Kreis muss das Defizit aus öffentlichen Geldern ausgleichen. Die medizinischen Versorgungszentren sollen im Rahmen der Agenda 2030 die ambulante Versorgung an bestehenden und ehemaligen Klinikstandorten sichern.
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1: Ich bin Hendrik Daum. Bundespräsident Steinmeier hat den neuen Arbeitsminister ernannt. Der ehemalige rheinland-pfälzische Ministerpräsident Schweizer hat am Abend seine Ernennungsurkunde bekommen. Er folgt auf Bärbel Baas, die gestern ihren Rücktritt erklärt hatte. Mehr von Ursula Winkler.
2: Das Amt des Arbeitsministers kennt Schweizer schon aus Rheinland-Pfalz. Schon zweimal leitete er das Landesministerium, bevor er nach dem Rücktritt von Malu Dreyer Ministerpräsident wurde. Viel Zeit, sich im neuen Job in Berlin einzuarbeiten, wird er nicht haben. Er steht unter Reformdruck, vor allem bei der Rente. Ein Knackpunkt ist die geplante Abschaffung der abschlagsfreien Rente nach 45 Beitragsjahren. Die Empfehlung der Rentenkommission lehnt Schweizer aber ab.
1: In Berlin läuft nach der Abgeordnetenhauswahl die Regierungsbildung. Die Grünen und die SPD haben die Sondierungsgespräche mit den Linken jetzt aber erstmal unterbrochen. Zuerst müsste eine Erklärung zum Umgang mit Antisemitismus bewertet werden, heißt es. Die haben alle Mitglieder der linken Fraktion unterschrieben. Einer linken Abgeordneten wird aber vorgeworfen, Israel im Wahlkampf das Existenzrecht abgesprochen zu haben. Papst Leo hat seine Lungenoperation im Gemelli-Krankenhaus in Rom gut überstanden. Laut Vatikan ist der Eingriff planmäßig verlaufen. Der Papst sei bereits wieder in seinem Zimmer. Bei der Operation sollte ein Knoten in der Lunge entfernt werden. In einer Woche sollte der Papst wieder fit sein, heißt es.
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1: Ich bin Linda L. Das war heute bei uns in der Region wichtig. Nach 2 tödlichen Unfällen in diesem Jahr plant das Landratsamt Rastatt zusätzliche Maßnahmen auf der Landstraße zwischen Gernsbach-Reichenthal und Kaltenbronn.
2: Die Route im Nordschwarzwald ist vor allem bei Motorradfahrern sehr beliebt. Damit es auf der Strecke sicherer wird, soll das Tempolimit reduziert werden auf 50 und 70 km/h. Außerdem sollen deutlichere Markierungen angebracht werden. Noch mehr Leitplanken sollen so ausgestattet werden, dass Motorradfahrer nicht unter ihnen durchrutschen können. Das Landratsamt Rastatt sieht als Hauptgrund für die Unfälle zu schnelles Fahren. Markus Knoll, Nachrichtenredaktion.
1: Ab Mitte Dezember gilt bei der Deutschen Bahn ein neuer Fahrplan. In Baden-Baden halten künftig mehr als 40 ICE-Züge statt wie bisher 27. Damit gibt es dann alle 2 Stunden Direktverbindungen nach Hamburg und Berlin. Hintergrund ist die geplante Inbetriebnahme des Rastatter Tunnels. Für Offenburg bedeutet der Fahrplanwechsel wieder einen ICE-Stundentakt. Auch nach Frankreich wird das Angebot ausgebaut. Ein neuer täglicher TGV fährt von Stuttgart über Karlsruhe und Straßburg nach Paris. Der erste Bauabschnitt der B33-Sanierung beim Offenburger Südring soll am kommenden Samstag fertiggestellt werden. Das teilt das Regierungspräsidium Freiburg mit. Direkt im Anschluss startet der zweite Abschnitt. Dann wird der Fahrstreifen von Offenburg kommend in Fahrtrichtung Kinzigtal saniert. Die Baustellenampel im Gewerbegebiet Elgersweier an der Kreuzung entfällt dann. Der zweite Bauabschnitt soll etwa eine Woche dauern. Die medizinischen Versorgungszentren des Ortenau-Klinikums haben 2025 einen Verlust von mehr als 3,4 Millionen Euro gemacht, deutlich mehr als geplant. Gründe seien unter anderem steigende Personalkosten und die schwierige Etablierung neuer Praxen. Der Ortenau-Kreis muss das Defizit aus öffentlichen Geldern ausgleichen. Die medizinischen Versorgungszentren sollen im Rahmen der Agenda 2030 die ambulante Versorgung an bestehenden und ehemaligen Klinikstandorten sichern.
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1: Ich bin Hendrik Daum. Bei der Operation von Papst Leo ist Lungenkrebs festgestellt worden. Das teilte das Gemelli-Krankenhaus in Rom gerade eben mit. Bei dem Eingriff sei ein Knoten sowie der Unterlappen des rechten Lungenflügels des 71-Jährigen entfernt worden. Anschließende Untersuchungen hätten ergeben, dass es sich um einen bösartigen Tumor gehandelt habe. Ob sich der Krebs weiter ausgebreitet hat, ist noch unklar. Der Vatikan hatte zunächst lediglich erklärt, dass Leo die Operation gut überstanden habe. Die Bundesregierung hat sich auf einen Kompromiss bei der Zuckersteuer geeinigt. Morgen soll das Kabinett die sogenannte Formulierungshilfe beschließen. Im Kern geht es um Getränke, die mindestens 5 Gramm Zucker pro 100 Milliliter enthalten. Das berichtet das Redaktionsnetzwerk Deutschland. Das wäre zum Beispiel bei Saftschorlen oder vielen Eistees der Fall. Ab Juli nächstes Jahr soll darauf ein Steuersatz von 26 Cent pro Liter erhoben werden. Ab 8 Gramm Zucker soll dieser Satz auf 32 Cent steigen. Einen Tag nach dem Rücktritt von Bundesarbeitsministerin Baas ist der ehemalige rheinland-pfälzische Ministerpräsident Schweizer zu ihrem Nachfolger ernannt worden. Bundespräsident Steinmeier überreichte dem SPD-Politiker am Abend die Ernennungsurkunde. Bundeskanzler Merz verlangt vom neuen Arbeitsminister sofortiges Tempo bei den Reformen. SPD-Chef Klingbeil ist zuversichtlich, dass es bald eine Einigung geben wird, vor allem auch bei der Rentenreform.
2: Diese Regierungskonstellation hat die Chance, eine große Rentenreform auf den Weg zu bringen. Es gibt Klärungsbedarf noch in vielen inhaltlichen Punkten. Aber diese Regierung kann das schaffen, wenn alle bereit sind, sich inhaltlich zu bewegen. Und das ist eines der großen Themen jetzt für die nächsten Monate.
1: Deutschland gehört ab dem nächsten Jahr wieder dem UN-Menschenrechtsrat an. Bei der Abstimmung in der UN-Vollversammlung in New York erhielt Deutschland 163 Stimmen, deutlich mehr als die notwendige Mehrheit. Einen Gegenkandidaten gab es nicht. Außenminister Wadephul erklärte nach der Wahl, Deutschland werde die Mitgliedschaft nutzen, um den Schutz von Menschenrechten weltweit zu verbessern.
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1: Ich bin Linda Ill. Das war heute bei uns in der Region wichtig. Nach zwei tödlichen Unfällen in diesem Jahr plant das Landratsamt Rastatt zusätzliche Maßnahmen auf der Landstraße zwischen Gernsbach-Reichenthal und Kaltenbronn.
2: Die Route im Nordschwarzwald ist vor allem bei Motorradfahrern sehr beliebt. Damit es auf der Strecke sicherer wird, soll das Tempolimit reduziert werden auf 50 und 70 km/h. Außerdem sollen deutlichere Markierungen angebracht werden. Noch mehr Leitplanken sollen so ausgestattet werden, dass Motorradfahrer nicht unter ihnen durchrutschen können. Das Landratsamt Rastatt sieht als Hauptgrund für die Unfälle zu schnelles Fahren. Markus Knoll, Nachrichtenredaktion.
1: Ab Mitte Dezember gilt bei der Deutschen Bahn ein neuer Fahrplan. In Baden-Baden halten künftig mehr als 40 ICE-Züge statt wie bisher 27. Damit gibt es dann alle zwei Stunden Direktverbindungen nach Hamburg und Berlin. Hintergrund ist die geplante Inbetriebnahme des Rastatter Tunnels. Für Offenburg bedeutet der Fahrplanwechsel wieder einen ICE-Stundentakt. Auch nach Frankreich wird das Angebot ausgebaut. Ein neuer täglicher TGV fährt von Stuttgart über Karlsruhe und Straßburg nach Paris. Der erste Bauabschnitt der B33-Sanierung beim Offenburger Südring soll am kommenden Samstag fertiggestellt werden. Das teilt das Regierungspräsidium Freiburg mit. Direkt im Anschluss startet der zweite Abschnitt. Dann wird der Fahrstreifen von Offenburg kommend in Fahrtrichtung Kinzigtal saniert. Die Baustellenampel im Gewerbegebiet Elgersweier an der Kreuzung entfällt dann. Der zweite Bauabschnitt soll etwa eine Woche dauern. Die medizinischen Versorgungszentren des Ortenau-Klinikums haben 2025 einen Verlust von mehr als 3,4 Millionen Euro gemacht, deutlich mehr als geplant. Gründe seien unter anderem steigende Personalkosten und die schwierige Etablierung neuer Praxen. Der Ortenau-Kreis muss das Defizit aus öffentlichen Geldern ausgleichen. Die medizinischen Versorgungszentren sollen im Rahmen der Agenda 2030 die ambulante Versorgung an bestehenden und ehemaligen Klinikstandorten sichern.
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1: Ich bin Hendrik Daum. Bei der Operation von Papst Leo ist Lungenkrebs festgestellt worden. Das teilte das Gemelli-Krankenhaus in Rom am späten Abend mit. Bei dem Eingriff sei ein Knoten sowie der Unterlappen des rechten Lungenflügels des 71-Jährigen entfernt worden. Anschließende Untersuchungen hätten dann ergeben, dass es sich um einen bösartigen Tumor gehandelt habe. Ob sich der Krebs allerdings weiter ausgebreitet hat, ist noch unklar. Der Vatikan hatte zunächst lediglich erklärt, dass Leo die Operation gut überstanden hat. Die Bundesregierung hat sich auf einen Kompromiss bei der Einführung einer Zuckersteuer auf Getränke geeinigt. Im Kern geht es um Getränke, die mindestens 5 Gramm Zucker pro 100 Milliliter enthalten. Das wäre zum Beispiel bei Saftschorlen oder vielen Eistees der Fall. Ab Juli nächstes Jahr soll darauf ein Steuersatz von 26 Cent pro Liter erhoben werden. Ab 8 Gramm Zucker soll der Satz auf 32 Cent steigen. Für kleinere Hersteller soll die Steuer offenbar nicht gelten. Deutschland gehört ab dem nächsten Jahr wieder dem UN-Menschenrechtsrat an. Bei der Abstimmung in der UN-Vollversammlung in New York erhielt Deutschland 163 Stimmen, deutlich mehr als die notwendige Mehrheit. Einen Gegenkandidaten gab es nicht. Außenminister Wadephul erklärte nach der Wahl, Deutschland werde die Mitgliedschaft nutzen, um den Schutz von Menschenrechten weltweit zu verbessern. Nach einem erneuten Blitzgegentor nach nur 71 Sekunden und einem Platzverweis für Michael Olisse hat der FC Bayern einen fest eingeplanten Sieg in der Champions League verpasst. Beim 3:3 Unentschieden bei Viking Stavanger drehten die Münchner zwar nach einem 0:2 Rückstand zunächst das Spiel, kassierten aber nach der gelb-roten Karte für Olisse in Unterzahl noch den Ausgleichstreffer in der 90. Minute. Leipzig gewann sein Heimspiel gegen Eindhoven mit 1:0.
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1: Ich bin Hendrik Daum. Papst Leo hat Lungenkrebs, das teilten seine Ärzte am späten Abend mit nach einer Operation des 71-Jährigen. Bei dem Eingriff wurde Leo der untere Lappen der rechten Lunge entfernt. Nach einer Gewebeuntersuchung stand dann fest, es ist Krebs. Aus Rom berichtet Claudia Wächter.
2: Eine Schreckensnachricht für viele Gläubige. Leo selbst, sagen seine Ärzte hier, habe damit gerechnet, dass es Krebs ist. Seine Prognose sei aber gut, da der Tumor im Frühstadium entdeckt wurde. Etwa 1,5 Stunden wurde der Papst hier operiert. Alles lief wie geplant und einige Zeit später fragte er schon nach seinem Abendbrot. Erst am Wochenende hatte Leo, der sich immer fit hält, völlig überraschend erklärt, er habe einen Lungenknoten.
1: In Frankreich haben erneut Zehntausende Schüler und Studenten für bessere Lern- und Studienbedingungen demonstriert. Das Innenministerium sprach von landesweit 160.000 Teilnehmern. Laut den Organisatoren waren es aber 3-mal so viele. Die Demonstranten fordern unter anderem 10 Milliarden Euro zur Renovierung und besseren Ausstattung der Oberschulen. An mehreren Orten kam es wieder zu Auseinandersetzungen mit den Sicherheitskräften. So wurde die Polizei etwa in Paris und Lyon mit Gegenständen beworfen. Die Beamten setzten Tränengas ein. Nach einem erneuten Blitzgegentor nach nur 71 Sekunden und einem Platzverweis für Michael Olise hat der FC Bayern einen fest eingeplanten Sieg in der Champions League verpasst. Beim 3:3 Unentschieden bei Viking Stavanger drehten die Münchner zwar nach einem 0:2 Rückstand zunächst das Spiel, kassierten aber nach der gelb-roten Karte für Olise in Unterzahl noch den Ausgleichstreffer in der 90. Minute. Leipzig gewann sein Heimspiel gegen Eindhoven mit 1:0.
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1: 14. Oktober 1982. Tears for Fears haben Mad World ganz neu rausgebracht. In dieser Nummer singen Tears for Fears von einer jungen Person, die deprimiert ist über die Situation in dieser Welt. Die Person fühlt sich einfach völlig fehl am Platz. So, als hätte sie ein völlig leeres Leben. Sie versucht dem Ganzen irgendwie zu entkommen. Da könnte man natürlich meinen, Tears for Fears-Mitglied Kurt singt von Selbstmordgedanken, wenn er sagt, die schönsten Träume seien die, in denen er stirbt. Aber er erklärt, dass solche Träume psychologisch erwiesen die meiste Anspannung von einem nehmen, sodass man sich danach tatsächlich besser fühlt. Und das ist, wie ich finde, eindeutig die bessere Erklärung. Den Song schreibt Tears for Fears-Sänger Roland, als er längere Zeit arbeitslos ist. Er lebt mit seiner Freundin zusammen in einer kleinen Wohnung. Sie hat 3 Jobs, damit er an seiner Musik arbeiten kann. Und als er da so alleine auf seiner Gitarre klimpert, während sie arbeitet, sieht er so den Leuten zu, die auf der Straße ihren alltäglichen Geschäften nachgehen und fühlt sich ziemlich deprimiert. Aber wer hätte gedacht, dass genau aus dieser Situation das Beste werden würde, was ihm passieren kann? Mad World wird der erste große Hit der Band.

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1: Ich bin Hendrik Daum. Es ist ein Schock für viele Gläubige. Papst Leo ist an Lungenkrebs erkrankt. Das teilten seine Ärzte am späten Abend im Gemelli-Krankenhaus in Rom mit. Zuvor war der 71-jährige Papst rund 1,5 Stunden lang operiert worden. Dabei wurde ihm ein bösartiger Tumor und ein Teil des rechten Lungenflügels entfernt. Der Eingriff sei erfolgreich und ohne Komplikationen verlaufen, so die Ärzte. Ob sich der Krebs allerdings weiter ausgebreitet hat, ist noch unklar. Die Prognose sei aber gut, heißt es, da der Tumor im Frühstadium entdeckt wurde. Papst Leo soll sich jetzt etwa eine Woche im Krankenhaus erholen. Offen blieb, wie es mit seiner Therapie jetzt weitergeht. Die Bundesregierung hat sich auf einen Kompromiss bei der Einführung einer Zuckersteuer auf Getränke geeinigt. Im Kern geht es um Getränke, die mindestens 5 Gramm Zucker pro 100 Milliliter enthalten. Das wäre zum Beispiel bei Saftschorlen oder vielen Eistees der Fall. Ab Juli nächstes Jahr soll darauf ein Steuersatz von 26 Cent pro Liter erhoben werden. Ab 8 Gramm Zucker soll der Satz auf 32 Cent steigen. Für kleinere Hersteller soll die Steuer offenbar nicht gelten. Nach einem erneuten Blitzgegentor nach nur 71 Sekunden und einem Platzverweis für Michael Olise hat der FC Bayern einen fest eingeplanten Sieg in der Champions League verpasst. Beim 3:3 Unentschieden bei Wiking Starwanger drehten die Münchner zwar nach einem 0:2 Rückstand zunächst das Spiel, kassierten aber nach der gelb-roten Karte für Olise in Unterzahl noch den Ausgleichstreffer in der 90. Minute. Leipzig gewann sein Heimspiel gegen Eindhoven mit 1:0.
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